0: Dies schocke ich. Ich habe keine Ahnung, was das ist.
1: Das weiß ich nicht. Ich weiß nicht. Das sagt kürzlich ein bekannter Herr zu mir. Mein Sohn, der ist doch Tischjockey da drinnen. Und ich habe mich nicht gewagt, dass ich da drauf gefragt hätte, was ist denn das?
2: Tischjockey? Ja, das ist ein Plattenspieler, nicht? Ein automatischer Plattenspieler, ne?
3: Das ist ein Fremdwort für mich. Ich bin ein Naturmensch, ins Freie raus, wo gute Luft ist. Und Sonnenschein.
1: Ja, das muss ein Ferienrennen sein, nicht? Nicht?
4: Ich bin also geistig nicht konzipiert für die Arbeit des Tischjockeys. Das ist eine eigene erbbiologische Angelegenheit.

So, da müssen wir uns auch nochmal bedanken, ja, bei der ganzen Crew, die heute mitgemacht hat. Es war wieder mal sehr aufschlussreich. Schön am Tanzen waren wir. Und ja, es war auf jeden Fall eine schöne Zeit und das schreit nach Wiederholung. Würde ich mal so sagen. Also noch eine schöne Zeit und ja, man lässt bald wieder aufhören sich hören. Dann schöne Zeit. Ciao, tschüss.

Ihr hört Radio T. Herzlich willkommen zur Samstagmorgenausgabe des Detektors am 20. Juni. Am Mikrofon begrüßt euch Micha. Zunächst zum Programm von Radio T am heutigen Abend. Um 20 Uhr folgt hier eine neue Ausgabe unseres Literaturmagazins Freizeichen. Ihr hört die Aufzeichnung der Lesung Grand Chemnitz Hotel von Ende Mai. Vorgestellt wurden dort Texte aus einer Literaturwerkstatt, die im Kulturhauptstadtjahr in Chemnitz entstanden ist. 21 Uhr geht es bei uns im Programm weiter mit Segelohr, dem Singer-Songwriter-Magazin. Diesmal mit einer Sonderausgabe zum 50-jährigen Bestehen des Labels Trikont. Von 10 bis 11 läuft dann unser Musikmix Straße der Nationen. 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

0: Ihr hört den Detektor, das Infomagazin von Radio T. Und wir kommen zu den Veranstaltungstipps fürs Wochenende. Bereits gestern Abend wurde das jährliche Chemnitzer Kunstfestival Begehungen eröffnet. Ort des Geschehens ist in diesem Jahr das Schauspielhaus am Park der Opfer des Faschismus. Heute sind die Türen dort noch bis 21 Uhr geöffnet. Laufen werden die Begehungen in diesem Jahr bis zum Sonntag, dem 5. Juli. Das Motto der diesjährigen Begehungen heißt recht passend zum Ausstellungsort in der Vorstellung. In der Ausstellung sind die Werke von mehr als 20 Künstlern aus 15 verschiedenen Ländern zu sehen. Und wie üblich erwartet die Besucher auch ein gut gefülltes Rahmenprogramm mit Konzerten, Lesungen, Performances, Künstlergesprächen und mehr. Weitere Informationen zu den Begehungen findet ihr im Internet unter www.begehungen-festival.de. Am Sonntag findet außerdem wieder in vielen Städten in ganz Deutschland das Straßenmusikfestival Fête de la Musique statt, so auch in Chemnitz und in einigen weiteren Orten in Südwestsachsen, darunter Annaberg-Buchholz, Mittweida, Oederan, Stolberg, Werdau und Zwickau. Radio T wird am Sonntag von 15 bis 20 Uhr live von der Chemnitzer Fête de la Musique senden. Unser Außenstudio findet ihr in der Chemnitzer Innenstadt am Roten Turm. Wenn ihr zur Fête de la Musique in Sachsen weitere Informationen sucht, dann schaut vorbei auf der bundesweiten Infosite www.fetdelamusique.info. Ebenfalls am Sonntag, und zwar ab 14 Uhr, verwandelt sich die Chemnitzer Brückenstraße auf Höhe des Karl-Marx-Kopfes in eine temporäre Spielstraße für Kinder und Jugendliche. Zu Hintergründen und Zielen dieser Aktion hat sich Jaro von Radio T mit Tina Kreller und Gregor Richter unterhalten. Tina ist hauptamtlich tätig im Stadtjugendring des Netzwerks für Kultur- und Jugendarbeit. Ehrenamtlich engagiert sie sich in der Allianz für Substanz. Gregor arbeitet beim Projekt Streetwork City des Alternativen Jugendzentrums und ist ebenfalls ehrenamtlich in der Allianz für Substanz tätig.
1: Der aktuelle Kinderrechtsindex zeigt, dass Sachsen bei der Umsetzung von Kinderrechten nur im Mittelfeld liegt. Wo genau hakt es denn in Chemnitz im Moment da am meisten?
2: Genau, in Chemnitz gibt es viele Punkte. Kinder und Jugendliche werden bei vielen Entscheidungen einfach wenig priorisiert mitgedacht. Genau, das Geld, wenn es darum geht, im Stadtrat Gelder zu verteilen, hat die Kinder- und Jugendhilfe leider nicht den Stellenwert, den sie haben sollte, um ein attraktives Angebot für Kinder und Jugendliche hier in der Stadt zu machen, damit sie auch sagen, Chemnitz ist eine Stadt mit Zukunft, in der wir gerne leben möchten und bleiben wollen.
3: Also es ist einfach auch gesetzlicher Auftrag, Kinder und Jugendliche zu beteiligen. Kinder und Jugendliche können zum Teil noch gar nicht für sich selber sprechen. In den politischen Gremien gibt's Alterszugangsbeschränkungen, dass zum Beispiel gewisse Ämter erst ab 18 oder sogar noch später angenommen werden können. Deswegen müssen die auf andere Arten und Weisen beteiligt werden. Das gelingt manchen Kommunen besser. Wir meinen, Chemnitz gelingt das jetzt nicht besonders gut. Und man könnte sagen, dass alleine der Fakt, dass in Chemnitz sehr viele alte Menschen leben und somit auch in den Ämtern und Gremien auch viele ältere Menschen leben, muss man einfach anerkennen, dass viele alte Menschen in Chemnitz die Entscheidungen treffen und die wahrscheinlich auch vorrangig für ihre Interessen treffen. Und das kritisieren wir und wünschen uns da aber, also es geht nicht darum, da zu verharren in dieser Kritik, sondern zu schauen, wo wir da Veränderungen bringen können.
1: Im Bereich der Jugendhilfe droht ab 2027 ein riesiges Defizit von 3,8 Millionen Euro. Welche konkreten Angebote für Kinder und Jugendliche in der Stadt stehen dadurch vor dem Aus?
2: Konkret kann ich dazu leider noch nichts sagen, welche Angebote das betreffen könnte. Das sind Entscheidungen, die zu späteren Zeitpunkten über verschiedene Maßnahmen der sogenannten Förderkonzeption zum Beispiel oder andere Entscheidungsgrundlagen durch die Verwaltung und den Jugendhilfeausschuss getroffen werden. Auch unabhängig, welche Angebote es trifft, jedes Angebot, das verloren geht für junge Menschen, ist ein Verlust für die Stadt und für die jungen Menschen, die in dieser Stadt leben. Und ja, es gilt einfach, diese Angebote zu erhalten.
3: Wir betrachten das als ein Netzwerk an Angeboten, wo es immer, wie immer, wenn man sich so ein Netz vorstellt, es ist halt das Netz wird halt dünner, wenn einzelne Sachen rausgerissen werden und rausgenommen werden. Und irgendwann kann man das Netz nicht mehr als Netz bezeichnen, sondern dann ist es halt nur noch eine wertlose Schnur, die ihre Funktion nicht mehr erfüllt. Es sind präventive Angebote, die brauchen sich gegenseitig. Deswegen ist es so unschön, wenn da einzelne Angebote dort keine Finanzierung mehr haben. Und das kann man, glaube ich, trotzdem noch auch sagen aus den Erfahrungen der letzten Jahre. Also diese 3,8 Millionen, die da gerade im Raum stehen, das ist nochmal eine ganz andere Summe als in den letzten Jahren genannt wurde. Und wir haben schon in den letzten Jahren von über 20 von etwa 110 Projekten gesprochen. Wenn wir jetzt etwa von der doppelten Summe reden, muss man sich ehrlich machen und sagen, wahrscheinlich reden wir zum Ende des Jahres über 40 Projekte in Chemnitz.
1: Das sind ziemlich viele Projekte.
2: Das ist fast die Hälfte an den Angeboten, die es gibt.
1: Am 21. Juni verwandelt sich die Brückenstraße vor dem Karl-Marx-Monument in eine temporäre Spielstraße. Was genau erwartet die Chemnitzerinnen und Chemnitzer an diesem Nachmittag?
3: Wir hoffen vieles. Also die Idee dahinter ist ja erstmal eine Straße für den Verkehrsraum zu sperren, also für den Autoverkehrsraum zu sperren. Und zu sagen, an dem Tag, zu der Uhrzeit, dürfen wir keine Autos fahren und FußgängerInnen oder Menschen, die nicht mit irgendwie, auch Fahrräder dürfen dort nicht, die ist für den Verkehr gesperrt für die Zeit, und darf individuell genutzt werden. Häufig bedeutet das, dass Kinder den Raum Straße wieder erkennen. Ich war gestern in einem Gespräch mit Menschen, die das in Berlin zum Beispiel schon häufiger machen, und die haben da auch darauf verwiesen, dass wir ja noch gar nicht so lange in Zeiten leben, wo die Straße so von Autos benutzt wurde, sondern es gab auch Zeiten, wo es deutlich weniger Autos gab, wo das noch deutlich selbstverständlicher war, dass Kinder auf Straßen gemalt haben und halt nur mal zur Seite gegangen sind, wenn ein Auto kam. Das ist verloren gegangen und wir wollen so einen Startpunkt geben, dass das wiedererkannt wird, dass die Straße den Menschen zur Verfügung steht. Und ja, die Menschen haben auch Autos, aber das muss ja nicht bedeuten, dass er gleich für den Menschen nicht mehr benutzt werden darf. Es wird 3 Stunden das Angebot geben, auf dieser Straße zu spielen, Sport zu machen, Spaß zu haben. Genau, und zu den konkreten Sachen kann Tina zum Beispiel noch Sachen sagen.
2: Das Motto der Spielstraße ist auch Kinderrechte auf die Straße. Das heißt, es kommen auch viele Angebote, die das Thema Kinderrechte zum Beispiel thematisieren. Da kommen die Kinder- und Jugendbeauftragte der Stadt Chemnitz, Dina Norbert, und macht ein Kinderrechte-Spiel und verteilt ihre Kinderrechte-Broschüre, die gestern quasi ganz frisch gedruckt ist und da ihren ersten Einsatz finden wird. Genau, der Kinderschutzbund kommt, stellt sein Angebot vor, die Chemnitzer Filmwerkstatt kommt und ist dabei, die AIDS-Hilfe ist dabei, es sind wirklich sehr viele Träger dabei, es gibt noch Obstacles zum Skaten, es gibt eine kleine Bühne von der Naturschutzjugend, ein kleiner Kinderchor singt. Ich vergesse jetzt hier noch einzelne Angebote, es wird wirklich ein schönes, breites Angebot und ja, bespielt auch das Thema Kürzungen oder ja, das, was wir eben gerade schon zum Thema hatten, dass es diese 3,8 Millionen 2027 weniger geben soll für das Jugendhilfebudget oder nicht ausreichend zur Verfügung gestellt wird. Und die Träger werden natürlich auch dieses Thema mit thematisieren und ein Bereich vom Netzwerk für Kultur und Jugendarbeit wird auch verschiedene Positionspapiere, Stellungnahmen und Zitate, was das für Kinder und Jugendliche in der Stadt bedeutet, platzieren und sichtbar machen. Genau, weil die Spielstraße zeigt quasi, also die Spielstraße ist ein buntes, vielfältiges Miteinander, in dem Begegnung stattfinden kann, Gemeinschaft geschaffen wird und ein dritter Raum, in dem Menschen sich gut miteinander begegnen können. Und in der Mitte wird es halt einen grauen Bereich geben, der leer ist, was diese 5% Haushaltssperre und die Kürzungen platziert, wo es kein Miteinander gibt, wo es keine Begegnung gibt, wo es keine Gemeinschaft gibt, wo es keine Prävention gibt.
0: Soweit der erste Teil des Interviews mit Tina Kriller und Gregor Richter zur temporären Spielstraße am Sonntag in Chemnitz. Im zweiten Teil geht es unter anderem noch einmal um kinderfreundliche Stadtplanung und die Möglichkeit weiterer temporärer Spielstraßen im Stadtgebiet.
1: Wie seid ihr auf das Motto gekommen, Kinderrechte auf die Straße?
3: Also ich von meiner Seite kann sagen, dass ich die Idee in der Allianz für Substanz gehört hatte und sofort geliebt habe tatsächlich. Ich persönlich gar nicht so aus dieser Perspektive, um darauf hinzuweisen, dass Kinder ein Recht auf Spiel zum Beispiel haben und das auch über Jugendhilfe zum Tragen kommt, zum Ausdruck kommt und da auch Kürzungen oder das Abwenden von Kürzungen eine Rolle spielt, sondern tatsächlich hat mir die Idee super gut gefallen, Räume umzunutzen und darüber also besser zu zeigen, dass zum Beispiel überhaupt noch Kinder und Jugendliche in dieser Stadt da sind. Also die Hälfte der Stadtplanung funktioniert wahrscheinlich über die Straßenverkehrsplanung. Und da spielen Kinder und Jugendliche keine Rolle, weil die keine Autos fahren und am Straßenverkehr nicht teilnehmen. Und das ist mir ein Anliegen, tatsächlich auch ein Herzensanliegen, ein persönliches Anliegen, das irgendwie wieder zu verändern und irgendwie darauf hinzuweisen, wir haben hier Kinder und Jugendliche in dieser Stadt, die sich hier wohlfühlen. Das wollen, denke ich, alle. Und da müssen aber auch alle zusammen die richtigen Entscheidungen treffen, dass das möglich ist. Unter anderem im Verkehrsraum. Und sei es nur temporär, Möglichkeiten schaffen, dass auch dort Kinder und Jugendliche gesehen werden und sich zum Ausdruck bringen können über Spiel und Spaß.
2: Genau, ich kann noch ergänzen, in dieser alternden Gesellschaft, die jetzt nicht nur in Chemnitz ist, sondern ja auch ein bundesweiter Trend ist, dass die, wir eine alternde Gesellschaft sind, das ist extrem wichtig, die jungen Stimmen auch zu hören, um zukunftsfähig zu sein. Und das wollen wir bei der Spielstraße einfach auch nochmal platzieren. Da gibt es ja auf kommunaler Ebene Entscheidungen, die nicht im Interesse von Kindern und Jugendlichen sind, genauso wie auf der Bundesebene. Und wir wollen quasi auch eine Generationengerechtigkeit herstellen, dass die Entscheidungen, die heute getroffen werden und die Kinder und Jugendlichen quasi morgen betreffen, einfach mitgedacht werden in allen Entscheidungen und ihre Interessen gehört werden.
3: Und vieles klingt vielleicht so, als würden wir allgemein Verkehrs- oder Automobilität so sehr kritisieren und uns damit anlegen wollen. Ich glaube, das ist gar nicht unser vorrangiges Ziel. Manchmal habe ich da auch Lust drauf, mich da ein bisschen in die Richtung zu engagieren. Aber die Spielstraße am Sonntag ist, glaube ich, auch als Versammlung angemeldet. Das ist mal ein gut sichtbarer Ausdruck von dem, was wir eigentlich wollen. Aber temporäre Spielstraßen können auch AnwohnerInnenstraßen seien, irgendwo in kleine Nebenstraßen, die aber temporär, zum Beispiel wöchentlich, für 3 Stunden oder 4 Stunden gesperrt werden. Andere Kommunen machen sowas. Also, wie gesagt, hatte gestern ein Gespräch mit einer Vertreterin aus Berlin, bei denen ist das ein festes Verfahren der Verwaltung, dass dort BürgerInnen sagen können, wir wollen, dass unsere Straße, die normalerweise zum Parken und Fahren genutzt wird, einmal in der Woche, einmal im Monat, vielleicht auch nur in den Sommermonaten, einmal im Monat genutzt wird. Es gibt Schilder sogar in der Bundesgesetzgebung, die dafür gedacht sind, dass man sowas beschildern kann. Das ist dann nicht das, was viele jetzt vielleicht denken, verkehrsberuhigte Zone, wo dann immer noch Autos fahren, aber irgendwie aufpassen müssen und langsamer fahren müssen und das in der Regel gar nicht machen, sondern es gibt wirklich Schilder, Durchgangsverkehr verboten, also diese Sperrscheibe, wo man drunter ein Schild macht, für Kinder und dann hinschreibt, von wann bis wann das ist. Und da kann da stehen, immer der erste Freitag im Monat von 16 bis 18 Uhr oder so. Und dann gehört in der Zeit die Straße halt nicht den Autos, sondern den Anwohnern der Nachbarschaft, dieser dritte Raum, sich halt mal wieder begegnen, sich mal auf der Bordsteinkante setzen, nebeneinander sitzen und dort quatschen. Genau.
1: Okay, und der Kampagnen-Slogan heißt, wär schön mit euch. Wie kommt es zu dem Slogan?
2: Der Slogan kommt auch aus der Gruppe. Das ist eine Einladung zum Umdenken und diesen Unterschied aufzuzeigen, was politische Entscheidungen quasi bewirken können. Ob wir entweder sagen müssen, es war schön mit euch, weil wir können euch leider keine Begegnung und keine Gemeinschaft und keine dritten Orte mehr ermöglichen, weil wir keine Förderung mehr erhalten, um das zu gewährleisten. Oder ob wir sagen können, ja, es wäre schön mit euch weiterhin hier in Chemnitz ein schönes, buntes, vielfältiges Gemeinschaftserlebnis für alle Kinder und Jugendlichen, für ältere Menschen und für alle, die in Chemnitz leben, Angebot zu schaffen. Genau, das ist quasi der Unterschied von 2 kleinen Punkten, steht für die politische Entscheidung, wollen wir diese Stadt zukunftsfähig machen, wollen wir in das investieren, was diese Stadt lebenswert macht, nämlich Gemeinschaft, Angebote für alle Menschen, oder setzen wir auf finanzielle Haushaltssachen und haben nur das im Kopf, was auch trotzdem sehr kurzfristig gedacht ist. Weil wenn wir hier sparen an dem, was unsere Gemeinschaft und unsere Gesellschaft zusammenhält, wird langfristig gesehen die Gesellschaft quasi daran kaputt gehen.
3: Also die Frage ist schlussendlich so ein bisschen, haushalten wir wie mit einem Portemonnaie oder so und gucken immer bloß, was ist da, was geben wir aus, oder sagen wir investieren in die Zukunft, dann muss vielleicht bei einigen also ist unsere Überzeugung, bei einzelnen Punkten darf dann das Geld nicht die erste Rolle spielen, sondern muss sich da unterordnen. Also ich habe vor kurzem die Geschichte gehört zum Slogan, also eine Geschichte dazu gehört. Ich war in der Gruppe gar nicht dabei, wo der erarbeitet wurde. Und die Idee war wohl am Anfang wirklich eher dieses war schön mit euch, was schon auch ein bisschen bezeichnend ist dafür, wie viele so Protest üben. Dieses, es ist jetzt zu Ende oder darauf hinzuweisen immer, dass irgendwas zu Ende ist und irgendwas ganz schlimm und dramatisch ist. Und finde das sehr, sehr angenehm zu wissen, dass das erst also in dieser Gruppe so ein Prozess war, darüber nachzudenken, auch dort diese zwei Punkte einfach noch mit dorthin zu machen und zu sagen, hier, wir sind auch weiterhin bereit, daran mitzuarbeiten, mitzuwirken, zu gucken, was brauchst, damit wir alle uns hier wohlfühlen, hier bleiben wollen.
1: Ihr hattet vorhin schon oft Allianz für Substanz gesagt. Ist das eine Aktion von Verein oder können auch ganz normale Bürgerinnen und Bürger bei euch mitmachen?
2: Das ist ein Aktionsbündnis und wir haben Vereine, die bei uns Mitglied sind, aber auch Bürgerinnen und Bürger. Jeder ist eingeladen, bei der Allianz für Substanz mitzuwirken und zu sagen, ich möchte mich dafür einsetzen, dass Chemnitz eine generationengerechte, schöne Stadt für alle wird und für ein vielfältiges Miteinander steht.
1: Zum Abschluss noch einmal kurz die Fakten. Wann und wo findet die temporäre Spielstraße statt?
2: Am 21.06. zwischen 14 und 17 Uhr auf der Brückenstraße vor dem Karl-Marx-Monument.
1: Und da kann jeder ohne Anmeldung einfach hin?
2: Jeder ist willkommen, kann einfach mitbringen, was er will. Sein Springseil, seine Jonglierkeulen, sein Skateboard. Kommt einfach vorbei, habt Spaß und nutzt die Straße mal so, wie ihr sie gerne nutzen möchtet.
0: Das waren Tina Kreller und Gregor Richter von der Allianz für Substanz im Interview zur temporären Spielstraße am kommenden Sonntag auf einem Abschnitt der Chemnitzer Brückenstraße auf Höhe des Karl-Marx-Kopfs.

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Wir befinden uns am Ende der Samstagmorgenausgabe des Detektors. Redaktionell verantwortlich für diese Sendung und am Mikrofon war Michael Siegel. Ich bedanke mich fürs Zuhören und wünsche euch noch ein schönes Wochenende.

Der Veranstaltung Grand Chemnitz Hotel. Das ist die Arbeit eines Lesezirkels, eines Leseprojekts, das im Rahmen der Kulturhauptstadt entstanden ist und verschiedene Sachen gemacht hat. Und ich glaube, das Hauptwerk ist eben Grand Chemnitz Hotel. In der Anmoderation der Veranstaltung wird dann auch noch mal etwas mehr zu den Hintergründen erzählt. Das spare ich mir jetzt also. Wir hören eine szenische Lesung, die in einem Hotel spielt. Leute kommen, Leute gehen, Leute unterhalten sich und kommen miteinander gut aus oder eben schlecht. Beide Varianten werden hier eine Rolle spielen.

Wenn ihr mehr zu dem Projekt wissen wollt, dann sucht im Internet einfach mal das Projekt Grand Chemnitz Hotel, findet man relativ einfach. Die erste Lesung fand tatsächlich im Chemnitzer Hof statt, in der großen, schönen Hotelhalle. Die zweite Aufführung fand in der Hartmann-Fabrik statt und diese haben wir aufgenommen und diese hört ihr jetzt. Viel Spaß damit!

Herzlich willkommen im Grand Chemnitz Hotel. Gestatten Sie mir einige Worte vor dem Beginn unseres Reigens. Wie das Grand Chemnitz Hotel entstand, ist eine Extrageschichte. Alles begann mit einer Hausaufgabe, die uns Arna Alay im Sommer 2024 stellte. Unsere Schreibwerkstatt greift zu Väter Chemnitz, ein Teil des Projektes der Theater Chemnitz anlässlich der Uraufführung der Oper Rummelplatz. Und haben Sie bitte Nachsicht mit uns. Wir haben unsere Protagonisten erschaffen, in den Dialog zu einem Antagonisten gestellt und erwecken sie heute Abend das zweite Mal zum Leben. Wir bitten Sie um Ihr Verständnis, dass wir Sie heute auf experimentelle, ungewohnte Art mit zwanglosen Kommen und Gehen in das quirlige Geschehen einer Hotellobby einerseits und die intime Atmosphäre einer Bar andererseits mitnehmen. Ja, wir nehmen Sie einfach mit und wir sind hautnah unter Ihnen. Sollten Sie Durst verspüren, gehen Sie bitte an die Bar, holen sich etwas zu trinken und kommen Sie wieder. Sollten Sie feststellen, dass es nicht Ihr Ding ist, genieren Sie sich nicht. Kommen und Gehen entspricht dem Charakter einer Lobby und eines Reigens. Wir versprechen Ihnen dafür interessante Momente mit Wartenden, Suchenden, Enttäuschten, mit einer Partygesellschaft, mit Polizisten, Journalisten, mit einem Münzwurf. Wir begegnen einer Japanerin, einem Norweger, einem feinen Pinke und einem Sänger einer Trucker-Country-Band, der nach einer Vorstellung auf seinen weiblichen Fan trifft. Ganz im Sinne von Werner Breunig, ein Zitat aus seinem Buch Rummelplatz. Er spürte den Atem der Menschen und der Dinge, spürte das lebendige Herz dieser Stadt. Er spürte, dass jeder und jedes sein eigenes Leben führte und dass doch alle Leben miteinander verbunden und ineinander verwoben waren und dass dieses Leben sich letztendlich von sich selbst nährt. Lassen Sie uns den Reigen beginnen.

0: Nun hat es noch eine Seele hierhin verschlagen.
1: Entschuldigung, ich wollte nicht stören, aber die Tür war offen und...
0: Dann haben Sie wohl wie ich ein Anliegen, das Sie nicht loslässt. Um sich hierhin zu verirren, braucht es einen gewissen Gemütszustand.
1: Sagen Sie mal, wenn Sie Ihr Anliegen von jetzt auf gleich lösen könnten, würden Sie dann gleich morgen früh abreisen?
0: Ich könnte auch eine Münze werfen und wäre nicht zufrieden. Seit 4 Tagen warte ich auf eine Lösung. Ich würde abreisen.
1: Für mich gibt es auch keine richtige Entscheidung. Mir ist nicht einmal klar, wofür ich mich überhaupt entscheiden kann.
0: Bei mir gibt es immerhin ein Ja und ein Nein. Die Krux liegt in der Konsequenz.
1: Wenn ich könnte, würde ich die Entscheidung immer überspringen und sofort die Konsequenzen ausbaden.
0: Klingt so, als bräuchte ich Ihr Problem und Sie meines. Und trotzdem könnten wir uns gegenseitig kaum helfen.
1: Da wäre ich mir nicht so sicher. Würden Sie denn sagen, dass Sie sich selbst gut kennen?
0: Selbstverständlich. Besser, als ich andere Menschen kenne.
1: Dann wählen Sie eben von beiden Optionen die aus, die besser zu Ihnen als Person passt.
0: Aber die Konsequenzen. Ich will mich gar nicht entscheiden. Entziehe mich seit 1 Monat bewusst einer Entscheidung. Mein Anliegen ließe sich einfach lösen. Ich will es nicht lösen.
1: Ja, aber vielleicht ging es Ihnen ja nach irgendeiner Entscheidung besser.
0: Das führt zu nichts. Und was ist eigentlich mit Ihnen? Würden Sie denn sagen, dass Sie sich selbst gut kennen?
1: Natürlich kenne ich mich, aber das variiert, als hätte ich mehrere Persönlichkeiten. Keine psychische Störung, nur Instabilität.
0: Sie rennen also vor sich selbst weg.
1: Es gibt eben so viele faszinierende Menschen, die sich öffnen würden, wenn noch nur jemand zuhören würde.
0: Und um sich selbst zu vergessen, klammern Sie sich also an diese Menschen.
1: Es geht mir schon sehr lange so, dass andere Menschen eine Leere in mir füllen, die ich nicht selbst ausfüllen kann.
0: Aber Sie sind sich dessen bewusst und Sie suchen aktiv nach Lösungen.
1: Mag sein, aber allein fühlt es sich nicht wie Fortschritt an. In diesem Sinne, was sind denn mögliche Konsequenzen Ihrer Entscheidung?
0: So wie es klingt, müssen Sie lernen, allein zu sein, auf der Suche, wonach auch immer. Indem Sie in eine fremde Stadt gehen und Kontakt zu neuen Menschen suchen, machen Sie es sich nur schwerer.
1: Für mich sind es aber genau diese unvorhersehbaren Interaktionen mit diesen Menschen, die mich reizen. Allein dieses Hotel fasziniert mich, denn hier treffen sich Menschen für einen Augenblick im Strom ihrer jeweiligen Leben und sehen sich anschließend wohl nie wieder. Das macht es doch so viel bedeutsamer, oder nicht?
0: Ich bewundere Ihren Enthusiasmus gegenüber anderen Menschen. Oft bin ich schon zur Genüge mit mir selbst beschäftigt. Sie ziehen wohl so viel Freude daraus, dass Ihnen ohne andere Menschen etwas fehlt.
1: Ich passe mich gut an. Ich fühle mich generell unendlich verformbar.
0: Und deswegen kennen Sie Ihre ursprüngliche Form nicht. Die Form, in die Sie ohne andere Menschen zurückkehren.
1: Ich kenne sie nicht und habe sie noch nie gekannt.
0: Vielleicht kann Chemnitz Ihnen ja tatsächlich dabei helfen, inmitten all Ihrer Verformungen doch den Anschein einer beständigen Form zu erkennen.
1: Es ist doch vielleicht einen Versuch wert.
0: Und wenn Sie Fortschritte gemacht haben, oder vielleicht auch nicht, kommen Sie wieder hierher und erzählen zur Abwechslung mal selbst. Ich werde Ihre Rolle des Zuhörens übernehmen.
1: Insofern Sie sich in Ihrer Angelegenheit noch nicht entschieden haben.
0: Och, damit habe ich keine Eile.
1: Vielleicht bringe ich beim nächsten Mal einfach eine Münze mit.
2: Ingwer hat sich den ganzen Tag in der Stadt umgesehen. Seine Hoffnung, weit entfernt von seiner Heimat eine Lösung zu finden, ob er das Angebot der Klinikleitung annehmen oder seinen Traum von einer Weltumsegelung wahrmachen soll, hat sich nicht erfüllt. Grübelnd kommt er an das Grand Chemnitz Hotel zurück. Er sieht die Japanerin sitzen, welche einen Tag vorher, traditionell in Kimono gekleidet, plötzlich vor dem Eingang des Hotels stolperte. Jetzt trägt sie einen schlichten Hosenanzug.
0: Good afternoon. Entschuldigen Sie bitte, ich habe gestern versäumt, mich Ihnen vorzustellen. Ich war ein wenig irritiert, in Chemnitz auf japanische Kultur zu treffen. Mein Name ist Ingve Bjørnstad.
3: Konnichiwa, Mari Matsumo. Im Japanischen ist es traditionell so, dass der Familienname zuerst steht und dann erst folgt der Vorname. Alle Japaner haben Familiennamen, außer dem Kaiser und seiner Familie. Bitte entschuldigen Sie meine gestrige Ungeschicklichkeit. Ich bin etwas ungeübt in dem Kimono.
0: Ich möchte meiner Verpflichtung als Arzt entsprechen. Haben Sie noch Schmerzen? Ich bin erschöpft und möchte gern auf mein Zimmer gehen.
3: Vielen Dank. Sie haben mir sehr geholfen. Ich bin in Ordnung. Mir geht es gut.
2: Deutlich hörbar klirren irgendwo Gläser. In der Ferne herrscht Unruhe. Mari bemerkt das 3 Zentimeter große Muttermal an Ingves rechter Halsseite. Maris Mutter hatte nie mit ihr über ihren Vater gesprochen. Nur einmal hatte Mari ihre Mutter dabei beobachtet, wie diese eine alte, zerknitterte Fotografie betrachtete. Später hatte Mari die Fotografie gefunden. Darauf war ein europäischer Mann mit einem Muttermal am Hals abgebildet.
3: Ah, Sie wohnen auch im Grand Chemnitz Hotel, so wie ich?
0: Ja, bevor ich Sie aber jetzt hier alleine lasse.
3: Großen Dank für Ihre Hilfe. Vielleicht sehen wir uns später noch einmal.
0: Es war ein anstrengender Tag. Auf Wiedersehen.
3: Ich gehe nicht so oft traditionell angezogen. Ich liebe elegante italienische Mode. Gestern bot sich mir nun die Gelegenheit, mein Land hier in der europäischen Kulturhauptstadt zu präsentieren. Und da muss alles perfekt sein und eben auch Klischees bedienen. Gestern kam ich von einem internationalen Gästeführertreffen. Ich habe viele japanische Reisegruppen durch Europa begleitet. Die Kultur meines Landes schätze ich sehr. Ich bin so erzogen. In Europa ist manches nicht so steif. Besonders gern bin ich in Deutschland. Ich liebe das Essen und vor allem das Bier. In Chemnitz war ich bereits einmal. Damals habe ich hier im Grand Chemnitz Hotel Klöße und Rinderroulade gegessen. Köstlich. Darf ich fragen, woher Sie kommen? Und weshalb besuchen Sie Chemnitz?
0: Gern habe ich Ihnen zugehört. Mich beeindruckt, dass Sie Chemnitz schon so lange kennen und wieder hierher gekommen sind. Ich liebe das Meer und seine Einsamkeit. Welch ein Erlebnis. Gästeführer aus aller Welt und in traditioneller Tracht. Fulminant.
3: Schade, dass ich Sie erst danach kennengelernt habe.
0: Einmal habe ich Breslau besucht. Dort war ich sehr beeindruckt von einem japanischen Wandelgarten.
3: Ja, japanische Gärten sind eng mit dem Shintoismus verbunden. In der ursprünglichen Religion Japans werden auch die Seelen Verstorbener verehrt. In jeder Pflanze, jedem Berg wohnt ein Geist. Woher kommen Sie? Und warum nach Chemnitz?
0: Ich komme aus Norwegen, bin Arzt und wollte weit weg von zu Hause sein, um in der Fremde eine Lösung zu finden.
3: Bitte erzählen Sie mir mehr. Wie leben Sie in Norwegen? Sind Sie religiös und bitte, bitte.
0: In Norwegen liegt meine Segeljacht im Hafen. Ich kann alles mit meinem Gott selbst besprechen. Einen Priester brauche ich nicht. Unterlassen Sie das bitte.
3: Im Opernhaus wird heute Abend Madame Butterfly gezeigt. Ich kann im Kimono kommen, wenn Sie...
0: Ich liebe Einsamkeit und Stille.
4: Gestatten Sie, ist hier noch frei?
2: Ja, bitte.
4: Ich dachte, Sie warten auf jemanden.
2: Sehe ich so aus?
4: Irgendwie schon, könnte ja sein.
2: Und bleiben Sie ruhig da.
4: Oh, danke. Ich dachte, meine Kumpels sind hier. Ist Ihnen vielleicht so eine verrückte Truppe aufgefallen, darunter ein Dürrer mit langen grauen Haaren?
2: Nein, tut mir leid, wirklich nicht.
4: Dann habe ich wohl meine Truppe verpasst.
2: Welche Truppe? Sie kommen irgendwie bekannt vor.
4: Ja, möchte sein.
2: Ah, Sie sind Künstler.
4: War vielleicht mal einer oder wollte einer werden.
2: Ah, vielleicht sind Sie ein Lebenskünstler.
4: Das muss man wohl sein in diesem Scheißstaat.
2: Wieso Scheißstaat?
4: Finden Sie die Verhältnisse gut, so wie sie jetzt sind?
2: Na, könnte schlimmer sein. Immerhin leben wir in einer Demokratie. Noch. Und jeder hat ein Bett und ein Dach über dem Kopf und keiner muss hungern.
4: Wäre ja noch schöner, wenn man sein ganzes Leben geackert hat. Schauen Sie mich an, die paar Rentengroschen reichen bloß fürs Nötigste. Für Auto, Urlaub und ein paar kleine Extras muss ich immer noch umherreisen und die Leute unterhalten. Sonst wäre ich ja heute nicht hier in der Kulturhauptstadt.
2: So, so. Da kann jetzt der Staat dafür, dass Sie nicht Beamter oder Steuerfachangestellter geworden sind. Da hätten Sie jetzt keine Sorgen.
4: Ach du lieber Gott, ich und Angestellter, das geht ja gar nicht.
2: Sehen Sie, selbstgewähltes Elend.
4: Darf man fragen, was Sie so machen?
2: Sieht man doch. Rentner in.
4: Und, kommen Sie klar?
2: Irgendwie schon. Wir wohnen auf dem Dorf. Keine Miete, Hühner, Schafe, Obst, Gemüse.
4: Und das reicht Ihnen?
2: Irgendwie schon. Macht mir sogar Spaß, Marmelade kochen und Eier abnehmen.
4: Dachte ich mir gleich, dass Sie nicht hierher passen, so wie Sie da sitzen. Was machen Sie denn, wenn Sie nicht gerade Marmelade kochen und Eier abnehmen?
2: Recherche.
4: Wie Recherche?
2: Ich beobachte.
4: Wie beobachten? Sie sind wohl noch eine von der Stasi?
2: Ah, sehr witzig.
4: Na, jetzt mal im Ernst. Sie sitzen da, wie bestellt und nicht abgeholt, fummeln die ganze Zeit an Ihrem Stofftaschentuch herum. Was treibt Sie denn in die Kulturhauptstadt?
2: Ich schreibe.
4: Oha, Sie schreiben. Und über was, wenn man fragen darf?
2: Über Juden.
4: Hä, pardon, wie bitte?
2: Über Juden in Chemnitz.
4: Gibt's denn da noch welche?
2: Na, wieder könnte man sagen, wieder.
4: Und was gibt's über die zu schreiben?
2: Was sie für unsere Wirtschaft und für die Kultur von Chemnitz geleistet haben und wie sie dafür belohnt wurden, wer ihre Häuser genommen hat, wo ihre Bilder hängen, wo ihre Bücher stehen.
4: Sie sind mir ja eine. Und was hat das jetzt mit uns zu tun?
2: Mir scheint, wir laufen gerade wieder in so eine Richtung. Diesmal sind es nicht direkt die Juden. Die Ausländer im Allgemeinen sind es. Die sind an allem schuld. Den braucht man nicht mal den Stern anzuheften. Da merkt man gleich, dass die nicht hierher gehören. An der Hautfarbe, an der Sprache. Und wenn man die sagt, macht man auch keinen Unterschied zwischen Kriminellen, Intellektuellen und denen, die schon seit Jahrzehnten für uns die Drecksarbeit machen. Müllfahrer, Fabrikarbeiter, Erntehelfer, Ärzte, Künstler. Das sind alles die. Die Migranten, die Nutznießer, die unser fleißiges deutsches Volk aussaugen.
4: Na, nun hören Sie aber mal auf.
2: Entschuldigung, ich wollte mich nicht so aufregen. Ich kenne Sie ja überhaupt nicht.
4: Na eben. In meiner Truppe habe ich auch zwei tolle Kerle mit Migrationshintergrund, wie man so schön sagt. Für die halte ich meine Hand ins Feuer. Die gehen mit mir durch dick und dünn. Ohne die wäre ich aufgeschmissen.
2: Na, dann sind wir uns ja einig.
4: Darauf sollten wir einen trinken.
2: Meinetwegen.
4: Was trinken wir denn Schönes? Wollen Sie noch so ein Eierlikörchen? Oder lassen Sie sich mal überraschen? Ich kenne mich nämlich aus an den Bars dieser Welt.
2: Ich lass mich überraschen. Aber bezahlen tue ich selber, wo Sie doch so knapp dran sind.
4: Na, na, na. Ganz schön spitz, die Dame vom Land.
2: Oh, jetzt überraschen Sie mich ja tatsächlich. Ein guter alter Wermut mit einer Olive.
4: Ich dachte mir, Wermut macht mehr Mut.
2: Ach, Wermut macht mehr Mut. Ich denke mir nur eher, da geht mir an die Beine.
4: Sie haben da übrigens eine Laufmasche.
2: Oh, sieht man das?
4: Wenn man hinschaut. Aber nun, sagen Sie mir doch mal endlich, auf wen Sie eigentlich hier warten.
2: Ach, da ist sie ja endlich. Juhu, juhu, hier bin ich, juhu.
4: Wer?
2: Barbara Ehrlich, eine leibhaftige Jüdin.
4: Oh, eine schöne Frau.
2: Mensch, endlich fällt mir ein, woher ich sie kenne. Die Blues Brothers. Ach, dass ich das nicht eher gemerkt habe, aber war sehr nett mit ihnen.
4: Ganz meinerseits.
2: Tschüss. Und danke für den Wermut. Jetzt habe ich mehr Mut. Und wenn Sie mögen, kommen Sie doch morgen zur Lesung. In die Hartmann-Fabrik. Barbara wird auch dort sein.
4: Diese schöne Leibhaftige? Das ist natürlich sehr verlockend. Mal sehen. Vielleicht. Bye, bye.
2: Bye, bye.
4: Guten Tag. Findet hier die Pressekonferenz statt?
5: Guten Tag. Ja, vielleicht. Möglicherweise.
4: Die muss aber kurz gewesen sein. Ich habe mich doch nur um 12 Minuten verspätet.
5: Naja, ich wollte auch gerade gehen.
4: Ah, da habe ich ja Glück und kann ein exklusives Interview mit Ihnen machen. Ich will nämlich einen Artikel über Sie schreiben.
5: Der verwechselt mich. Aber das Spiel spiele ich gerne mit. Ach, nein, die Pressekonferenz ist vorbei.
4: Darf ich Ihnen ein paar Fragen stellen?
5: Ich sagte nein. Waren Sie denn zu der Pressekonferenz eingeladen? Wer sind Sie überhaupt?
4: Ich bin Journalist. Ich schreibe für die Freie Presse in loser Folge über kulturelle Projekte in diesem Jahr.
5: Ha, haben Sie sich schon mal im Spiegel angeschaut? Sie sehen aus, als hätten Sie unter einer Brücke geschlafen.
4: Sie beurteilen wohl immer noch Äußerlichkeiten?
5: Mit Ihrem Aussehen passen Sie nicht in dieses Hotel.
4: Ja, ich komme aus meinem Garten. Beim Rasenmähen hätte ich beinahe die Pressekonferenz verpasst. Da bin ich sofort hierher gesaust, um Sie jetzt hier zu treffen. Und ich habe Glück.
5: Bei mir haben Sie kein Glück.
4: Ja, und das Glück sollte man beim Schopfe fassen, auch wenn es ein wenig zappelt dabei.
5: Na, dann zeigen Sie mir aber erstmal Ihren Presseausweis.
4: Den hatte ich im Garten nicht mit.
5: Das hatte ich mir gedacht. Gehen Sie einfach und lassen mich in Ruhe.
4: Ich schreibe den Artikel über Sie auf jeden Fall. Nur ohne Interview werde ich schreiben, dass Sie abseits der Bühne nicht ganz so liebenswert erscheinen. Eher abweisend und hochnäsig.
5: Ich bin nicht hochnäsig. Sollte das eine Erpressung sein?
4: Nennen Sie, wie Sie wollen. Sie entscheiden selbst über den Inhalt des Artikels.
5: Das ist Erpressung, falls ich Ihnen das alles überhaupt glauben kann.
4: Also würden Sie mir bitte auf meine Fragen antworten, damit ich einen schönen Artikel schreiben kann?
5: Nein, jetzt nicht. Ich habe jetzt keine Zeit für Sie.
4: Na, das klingt doch schon sehr gut.
5: Wie bitte?
4: Na, jetzt nicht klingt doch viel besser als gar nicht.
5: Ich sehe, Sie lassen nicht locker.
4: Wir könnten jetzt einen Termin für das Interview festlegen. Ich denke, das dauert nicht länger als 20 Minuten. Wann hätten Sie Zeit dafür?
5: Morgen nach dem Mittagessen habe ich etwas Zeit. Die Proben beginnen 14 Uhr. Sie können morgen 13 Uhr hier in der Lobby sein. Und vergessen Sie Ihren Presseausweis nicht.
4: Ja klar, und dann habe ich auch andere Klamotten an. Dann bis morgen.
5: Bis morgen.
6: Nachdem sich der lästige Journalist verabschiedet hat, sitzt Marlies in einem der bequemen Sessel in der Lobby des gleichen Hotels, in dem sie vor etwa 4 Jahrzehnten schon einmal Gast war. Heute sind ihre Haare ergraut. Lebensspuren, ja auch Lachfalten, zeichnen das Gesicht. Der rote Lippenstift verleiht ihrem Gesicht eine jugendlich frische Ausstrahlung. Ihr Blick wandert immer wieder zur Uhr, als erwarte sie jemanden. Manchmal jedoch wirkt sie so selbstvergessen, so verträumt. Was will ich hier? Ist das richtig, dass ich hierher gekommen bin? Selbstzweifel quälen sie zunehmend, aber auch die jahrzehntelange Sehnsucht, die seit damals in ihr ist, als er dieses Haus verließ ohne sie. Die Frage nach dem Warum ließ sie niemals los. In all den Jahren war sie Ehefrau und Mutter, beruflich erfolgreich, führte ein Leben wie viele andere. Sie liebte ihren Mann, ihre Kinder, die Enkel und pflegte die Eltern und kümmerte sich um alles. Jeden Dienstagnachmittag ging sie zur Chorprobe. Auftritte gab es auch. Und 2-mal im Jahr fuhren sie in den Urlaub. Dann, wie aus dem Nichts, der Anruf. Seine Stimme, sie legte auf. Unfassbar nach so langer Zeit. Eine Woche später rief sie an. Und jetzt bleiben ihr 3 Tage und 2 Nächte für Vergangenheit und Zukunft. Marlies schreckt auf, als plötzlich ihr Smartphone klingelt.
1: Guten Tag, Marlies. Es tut mir wirklich leid. Ich kann heute nicht kommen. Erst morgen am frühen Nachmittag werden wir uns endlich wiedersehen. Ich werde dir alles erklären.
5: Das ist schade, Louis, aber ich habe es fast nicht anders erwartet. Da ich einmal hier in Chemnitz bin, werde ich die Zeit nutzen und zu den Orten gehen, an denen wir früher so oft zusammen waren.
1: In Gedanken bin ich schon jetzt bei dir, wie in all den Jahren. Ich werde mich morgen beeilen und so gut es geht früher kommen. Doch es hängt nicht nur von mir ab.
5: Weißt du noch, damals im Industriewerk an der Zwickauer Straße, als wir uns zum ersten Mal gesehen haben? Ein großes Messe- und Veranstaltungszentrum ist hier schon vor über 20 Jahren entstanden. Und ein Industriemuseum gibt es auch. Ich bin gespannt. Gern hätte ich all das mit dir entdeckt.
1: Wir waren auch oft in der Pelzmühle, dem schönen Restaurant in Rabenstein. Erinnerst du dich? Existiert das noch? Wenn ja, du bist herzlich eingeladen. Und dann gehen wir in den kleinen Tierpark. Die Kamele hatten damals gerade Frühlingsgefühle. Und wir hielten uns ganz fest.
5: Bis zu jenem Tag, als alles anders wurde.
1: Ja, die Zeit arbeitet immer gegen uns und zurückdrehen geht nicht, leider. Wir waren so jung, so verliebt und es war so schön. Und ich musste gehen, von heute auf morgen. Aber wir reden morgen darüber, ja?
5: Ja, das ist lange her.
1: Und unvergessen, ich sehe dich vor mir und weiß noch, wie dein Haar duftet, spüre die Wärme deiner Haut, dein Atem.
5: Ach, wir haben uns so viel zu erzählen, dass für solche Erinnerungen wohl kaum Zeit bleibt.
1: Wir halten uns so fest wie damals im Tierpark, ja?
5: Die ganze Zeit, einen Tag, eine Nacht und vielleicht noch einen halben Tag. Dann aber fahren wir zurück, jeder in seine Richtung, in seine Gegenwart, seine Zukunft. Wie soll das gehen? Und du bist dann plötzlich weg ohne ein Wort. Einfach so, wie damals.
1: Du machst es mir schwer. Nein, es ist schwer. Schwer zu ertragen. Ich weiß, ich konnte damals nicht anders und fand keine Worte, dir das zu erklären.
5: Ja, das wissen wir beide. Ich werde mir morgen am Vormittag zuerst in den Kunstsammlungen die Schmidt-Rottluff-Ausstellung ansehen und dann nach Rottluff fahren. Elternhaus und Mühle seines Vaters sind inzwischen saniert. Ein kleines Museum darin ist dem wohl berühmtesten Sohn der Stadt gewidmet. Endlich.
1: Und von dort ist es doch nicht weit bis zum Wildgatter und Stausee Oberrabenstein. Ja, wie oft sind wir mit dem Fahrrad baden gefahren? Du hattest den knappesten Bikini an.
5: Ich erwarte dich morgen, letztmalig. Die Ankunftszeit brauche ich noch, damit ich dich abholen kann. Wann und wo auch immer. Bis morgen.
1: Ich könnte nach Mitternacht losfahren. Ich versuche es und melde mich. Bis morgen.
7: Alle warten hier auf etwas. Ich warte auf Leo. Leo habe ich 40 Jahre lang nicht gesehen. Heute habe ich ihn hierher eingeladen, um ihn einfach einmal wiederzusehen.
8: Ihr gewünschtes Gespräch, Herr Doktor.
1: Nein, nein, ich habe keine Zeit mehr. Nur noch 15 Minuten, dann muss ich los.
7: Na, was ist denn das für einer? Kein Danke, kein Lächeln. Schaut nur herum, ob auch alle das Doktor mitbekommen haben. Dieser Snob kann Leo nicht sein. Vielleicht der dort, der immer zum Eingang schaut. Kann das Leo sein? Naja, seine Figur ist immer noch athletisch, aber die Kleidung. Leo war, wenn nicht in Sportkleidung, immer tadellos gekleidet gewesen, sogar elegant. Oh, jetzt schaut er zu mir.
9: Hey, Trun, dass ich dich wiedersehen kann.
7: Ich spüre wie früher seine Kraft. Leo, du bist es doch. Im ersten Augenblick habe ich dich nicht erkannt.
9: Tja, wir haben uns wohl alle verändert, aber du siehst noch so appetitlich aus.
7: Das Lob gefällt mir. Aber auch peinlich, ich kann es nicht zurückgeben, so wie Leo aussieht, hat das Leben ihm so furchtbar mitgespielt. Weißt du was, Wir gehen nach draußen, gehen ein Stück spazieren, vielleicht zum Schlossteich, setzen uns auf eine Bank und erzählen uns, wie es uns all die Jahre ergangen ist.
4: Das ist eine gute Idee. Aber warte mal einen kleinen Moment, ich muss da noch was klären. Ey du, was starrst du mich hier die ganze Zeit an? Lass das gefälligst.
1: Was fällt Ihnen ein, mich zu duzen? Und überhaupt, Leute wie Sie haben in einem Hotel wie diesem nichts verloren.
4: Was hast du dir gerade gesagt?
1: Ich sagte, Leute wie Sie haben mir überhaupt nichts verloren. Ja, sehen Sie sich doch an.
4: Wer bist denn du das entscheidest?
1: Ich, jemand, der es sich leisten kann, hier zu sein.
4: Du blöder Lackaffe.
7: Ich bin starr und fassungslos, zittere am ganzen Körper. Aber das ist ein anderes Zittern als damals, als mich Leo zum ersten Mal zum Tanze führte und in seinen Armen hielt. Was soll denn das werden, ein Kampf zwischen Prolet und feinem Pinkel? Greift denn hier keiner ein? Alle stehen bloß da und gaffen. Der feine Pinkel wehrt sich, holt aus zum Schlag, trifft Leo am Kinn. Das steigert Leos Wut. Der stößt den Mann zurück. Er stürzt und fällt auf das Podest seiner goldgeränderten Brille hinterher. Leo atmet schwer, beugt sich über den Mann. Der scheint nur leicht verletzt oder gar nicht, denn er ist dabei, sich aufzurichten.
1: Ich werde dafür sorgen, dass Sie nie wieder einen Fuß in dieses Hotel setzen.
7: Die Ruhe ist wiederhergestellt. Die Gaffer sind auch verschwunden. Verschwunden auch Leo. Ich bin verstört. Das war's also gewesen. Mein Wiedersehen mit Leo.
3: Geht ruhig rein und amüsiert euch weiter. Ich komme gleich nach. Oh, guten Abend. Verzeihung. Haben wir Sie gestört?
10: Nein, nein.
3: Es ist ja schon so spät. Soll ich die Musik leiser machen lassen?
10: Nein, nein, schon gut. Ich konnte sowieso nicht schlafen.
3: Dann kommen Sie doch herüber und feiern ein bisschen mit uns.
10: Nein, danke. Ich denke, ich wäre doch recht fehl am Platze, nicht wahr?
3: Wieso denn? Kommen Sie, die Nacht ist noch jung und es sind noch mindestens 5 Flaschen Champagner im Kühlschrank.
10: Ach, lieber nicht.
3: Wovor haben Sie denn Angst? Ein bisschen Spaß hat noch niemandem geschadet.
10: Das ist sehr nett von Ihnen, aber nein, danke.
3: Gut, warten Sie. Nicht weglaufen.
10: Sie sind sehr hartnäckig, nicht wahr?
3: Und Sie sind noch da.
10: Zum Wohl.
3: Worauf trinken wir?
10: Darauf, dass ich noch hier bin.
3: Na dann, Prost. Und warum sind Sie hier?
10: Ach, das würde Sie nur langweilen.
3: Was mich langweilt, entscheide ich gern selbst. Also?
10: Ich bin zurückgekommen.
3: Zurück? Um was zu tun?
10: Um etwas zu suchen.
3: Was haben Sie denn verloren?
10: Nicht verloren, noch nicht gefunden.
3: Ah, so etwas.
10: Und Sie, warum sind Sie hier? Ich meine, das ist doch hier ein bisschen Provinz. Und Sie sind doch...
3: Ja, bin ich. Ich möchte einen Film drehen und brauche noch Investoren. Im Moment sind viele wichtige Leute in der Stadt.
10: Leute mit Geld?
3: Ja, Leute mit zu viel Geld und zu wenig Geschmack.
10: Sie haben doch hier am Schauspielhaus gespielt. Früher, meine ich.
3: Das stimmt. Mein erstes Engagement.
10: Ich habe Sie einige Male gesehen. Sie waren wirklich gut.
3: Ja, das war eine tolle Zeit damals. Ich habe in einer WG gewohnt, Klo halbe Treppe, Der Kühlschrank war immer leer und im Winter war die Wasserleitung eingefroren.
10: Und es war die beste Zeit ihres Lebens, nicht wahr? Wie hieß er?
3: Franz.
10: Was wurde aus ihm?
3: Ich weiß es nicht. Das Letzte, was ich gehört habe, war, dass er in die USA gegangen ist. Irgendwann, Ende der 90er.
10: Das tut mir leid.
3: Schon gut. Das habe ich ganz allein verbockt. Ich war damals auf einem ziemlichen Ego-Trip, wissen Sie?
10: Das kann ich mir lebhaft vorstellen.
3: Ihnen kann man nichts vormachen, nicht wahr?
10: Ich habe inzwischen genug Lebenserfahrung sammeln können.
3: Und trotzdem sind Sie noch auf der Suche?
10: Nur weil man selbst etwas Menschenkenntnis besitzt, heißt das nicht, dass man alles über sich selbst weiß.
3: Sie haben recht. Manchmal kenne ich meine Figuren besser als mich. Wenn ich dann mal nicht vor der Kamera stehe, spiele ich mich selbst oft ziemlich schlecht, fürchte ich.
10: Ach, seien Sie nicht so hart zu sich. Im Moment finde ich Sie recht charmant.
3: Danke. Darf ich nachschenken?
10: Ein Glas reicht. Ich denke, ich gehe jetzt ins Bett.
3: Sie sind wirklich erstaunlich.
10: Wieso?
3: Ich habe das Gefühl, dass ich vor Ihnen gerade mein halbes Leben ausgebreitet habe. Und von Ihnen kenne ich nicht mal einen Namen.
10: Gute Nacht.
3: Schlafen Sie gut.
10: Kerstin, bist du das? Das gibt's doch nicht, dass wir uns hier treffen. Verwunderlich. Bist du etwa auch zu dem Kongress eingeladen?
6: Ah, Linda, auch mal wieder in Chemnitz. Zum Kongress, oho. Nein, zum Kongress lädt mich keiner ein. Wieso auch?
10: Ich dachte nur wegen des Hotels, weil wir alle hier untergebracht worden sind. Aber, ach ja, du wohnst ja immer noch in Chemnitz. Da brauchst du kein Hotel. Was machst du hier?
6: Ich warte auf eine alte Schulfreundin. Sie ist nach der Wende nach Japan gezogen und ist jetzt zu Besuch in der Kulturhauptstadt.
10: Wie schön. Japan, da wollte ich auch schon immer mal hin. Ich habe eigentlich keine Zeit. Der Kongress geht gleich los.
6: Ja, lass dich nicht aufhalten.
10: So war das nicht gemeint. Ich wollte nur. Wie geht es dir, Kerstin? Wie ist es hier in der Stadt? Ich meine, es ist doch gerade so viel los hier. Viel Programm, viele Menschen.
6: Wie es mir geht? Kaputt bin ich. Rücken, Gelenke, den ganzen Tag Schmerzen. Ich kann kaum sitzen und Gabi, die feine Dame, lässt mich warten. Keine Rücksicht wird mehr genommen, selbst von meiner alten Freundin nicht. Von der Jugend, na da erwarte ich ja nichts mehr. Meinst du, da bietet mir mal einer einen Platz an, wenn ich in den Bus steige? Und überall dieses Gedränge. Guckt ja auch keiner mehr, wo er hinläuft, starren ja nur noch auf ihre Handys. Ich gehe eigentlich nicht mehr raus.
10: Dass du so Schmerzen hast, das tut mir leid. Und jetzt zur Kulturhauptstadt? Hast du da was gefunden, was dich interessiert und woran du teilnehmen kannst? Es gibt ja so tolle Angebote.
6: Ach, die Kulturhauptstadt. Ich wollte mir Anfang des Jahres ein Programm kaufen, aber die Hälfte ist ja in Englisch. Das kann ich ja gar nicht. Da wollte ich auch nur die Hälfte bezahlen. Ich zahle doch nicht 10 Euro, wenn ich die Hälfte des Buches gar nicht nutzen kann. Ist eh alles Rotz, das brauche ich nicht.
10: Ich habe mal reingeschaut. Es gibt ganz viele tolle Ausstellungen und auch viel Programm zu mitmachen. Theater spielen, Musik machen oder tanzen. Da kann jeder mitmachen, ganz ohne Vorkenntnisse. Und das meiste ist sogar kostenlos. Ich hätte gern noch viel mehr Zeit, um mir alles anzuschauen. Wo ich auf jeden Fall noch hin will, ist der Garagencampus. Warst du schon dort?
6: Hör mir auf mit Garagen. Meinen Mann bekomme ich gar nicht mehr zu Gesicht. Der kommt gar nicht mehr aus seiner Garage raus. Und jetzt kommen auch noch Touristen, die alles so interessant finden. Auf einmal wollen alle wissen, wie es im Osten war. Hat doch vorher auch keinen interessiert, wie es uns geht. Und er fühlt sich jetzt richtig wichtig.
10: Hast du denn in gar nichts mehr Freude? Du hast da auch Kinder, 2 Söhne, oder?
6: Sind beide weggezogen. Wir haben nicht viel Kontakt. Haben beide nichts aus ihrem Leben gemacht, obwohl ihnen alle Möglichkeiten offen standen. Nicht so wie uns damals. Beide haben ewig studiert, Andi Sozialwissenschaft und kassiert jetzt Stütze. Und Thomas hat sein Jurastudium abgebrochen und macht jetzt irgendwelche Installationen. Sie sind einfach nur eine große Enttäuschung. Das habe ich ihnen auch letztes Jahr zu Weihnachten gesagt, als sie mal freundlicherweise zu Besuch waren. Wir haben ihnen alles ermöglicht und sie werfen einfach alles weg. Thomas verdient ja wenigstens noch selber sein Geld, wo ich nicht weiß, wer ihm für so ein Quatsch Geld gibt. Die beiden sind einfach zu faul, können sich nicht vorstellen, den ganzen Tag zu arbeiten. Wollen was von ihrem Leben haben, Andi meinte, er hätte Depressionen, müsste sich jetzt erstmal um sich kümmern, hat sogar eine Therapie angefangen, um alles aufzuarbeiten. Kannst du dir das vorstellen? Was will der denn aufarbeiten, sein bequemes Leben? Ich habe immer gearbeitet, das war auch nicht immer angenehm. Aber habe ich mich beschwert? Ich weiß nicht, was mit den jungen Leuten heute los ist. Können alles haben, können überall hinreisen, aber wenn von ihnen mal ein bisschen was verlangt wird, dann ist es ihnen zu viel. Dann bekommen sie Burnout. Uns hat es doch auch nicht geschadet.
10: Denkst du das wirklich? Sei doch mal ehrlich zu dir. Du hast immer gearbeitet. Das war oft eine große Belastung. Du hast es nie hinterfragt, ob es wirklich so sein muss. Und genau das tun gerade deine Kinder. Sie wollen nicht einfach nur das tun, was von ihnen erwartet wird. Hast du mal überlegt, was das für dich bedeutet, wenn du jetzt nochmal zurückschaust, wie dein Leben verlaufen ist? Es ist sehr schmerzhaft, sich einzugestehen, was für unter einem Druck wir standen. Es war eben früher nicht alles gut. Sich das bewusst zu machen, braucht schon Mut. Aber vielleicht ginge es dir dann jetzt auch ein bisschen besser. Hast du Angst davor? Ich muss jetzt los zum Kongress.
11: And, entschuldigen Sie, haben Sie gesehen, ob die Rezeption noch besetzt ist?
6: Ja, eben war sie noch. Sie sind doch Butch Reed, der Sänger von den Diesel Riders.
11: Ich habe meinen Hut hier liegen lassen. Ohne Hut, Bernd Uwe, das reicht. Guten Abend.
6: Ich habe Sie an der Cowboy-Weste erkannt und der Gitarre.
11: Ja, wo finde ich denn hier wen vom Personal?
6: Keine Ahnung, wo die gerade ist, Das sind schöne Stiefel.
11: Danke.
6: Kann ich ein Autogramm haben? Hier auf die Serviette gleich.
11: Wir haben heute in der Stadthalle gespielt.
6: Wow, war es voll?
11: Geht so.
6: Oh.
11: Ja. War schon mal besser. Die Leute haben kein Geld. Das Internet und Roland Kaiser in Spatzenberg. Da kommt alles zusammen. Morgen in Riesa sieht auch mau aus. Was soll ich schreiben?
6: Für Kerstin. In Liebe.
11: Geht auch nur für Kerstin oder Kulit, Kaugel?
6: Okay. Wissen Sie, eigentlich mag ich gar kein Country.
11: Ja, aha.
6: Aber wenn irgendwo Räder des Schicksals läuft, weiß ich nicht, ob ich tanzen oder weinen soll. Da kommt so viel hoch. Haben Sie noch andere Lieder, die sind wie Räder des Schicksals?
11: Wir spielen Country.
6: Aha.
11: Country. Country, das ist das unendlich weite Land, die kahle Landschaft, die Wärmeleitung ins Nichts, das Schwemmhaus im ausgetrockneten Flussbett oder diese Hotellobby. Und das ist der Einzelne. In seiner Hand das Los, das er gezogen hat, sonst nichts, nur er, der Einzelne. Und dort steht er, die Hand zur Faust geballt, hält er sein Los fest. Und die Lostrommel dreht sich noch. Und unter seinen Füßen dreht sich die Welt. Er spürt den Atem der Menschen und der Dinge. Und er verändert sich ganz allmählich. Und er würde diese Veränderung bemerken. Wäre da nicht was, das ihm längst viel größer erscheint. Das alles verdeckt. Sein eigener Atem. Ein bitterer Geschmack, aber einzigartig, nicht wahr? Und vielleicht ist das alles miteinander verbunden. All diese Leben, die Zuversicht der Zurückgekehrten, die Hoffnung der Erwartenden, der Geist vergangener Hotelbesuche, der ungeschickte Journalist, die übertreten Geburtstagsgäste, der vertraute Lügner und all die anderen, die der Einzelne nicht bemerkt, alle miteinander verbunden? Ich weiß es nicht. Vielleicht gibt Country uns die Antwort.
6: Aber Räder des Schicksals ist bei uns auf Fäden wirklich Kult, da singen alle mit.
11: Danke.
6: Als das damals rauskam, war ich gerade zum zweiten Mal schwanger. Eigentlich war unsere Ehe schon futsch. Der Junge hat sie um 2 Jahre verlängert. Aber die Zeit damals, Wahnsinn. Wenn ich Räder des Schicksals höre, ist alles wieder da. Peng, plötzlich ist alles möglich. Plötzlich Freiheit. Kein Song fängt das so ein, was wir damals gefühlt haben. Der Text, die fetzige Melodie. Die Räder des Schicksals beginnen sich zu drehen.
11: Naja, der Text ist heute vielleicht etwas überholt.
6: Aber so schön. Ich fuhr so lange geradeaus. Na, na, na, na, na, na, na, na.
11: Glauben Sie an Schicksal? Ist das hier meins? Hallo? Noch wer da?
6: Sie hätten mehr Lieder wie Räder des Schicksals schreiben sollen.
11: Ja, vielleicht. Ja. Ja. Hallo?
6: Wollen wir zusammen singen? Das würde mir viel bedeuten.
11: Nein, danke. Heute nicht mehr.
6: Ich möchte meinem Sohn Andreas gerne ein Video davon schicken.
11: Nein, wirklich nicht. Keine Videoaufnahmen.
6: Schade. Und wenn ich kein Video davon mache?
11: Nein. Bitte. Bitte, ist da wer?
6: Sie haben die Gitarre doch schon dabei. Und hier sieht uns keiner. Das würde diesen traurigen Abend für mich noch zu was ganz Besonderem machen.
11: Nein, ein andermal.
6: Bitte.
11: Hallo?
6: Hm?
11: Okay. Bis hier wer kommt. Ganz kurz, ganz leise.
6: Das klingt komisch.
11: Ich muss jetzt stimmen.

Herzlich willkommen zu einer neuen Ausgabe eurer Singer-Songwriter-Sendung hier auf Radio T. Sagt wie immer und gewohnt der Thorsten am Mikrofon. Mit dem in letzter Zeit vielleicht gewohnten Unterleger von der wunderbaren Charlie Rizzo. Und heute eine ganz besondere Sendung, weil nicht so ganz live. Ich bin jetzt, wo ihr die Sendung im Original hören könnt, nicht im Studio sitzend, sondern in einem Theaterhaus sitzend. Und deswegen bekommt ihr eine leicht vorproduzierte Sendung. Und in dieser geht es, wie schon in der letzten Sendung so ein bisschen angeteasert, um ein besonderes Label. Und zwar geht es um das Label Tricont aus München. Und das Label Tricont ist so ein bisschen ein Überbleibsel eines durchaus sehr progressiven Verlages, der sich Ende der 60er, so in den 68ern, gegründet hatte. Und dann aber auch mit der Etablierung der ganzen 68er-Bewegung, dem

0: Liedermacherei bis hin zu westafrikanischen Hip-Hop-Klängen. Und um euch das Label so ein bisschen vorzustellen, habe ich einfach mal eine Auswahl an Musik herausgesucht, die mir in den letzten Jahren so vom Label unter die Finger gekommen ist. Größtenteils ist es schon eher Richtung Singer-Songwriter angelegt, wenn auch nicht so ganz trennscharf. Einige der Künstler oder die meisten der Künstler und einige der Titel habt ihr vielleicht hier und da schon mal gehört. Insofern ist es ein guter Überblick, hoffe ich mal. Und vielleicht noch ein Zitat vom Label selbst. Auf der eigenen Webseite schreiben sie es so schön treffend: Heute, 50 Jahre später, ja, schon ein bisschen zurück, sind wir immer noch überzeugt, dass keine Kunst Ausdrucksstärke und Potenzial demokratischer ist als Populärmusik. In keiner anderen Kunst konnten und können sich Leute intensiver und direkter ausdrücken. Deshalb machen wir immer noch Musik und deshalb haben seit unseren Anfängen diese über 492 Tonträger, großes Ausrufezeichen, das Trikonthaus in München, Obergiesing, verlassen. Weiter unten im Text heißt es dann noch: Wir sind sicher, dass viele Menschen ganz unterschiedliche Musiken hören würden, wenn sie ihnen denn auch bekannt wären. Und den Diktatoren des statistischen Durchschnitts schreiben wir in ihre Bücher, dass Mehrheiten immer aus vielen Minderheiten bestehen. Wir machen weiter. Und das haben sie tatsächlich getan. Es gibt unter anderem wunderbare Compilations auch so für den Einstieg, wenn ihr nicht ganz sicher seid mit den vielen verschiedenen KünstlerInnen. Eines der schönen Sampler ist die Nummer 493 im Verband bei Trikont, nennt sich Expose Yourself to Trikont Volume 6, 50 Jahre Trikont. Der Jubiläumssampler waren damals 3 CDs und gibt's immer noch im Webshop zu finden, wie auch ältere Sampler. Also hört mal rein bei Trikont und schaut mal nach auf der Webseite trikont.de. Eva-Maria Holmes und Brendan Erler sind so die Protagonisten, die dahinter stehen, und noch ein paar mehr. Und hier geht's lustig durch den Mix mit Angela Augs, Fanny van Dan, Malva, Etze Ventoin und so weiter und so fort. Playlist wie immer unter segelohr.blogger.de, und die nächste Live-Sendung von mir gibt's dann am 3.7. Viel Spaß mit der Sendung, und wir starten mit dem Bob Dylan-Titel, ein ganz, ganz kurzer, der kürzeste, den ich kenne von Bob Dylan, schlappe 46 Sekunden. Redaktion, Musikredaktion hatte Thorsten Rudolph, da wünscht viel Spaß und guten Empfang. Bis bald. Tschüss, tschüss. Und kommt zur Fête de la Musique, da gibt's Live-Radio am 21. in Chemnitz und natürlich auch in anderen Städten, aber für euch in Chemnitz ganz gerne.
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1: Guten Tag, guten Tag. Hier ist Kalle, das Radio T Kulturmagazin mit dem Jörg am Mikrofon.

In der heutigen Kalle-Sendung könnt ihr drei Interviews hören. Wir schauen voraus auf die dieses Wochenende stattfindende Fête de la Musique und im Interview hört ihr dazu die Michelle. Dann gibt es ein Interview mit Lian, die hat mit anderen Absolventen der Fortis Akademie eine Ausstellung organisiert und nicht irgendeine Ausstellung, sondern ihre erste eigene Ausstellung, in der ihr 13 Menschen aus der Fachrichtung Gestaltung der Fortis Akademie mit ihren Werken sehen könnt. Und last but not least gibt es ein Interview mit Diana, die ist bei Radio T verantwortlich für die Hörspielinsel. Das ist der jährliche Radio T Wettbewerb mit öffentlicher Abschlussveranstaltung, wo dann auch Hörspiele aufgeführt werden. Und der Grund ist klar, der diesjährige Wettbewerb ist gestartet. Die Ausschreibung läuft schon ein paar Tage und wir erinnern an dieser Stelle nochmal, dass ihr Hörspiele an Radio T einsenden könnt.

0: Hallo, mein Name ist Michelle, ich bin vom Spinnerei e.V. und verantwortlich dieses Jahr für die Vetteler Musik in Chemnitz und habe auch das Pochensymposium verantwortet.
1: Die Vetteler Musik ist ja eine Veranstaltung, die jedes Jahr stattfindet, dieses Jahr zum 12. Mal schon. Seit wann weißt du von dieser Vetteler Musik, vielleicht auch von dieser Vetteler Musik in Chemnitz?
0: Ich komme zwar aus Chemnitz, habe aber viele Jahre auch in Berlin gelebt und habe, glaube ich, dort tatsächlich das erste Mal die Vetteler Musik miterlebt. In Chemnitz tatsächlich zum ersten Mal erst letztes Jahr. Das ist mir ein bisschen peinlich, aber ja, so war's.
1: Jetzt organisierst du es selbst. Was würdest du sagen, sind die wesentlichen Sachen der Vetteler Musik?
0: Also ich glaube, das Wichtigste ist, dass man sehr viele Menschen aus der Stadtgesellschaft zusammenbringt. Also seien es jetzt MusikerInnen oder auch Initiativen und Vereine. Ich glaube, das Wichtigste ist uns, dass wir alle gemeinsam feiern können und den längsten Tag des Jahres gemeinsam genießen können.
1: Das ist ja auch so ein Zeichen für Kultur in der Innenstadt. Viele meckern ja über die Innenstadt. Die einen sagen, es ist zu gefährlich in der Innenstadt. Die anderen sagen, es ist nichts los. Wie empfindest du denn diese Innenstadt? Braucht die permanente Gestaltung mit Kultur?
0: Ich glaube, eine permanente Gestaltung mit Kultur braucht es nicht unbedingt. Ich glaube, es ist ganz schön, dass es immer mal wieder so Events gibt und dann zwischendrin auch einfach Alltagskultur vorherrschen kann und nicht jeden Tag unbedingt was los sein muss. Es ist trotzdem ja eigentlich jeden Tag irgendwas los, aber es ist halt nicht immer Hochkultur, sondern manchmal auch Alltagskultur.
1: Manchmal baden einfach nur Kinder im Springbrunnen und nutzen das als kostenloses Freibad oder eben andere Sachen mit Familien oder irgend sowas.
0: Eben, und das ist auch schön zu sehen.
1: Zurück zur Vetteler Musik. Das ist ja immer am 21. Juni, also am längsten Tag im Jahr, dass die Tradition aus Frankreich kommt. Das heißt aber, es ist jedes Jahr ein anderer Wochentag. Dieses Mal ist es ein Sonntag. Hat das irgendwelche besonderen Vorteile, Nachteile? Gibt's irgendwas Besonderes, weil es ein Sonntag ist?
0: Wir haben uns dazu entschlossen, es dieses Jahr ein bisschen zeitiger stattfinden zu lassen, weil in vergangenen Jahren, also ich glaube letztes Jahr kann man ähnlich jetzt als größten Vergleich anziehen, weil einfach generell sehr, sehr viel los war in der Stadt, aber in den Jahren zuvor hat es meistens pünktlich zum Feierabend 17 Uhr erst begonnen. Dieses Jahr lassen wir es schon 15 Uhr starten und dann auch ein bisschen eher enden, sodass die Sonne immer noch

0: eint oder es immer noch dämmert quasi, wenn es zu Ende geht.
1: Ort ist die Innenstadt. Wie weit nehmt ihr dieses Jahr die Innenstadt? Es gibt ja so Hauptbühnen im richtigen eigentlichen Sinne, aber es gibt auch so Ecken, wo Straßenmusikerinnen oder Straßenkünstler irgendwie sich betätigen können. Vielleicht erzählst du mal was zu den Plätzen, wo die FET stattfindet.
0: Ja, sehr gerne. Wir haben wieder drei große Bühnenflächen. Die eine ist die quasi Bandbühne, auf der sich vier verschiedene Bands zeigen werden. Die steht dieses Jahr im Stadthallenpark, also auf der Grünfläche. Dann haben wir neben dem Karl-Marx-Monument wieder die DJ-Bühne und auf dem Neumarkt ganz klassisch wieder die Bühne mit der Städtischen Musikschule Chemnitz. Straßenmusikplätze gibt es in der Innenstadt 5 Stück wieder. Da haben wir 2 entlang der inneren Klosterstraße. Ein Straßenmusikplatz befindet sich neben der Jakobikirche. Am Wall gibt's noch einen und am Düsseldorfer Platz. Und dieses Jahr fassen wir die Innenstadt noch ein bisschen weiter oder die Straßenmusikplätze ein bisschen weiter. Und zwar bis ins Spinnbautheater, weil sich dort noch ein 6. Straßenmusikplatz befindet. Und zwar im Festivalzentrum für Theater der Welt.
1: Die Pinguine sind diesmal nicht dabei, oder?
0: Doch, doch, die sind dabei. Also das ist quasi der Anfang der inneren Klosterstraße und dann haben wir nochmal mittig in der inneren Klosterstraße auf dem Weg zur Jakobikirche. Ist quasi alles miteinander verbunden.
1: Je nach Jahr waren auch immer mal andere Sachen dabei. Es waren auch Tanzperformances dabei oder so Artistik-Sachen. In der Tradition ist es ja eher ein Musikfestival. Wie sieht's da dieses Jahr aus? Du hast ja schon das Theater der Welt erwähnt, aber das ist ja im Spinnbau. Was passiert vielleicht in der Innenstadt noch so jenseits von Musik?
0: Wir haben auch wieder kleinere Tanzensembles und beispielsweise auch die Trommler wieder, die letztes Jahr auch da waren. Auf dem Düsseldorfer Platz haben wir da am meisten Fläche dafür. Dort kann man quasi auch Performances sehen. Ansonsten findet leider das Festival Tanz Moderne Tanz dieses Jahr erst im September statt. Also in diesen Genuss kommen wir leider nicht, aber dafür kann man dann ins Festivalzentrum zur Theater der Welt gehen.
1: Ihr organisiert das schon seit vielen Jahren. Was hat sich über die Jahre an der Fête de la Musique in Chemnitz jetzt speziell verändert? Und was sind vielleicht auch die Zukunftsperspektiven von Fête de la Musique? Es gibt ja in Chemnitz 2 ähnlich große Festivals, also zum einen das Hutfestival, wo es beim flüchtigen Hinsehen durchaus in der Art Überschneidungen gibt. Und es gibt halt das Kosmos, das immer seinen Ort ändert. Und es gibt außerdem noch den Parksommer, der nur auf der Wiese da stattfindet, so als Überbrückung der kulturarmen Zeit. Ja, wie seht ihr euch da so auch ein bisschen im Verhältnis? Wo gibt es vielleicht auch Ansätze, wo man sich was abgucken kann oder Kooperationen machen kann? Oder ja, wie ist so das Verhältnis von diesen Innenstadtfestivals?
0: Ich glaube, die Fête de la Musique ist schon ein ziemlich gleichbleibendes Event. Also ich glaube, so viel Veränderung über die Jahre passiert nicht, aber einfach, weil es immer ein festgelegtes Datum ist und eigentlich jeder und jede weiß, am 21.06. findet die Fête de la Musique statt. Und die wird es, glaube ich oder vermute ich, auch immer in der Innenstadt geben. Einfach, ja, weil man da sehr viele schöne Ecken bespielen kann und ja, die ganze Innenstadt mit Musik und Tanz und Spaß füllen kann.
1: Muss die Innenstadt in irgendeiner Form umgebaut werden? Ich denke da manchmal so an das Theatron, das ja eigentlich so ideal gebaut wurde für so eine kleine Veranstaltungsfläche, so mit diesen Sitzreihen ringsrum im Rund und dann unten dieser, da können die Künstlerinnen und Künstler stehen. Wäre es nicht gut, auch sowas in der Innenstadt zu haben oder vielleicht auch die Fête de la Musique mit auf diesem Theatron zu machen?
0: Ich glaube, was uns an der Fête de la Musique in Chemnitz am meisten gefällt, ist, dass man auch manchmal einfach stolpert in Musikorte oder Straßenmusikplätze. Also, dass die einfach unmittelbar in der Fußgängerzone sind, ist, glaube ich, das Schöne, dass es nicht eine extra gebaute Bühne braucht, sondern dass Musik überall stattfinden kann und für jeden und jede zugänglich ist.
1: Ein schönes Beispiel dafür ist die Band Solche, die immer an den Pinguinen spielt, eigentlich fast jedes Jahr oder sogar jedes Jahr. Und die Leute stehen mitten in den Pinguinen und es sieht so aus, als würden Pinguine und Menschen zur Band Solche gucken. Wie sieht's aus dieses Jahr? Solche wieder mit dabei?
0: Wenn es Tradition ist, dann sind sie auf jeden Fall dabei.
1: Vielleicht noch so ein paar, was sollte man sehen, Hinweise und wenn du jetzt noch vielleicht ein paar Orte besonders rausheben willst.
0: Ja, es gibt dieses Jahr ein Zusammenarbeit quasi mit der Allianz für Substanz, auch eine temporäre Spielstraße auf der Brückenstraße. Zwischen 14 und 17 Uhr ist die Brückenstraße gesperrt für Autoverkehr und ja, die Menschen sind eingeladen, für Kinderrechte auf die Straße zu gehen und ja, dort auch zu spielen und quasi die Straße mal anders zu nutzen als nur für Fahrzeuge. Und ein Act quasi der Vetteler Musik findet schon eher statt dieses Jahr. Und zwar ab 11 Uhr kann man zum Jakobikirchplatz kommen und dort dem Remembrance Orchester von Musik für Freunde, Musik mit Freunden lauschen.
1: Was ist das? Kannst du vielleicht noch ein bisschen mehr erzählen?
0: Das ist ein sehr großes Orchester, also so circa 100 Menschen, die in einem Orchester zusammenspielen, und die waren jetzt oder sind jetzt in der Region hier unterwegs auf Tour, und quasi als Tourabschluss kommen sie an der Jakobikirche noch vorbei und spielen dort nochmal alle gemeinsam.
1: Also das ist kein Chemnitzer Ensemble, sondern das ist ein temporäres Ensemble?
0: Ich glaube, das ist eine Art Verein, die ja von überall herkommen kann. Also einfach jeder, der da Lust hat mitzumachen, darf da, denke ich, mitmachen.
1: Und die proben dann zusammen und gehen dann zusammen auf Tour?
0: Oder? So habe ich das verstanden, ja.
1: Ah, also wer sich das ansehen will, um 11 am Jakobikirchplatz kann man ein Großkonzert sehen. Die letzten Jahre war meistens auch noch das Innere der Jakobikirche dabei. Ist das dieses Jahr wieder so? Da gab es meistens experimentelle Musik, Klangcollagen und sehr merkwürdige Sachen, was so in diesen Kirchenräumen irgendwie auch sehr beeindruckend war.
0: Das ist leider dieses Jahr nicht in der Jakobikirche, weil dort das Robert-Schumann-Philharmonie stattfindet an dem Tag. Wir haben aber mit X-In, also diesen experimentellen Ambient-Sounds, kann man im Festivalzentrum Theater der Welt lauschen. Dort sind die ab 21 Uhr. Da gibt es zwei Künstler, die sich da nochmal mit ihren experimentellen Sounds zeigen.
1: Was braucht man als Zuschauer, wenn man halt auf die Fett geht? Was sollte man nicht vergessen vielleicht auch?
0: Die Vetteler Musik ist wie immer kostenlos für alle. Keiner muss Eintritt bezahlen. Es ist aber trotzdem ratsam, das Portemonnaie einzustecken, weil man sich dort natürlich auch leckeres Essen an unseren Gastroständen kaufen kann oder Getränke am Ausschankwagen.
1: Aber so Hut ist nicht üblich, dass die Künstler sich einen Hut hinstellen, oder?
0: Doch, das ist schon auch üblich, ja. Da bringt jeder seinen eigenen Hut mit, und das geht dann auch direkt an die Künstler natürlich und nicht an uns. Ich glaube, ich würde gerne noch ergänzen, dass es für Kinder neben der Spielstraße auch noch die Option gibt, im mobilen Kinderproberaum von Music X einfach verschiedene Instrumente auszuprobieren. Zwischen 15 und 19 Uhr kann man da im Stadthallenpark experimentieren.
1: Das ist auch so, dass dann periodisch immer mal die Leute vom Music X quasi so ein Rhythmusbett bieten, wo das dann sogar ein bisschen strukturierter wird. Manchmal ist es ja wirklich das reinste Chaos, jeder drischt auf irgendwas ein. Aber ab und zu wird es dann auch mal so strukturierter, dass eben da jemand mit Bassgitarre, Schlagzeug irgendwie so einen Rhythmus vorgibt. Und dann wird es plötzlich doch ganz anders. Und auch diese mitunter noch etwas unkoordinierten Sachen von Kindern kriegen dann so einen Rahmen, dass das dann tatsächlich auch eine Form des Zuschauens, Zuhörens ermöglicht, jenseits der Eltern, sage ich einmal. Den Eltern ist das eh egal, die freuen sich, dass die Kinder mal was ausprobieren können. Aber dass das dann auch für Zuschauer durchaus seinen Reiz hat.
0: Ja, das ist dann quasi ein weiterer Straßenmusikplatz noch.
1: Eigentlich schon, ja. Gut, die Vetteler Musik gibt es ja in jedem Fall, außer bei schweren Sturm, egal wie das Wetter ist.
0: Genau, aber wir hoffen natürlich auf Sonnenschein und nicht ganz so heiß wie letztes Jahr. Das wäre super. Ich glaube, ich würde gerne noch ergänzen, dass wir das natürlich nicht alleine machen, sondern es gibt auch noch Städte in der Kulturregion, die sich beteiligen und auch die Vetteler Musik bei sich veranstalten. Und die möchte ich gerne einfach nur noch mal nennen, dass man dort auch gern vorbeischauen kann. Das ist einmal Borgstedt, Limbach-Oberfrohna, Stolberg, Zschopau, Zwickau und Zwönitz sind auch dabei.
1: Und ihr seid in Absprache irgendwie, in irgendeiner Form der Kooperation, oder existiert nur so und man bewirbt sich gemeinsam? Gibt es da auch direkt zum Beispiel Künstleraustausch oder irgend sowas?
0: Das haben wir bisher noch nicht versucht. Vielleicht könnte man das mal fürs nächste Jahr andenken. Aber es ist eher, dass wir uns gegenseitig bewerben und unterstützen.

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1: Wenn es um die künstlerische Ideenvielfalt in Chemnitz geht, wird ja immer mal wieder bemängelt, dass es in Chemnitz keine Kunsthochschule gibt oder keine Designhochschule oder irgendwas Künstlerisches in der Art. Es gibt zwar eine große Uni, aber die ist geprägt von Geschichte, Mathematik, Physik, Elektrotechnik, so das, was man MINT-Fächer nennt, auch wenn es dort Sprachwissenschaft zum Beispiel gibt. Aber diese Einflussnahme von Leuten, die von außen auf die Stadt schauen, sich mit der Stadt auseinandersetzen und das dann in irgendeiner Weise künstlerisch umsetzen, findet zumindest formal nicht statt. Und natürlich gibt es die Begehung oder auch andere Ausstellungsreihen, die dieses machen, im Rahmen halt eines Festivals. Aber sowas wie an der HBK in Leipzig, dass die künstlerischen Abschlussarbeiten vorgestellt werden und dass ringsherum dazu Veranstaltungen stattfinden oder auch in Dresden, gibt es das natürlich auch mit verschiedenen künstlerischen Hochschulen. Und übersehen wird dabei allerdings, dass es mit der Fortis Akademie eine zwar kleine, aber immerhin eine Akademie gibt, die auch eine künstlerische Ausbildung hat, nämlich die Fachrichtung Gestaltung. Und da gibt es natürlich auch Absolventinnen und Absolventen. Und anders als in den anderen Jahrgängen, wo das eher intern stattfand, gibt es dieses Jahr auch tatsächlich mal eine Ausstellung von Werken eben dieser Absolventen der Fortis Akademie. Und dazu gibt es nach der nächsten Musik ein Interview mit Lian. Und die nächste Musik sage ich auch noch an, denn das ist die Band Moon Cold. Denn die spielt am Sonntag zur Fête de la Musique 20 Uhr auf der Bühne im Stadthallenpark.

0: Hi, ich bin Lien, ich bin von der Fortis und wir haben bald unsere kleine Ausstellung.
1: Du bist Teil der Ausstellung Schwellenraum. Das ist die Abschlusssession der Fortis Akademie in der Richtung Gestaltung. Ist es üblich, dass die Fortis Akademie zum Schluss dann so eine Ausstellung macht oder ist das eher was Besonderes?
0: Also es ist gar nicht üblich, unsere Klasse und die Parallelklasse, wir wollten gerne einfach was Besonderes zu unserem Abschluss haben, was auch vielleicht in den Köpfen der Leute bleibt. Und da haben wir uns mit unserem Kunstlehrer zusammengesetzt und haben gesagt, können wir irgendwie vielleicht das präsentieren, was wir gemacht haben in den Schuljahren und wie sich vielleicht auch einen kleinen Verlauf, wie sich unsere Kunst verbessert hat.
1: Welche Form von Kunst kann man denn da sehen?
0: Also wir haben ganz viele verschiedene Arten von Kunst. Wir haben zum Beispiel Linoldrucke, wir haben aber auch Malereien, Grafiken, ein paar Plastiken, die wir auch ausstellen. Wir haben da wirklich gar keinen begrenzt und jedem wirklich Freiraum gelassen zu zeigen, was er halt am besten kann und was er präsentieren möchte. Also ich habe zum Beispiel sehr viele Linoldrucke abgegeben von verschiedenen Tieren, in denen ich mich einfach sehr selber ausdrücke. Manche haben sehr viele Porträts gezeichnet, mit denen sie sich ausdrücken möchten. Also da haben wir wirklich gar nichts begrenzt, jeder so, wie er es abgeben wollte.
1: Wie groß ist die Ausstellung? Wie viele Leute stellen aus und vielleicht auch wie viele Werke kann man da sehen?
0: Also ich glaube, wir sind um die 13 Aussteller wahrscheinlich und ich denke pro Person so um die 5 Werke, die wir ausstellen. Das jetzt steht jetzt noch nicht 100% fest. Vielleicht wollen wir auch noch mal ein bisschen was mehr machen, weil wir sind jetzt gerade mitten im Aufbau. Da findet man immer noch ein bisschen freien Platz, weil so an sich 5 pro Person jetzt erstmal, die man ausstellt.
1: Das beginnt ja diese Woche schon am 18., also am Donnerstag. Wie lange geht die Ausstellung? Kann man die nur an diesem einen Tag sehen oder besteht auch die Möglichkeit, wenn man am Donnerstag nicht kann, vielleicht an einem anderen Tag sich die Ausstellung anzuschauen?
0: Also wir sind zeitlich tatsächlich leider sehr begrenzt, weil wir das Atelier von unserem Lehrer benutzen. Und deshalb ist es wirklich nur am Donnerstag um 18:30 Uhr geht's los. Und Zeitbegrenzung bis abends haben wir aber noch nicht. Wir gucken einfach, wie die Leute kommen und gehen und wie es dann voll ist am Gegenabend hin.
1: Also an wen wendet ihr euch? Ist das schon eher sowas für die Eltern und Geschwister und die Omas oder soll das auch in den Stadtraum reinstrahlen?
0: Ich finde, es sollte auch in den Stadtraum reinstrahlen. Es ist natürlich, es werden viel Familienmitglieder und Freunde kommen, weil die halt als erstes davon gehört haben. Aber wir wollen es auch wirklich an die Stadt richten und zeigen, das hat die Fortis uns zum Beispiel mitgezeigt, was, das können wir. Und wir wollen uns einfach ein bisschen auch dadurch verbreiten und zeigen, was wir alles so gelernt haben und was wir können.
1: Hat das auch irgendwas damit zu tun, dass man sich präsentiert, vielleicht auch für zukünftige Aufgaben? Soll das schon auch was sein, wo man vielleicht auch jemand einlädt oder wo vielleicht, ich sag jetzt mal, Scouts von Firmen vielleicht da sind und sehen wollen, was können die denn, die Absolventen der Fortis Akademie?
0: Also ich denke, es ist auf jeden Fall ganz gut, dass man es das mit reinschreiben könnte, dass man schon mal bei einer Kunstausstellung mitgemacht hat und mitgearbeitet hat. Ich weiß jetzt nicht, ob wirklich Leute da sein werden, die sich das wirklich angucken und sagen, oh, die könnte ich vielleicht nehmen. Ich glaube, dafür sind wir einfach nicht groß genug und dafür ist es auch wirklich zu kurz. Aber vielleicht kriegen wir dadurch mehr Aufmerksamkeit, es wird mehr verbreitet und dann hören auch mehr Leute davon.
1: Ich kenne das ja in den Handwerksbetrieben, zum Beispiel bei den Tischlern ist es sehr üblich, dass es da so eine große Ausstellung der Meisterstücke oder der Gesellenstücke gibt, wo dann eben auch schon immer geschaut wird, was macht denn der Berufsnachwuchs und wen kann ich mir denn hier vielleicht auch einkaufen? Wäre das nicht prinzipiell auch eine ganz gute Strategie der Fortis Akademie, da den Output der eigenen Absolventen etwas mehr zu präsentieren?
0: Definitiv. Ich finde, es ist immer eigentlich ganz gut, eine gewisse Ausstrahlung auch in die Breite zu haben und in die Menge, um halt gewisse Aufmerksamkeit zu gewinnen.
1: Warum macht ihr das in ein Privatatelier? Natürlich auch schön, das irgendwie mal zu sehen, aber es wäre nicht das Naheliegendste gewesen, das irgendwie in der Fortis Akademie zu machen.
0: Da es halt auch in der Woche ist und wir eher zentral in Chemnitz sein wollten, weil nicht so viele Leute so gut nach Grüna kommen, weil es halt nicht so gut angebunden ist. Und wir auch finanziell nicht so gute Mittel hatten jetzt, um uns da irgendwie einen größeren Raum zu holen. Fortis wären sich sehr schön gewesen, weil man halt dann sehen würde, dass wir von der Fortis kommen. Aber ich finde es auch ganz okay, wenn wir nicht in der Fortis sind, weil es dann auch nochmal so ein kleines bisschen zeigt, dass wir halt auch selbstständig sind und nicht komplett nur an der Fortis hängen.
1: Wie viele Leute bereiten das vor bei 13 Leuten, die präsentiert werden?
0: Also wir bereiten alle zusammen vor. Wir haben uns jetzt letzten Freitag auch schon zusammengesetzt und haben da überlegt, welche Bilder nehmen wir. Da hatte jeder irgendwie, hat mehr Bilder mit erzählt, die wir ausstellen wollen. Da hat sich jeder überlegt, okay, wir stellen vielleicht die und die und die aus und dann könnten wir die da und da hinhängen, damit es ein schönes Gesamtbild ergibt. Also da hängt schon das ganze Team zusammen fest. Es gibt jetzt natürlich einige, die hängen halt eher beim Verkauf dann, den wir übrigens auch haben. Also ihr könnt auch an dem Abend gerne Bilder von uns kaufen. Dann hängen andere wiederum wieder heute wahrscheinlich dabei, die Bilder einzurahmen. Und eine andere schreibt jetzt die ganzen Schilder, wo unsere Namen draufstehen, wie die Bilder heißen und alles. Also das ist gut aufgeteilt und jeder ist auf jeden Fall in die Planung und in den Aufbau mit einbezogen.
1: Wie viel Erfahrung habt ihr an solchen Sachen? Also wart ihr mal beim Künstlerbund, habt euch dort eine Ausstellung angeschaut, so eine Verkaufsausstellung. Wir reden ja hier in gewisser Weise auch von einer Verkaufsausstellung oder irgendwo anderswo in einer Galerie und habt euch fachkundig gemacht oder kommt das eher aus euch raus oder hilft euch da euer Mentor, euer Lehrer?
0: Also ich glaube, wir machen das sehr, sehr viel so, wie wir das wollen und wie es uns am besten passt. Wir sind sehr dankbar dafür, dass wir unseren Lehrer, Herr Davidian, dabei haben, weil er uns wirklich sehr viel hilft, auch beim Aufbau. Er wird uns auch wahrscheinlich heute ein bisschen mithelfen, festzulegen, wie viel können wir für ein Bild überhaupt verlangen. Weil es natürlich auch nochmal so eine Frage, wie viel nimmst du für was und wie viel Qualität steht dahinter. Da bin ich schon sehr dankbar, dass wir unseren Lehrer haben auf jeden Fall, der uns hilft. Aber ich finde, wir sind auch sehr gut und weit alleine gekommen und haben es an sich sehr gut geregelt.
1: Ist das was, wo die Fortis-Akademie als Institution sich auch interessiert, um vielleicht auch mal zu gucken, ob man das später nicht vielleicht generell machen sollte? Oder ist das schon eine recht unabhängige Sache?
0: Also die Fortis hat uns auch gesponsert. Die geben uns Geld für Getränke und für Essen und so. Und auch um das Atelier unserem Lehrer ein bisschen Geld entgegenzugeben. Da bin ich auch sehr dankbar für. Ich glaube, ohne die Fortis würden wir das auch finanziell gar nicht alles hinbekommen, was doch schon sehr viel ist, was da aufkommt. Und ich finde, die Fortis kann sich das schon sehr angucken. Ich weiß jetzt nicht, inwieweit sie das machen, inwieweit sie das vielleicht wieder tun werden. Aber an sich ist es eine sehr gute Idee, um auch einfach zu präsentieren, das sind unsere Schüler und so, das ist, wofür wir stehen.
1: Das haben sie gelernt, das können sie jetzt.
0: Genau.
1: Vielleicht kannst du noch was, wenn du den Überblick dazu hast, zu den Bildern, zu den Arbeiten sagen, vielleicht so 2, 3 Highlights, die man sehen kann.
0: Also ich habe zum Beispiel eine Seriografie oder wie man das auch nennt, halt eine Serie von mehreren Linoldrucken aneinandergereiht. Da habe ich mir sehr viel Mühe gegeben. Ich finde die auch sehr, sehr schön. Ich habe sehr schöne realistische Malereien gesehen, unfassbar schöne grafische Porträts. Es lohnt sich auf jeden Fall zu kommen, weil man sieht verschiedene Dinge, man sieht verschiedene Menschen, die aber im selben Lebensabschnitt sind, alles leisten können. Und ich finde es einfach sehr interessant, den Unterschied zu sehen zwischen Personen und dem, was sie machen können.
1: Ja, seid ihr jetzt fertig? Das ist ja eure Abschlussarbeit, eure Abschlussveranstaltung. Gibt dann noch die Urkundenverleihung wahrscheinlich irgendwann und der allgemeine Abschluss. Aber was ist jetzt so die Perspektive mit eurem Abschluss in der Fortis? Was wollt ihr machen? Was könnt ihr machen?
0: Also ich persönlich habe jetzt zum Beispiel eine Ausbildung zum Spielzeugmacher. Das heißt, ich gehe jetzt stark ins Handwerk, gehen zum Beispiel auch einige aus meiner Klasse. Es gibt aber auch Leute, die fangen jetzt eine DJ-Ausbildung an, das habe ich gehört, oder gehen professionell in die Künstlerrichtung oder fangen auch beim Radio an zum Beispiel. Also das geht wirklich in ganz viele verschiedene Richtungen. Das ist wirklich sehr weit gefächert. Ich kenne auch jemanden, die will jetzt Bibliothekarin werden. Also es gibt, glaube ich, von jedem etwas.

0: Und wie angekündigt, gibt es auch noch ein drittes Interview. Es geht um den Radio-T-Hörspielwettbewerb, der faktisch jedes Jahr stattfindet. Da bewerben sich immer so zwischen 40 und 60 Menschen, die Hörspiele produzieren aus dem gesamten deutschsprachigen Raum. Ihr könnt das auch. Der Wettbewerb läuft noch. Und alles Weitere erzählt euch jetzt Diana.
1: Also, du hattest gerade die Hörspielinsel erwähnt. Was genau ist denn diese Hörspielinsel erstmal?
2: Die Hörspielinsel ist ein Hörspielwettbewerb und da geht's um nicht kommerzielle Hörspiele. Und so ein nicht kommerzielles Hörspiel, das ist ein ziemlich, also das ist ein sperriger Begriff. Das bedeutet, dass das Hörspiel sozusagen in der freien Szene entstanden ist, dass da niemand irgendwie Geld damit verdient hat. Also dass das sozusagen in eine freie Szene, das bedeutet immer, dass die so ein bisschen das autodidaktisch machen, dass dann nicht so die Professionellen am Werk sind. Und trotzdem ist das eine hochprofessionelle Szene. Das muss man noch mit dazu sagen.
3: Es gibt ja sehr viele vielfältige Hörspiele, wie wir eben gehört haben. Und es gibt ja auch Kategorien. Da würde mich mal interessieren, welche Kategorien es denn genau gibt.
2: Also es variiert immer so ein bisschen von Jahr zu Jahr. So diese Kategorien, die gleich bleiben, ist sozusagen, dass es die Hörnixe für das Hörspiel lang gibt. Das sagen wir immer lang, aber es ist gar nicht so lang. Das ist für Hörspiele bis 60 Minuten. Wir wissen alle, wenn wir uns mit dem Thema Hörspiel befassen, da gibt es Hörspiele, die wirklich wesentlich länger sind als 60 Minuten. Genau, aber das ist für die Hörspiele bis 60 Minuten. Und dann gibt es noch die Hörnixe für das Kurzhörspiel. Das ist jetzt dieses Jahr bis 20 Minuten. Da tun wir immer manchmal so ein bisschen variieren. Manchmal sind es bloß 15 Minuten, manchmal 20. Aber wir denken, 20 ist ein guter Rahmen, um das noch als Kurzhörspiel durchgehen zu lassen. Weil so ein Kurzhörspiel hat ja auch immer diese Herausforderung mit dem dramaturgischen Bogen. Und das ist manchmal gar nicht so einfach. Und dann gibt es seit sehr, sehr vielen Jahren, also die gab es nicht von Anfang an, das Hörnixchen. Das ist die Kategorie für die Kinderhörspiele, also bis 12 Jahre. Und da ist es natürlich okay, wenn da Erwachsene mithelfen bei der Erstellung von dem Hörspiel. Es ist aber halt wichtig, dass den Großteil schon die Kinder bis 12 dort geleistet haben. Das ist so das, was es schon länger gibt und dann variiert das immer mal. Wir hatten jetzt zu Corona-Zeiten hatte ich dann angefangen, so Sonderkategorien einzuführen und das läuft ganz gut. Also wir haben auch immer mal versucht, den Wettbewerb thematisch zu rahmen, was meistens nicht so gut funktioniert hat. Das funktioniert besser, wenn das themenoffen ist. Aber man kann ja sozusagen eine Kategorie ausschreiben, die so ein bestimmtes Thema hat. Und dieses Jahr haben wir auch wieder eine Sonderkategorie, die heißt dieses Jahr die Erinnerungsnixe. Und da geht es dieses Jahr sozusagen um das Thema Erinnerungskultur und ganz speziell um jüdische Geschichte in Sachsen und Europa. Das ist dann formatoffen, dass sozusagen da können auch Features eingereicht werden, da könnten auch Klangcollagen eingereicht werden. Das ist ein bisschen offener, das soll nicht nur das Thema Hörspiel abdecken. Und da können sozusagen Formate bis 60 Minuten eingereicht werden. Diese Sonderkategorie wird sozusagen auch dieses Jahr ein dotierter Preis sein. Das bedeutet, dass die ersten drei Plätze ein Preisgeld erhalten werden. Und genau, nähere Informationen dann dazu eben auch auf der Homepage auf www.radiot.de und dort halt unter der Rubrik Projekte Chemnitzer Hörspielinsel. Und ich hatte ja gerade schon erzählt, dass wir dieses Hörnixchen haben. Und nun ist es aber so, dass die Kinder, die dort eingereicht haben, irgendwann älter geworden sind und dann sind die nicht mehr in diese Kategorie reingefallen. Und da habe ich sozusagen immer wieder so Anfragen bekommen, ne, wenn ich jetzt 13 bin, muss ich da wirklich schon in diese Erwachsenenkategorie einreichen und das ging so ein paar Jahre hin und her. Und dann haben wir uns dazu entschlossen, dem Ganzen einen Titel zu geben und das Nachwuchsnixe zu nennen, sodass dort Jugendliche zwischen 13 und 18 Hörstücke einreichen können. Also einfach, weil die ja auch, also dieser Sprung von 12 in die Erwachsenenkategorie, ich sage jetzt mal in Anführungsstrichen Erwachsenenkategorie, ist ja schon massiv. Also das sind ja wirklich auch Menschen dabei, die Jahrzehnte Erfahrung haben im Hörspiel machen. Und das muss man ja irgendwie abfedern. Die müssen ja ganz anders gewürdigt werden. Das sind so die Kategorien und dann gibt es noch den Hörspiel-Adventskalender. Und dieser Adventskalender, das ist vor ein paar Jahren sozusagen entstanden, als wir sozusagen nicht die Mittel hatten, einen richtigen Wettbewerb auszuschreiben und ich aber trotzdem irgendwas mit Hörspielen machen wollte. Ich wollte sozusagen das nicht so verpuffen lassen und habe dann gesagt, dann gucke ich einfach mal, was wir so aus diesen vergangenen vielen, vielen Jahren an kurzen Hörspielen haben, die in den Adventskalender passen würden. Und dieser Adventskalender wurde so unglaublich gut angenommen. Also der wurde dann von über 10 anderen freien Radios ins Programm mit übernommen, dass ich dann im Folgejahr auch gesagt habe, so, das machen wir jetzt wieder. Und das Ganze hat seitdem immer diesen thematischen Rahmen Weihnachten in Europa. Einfach, weil ich das wichtig finde, sich mit Kultur und gerade wenn es halt ein Adventskalender ist, dann sollte man sich auch damit befassen, wie eben auch andere Menschen Weihnachten feiern oder beziehungsweise diese Zeit erleben. Und dieses Jahr ist das direkt mit ausgeschrieben, der Adventskalender, weil die letzten Jahre hatten wir das gar nicht so aktiv ausgeschrieben, sondern haben davon profitiert, dass Menschen wussten, dass wir diesen Adventskalender haben und wollen das jetzt aber nochmal ein bisschen größer aufziehen. Und deshalb ist die Kategorie Hörnixer Adventskalender dieses Jahr ganz aktiv mit ausgeschrieben.
1: Wir hatten ja eben schon mal etwas dazu, wer die Hörspiele einreicht. Aber gibt es da so Kategorienlimitierungen nochmal, wer alles mitmachen darf?
2: Also mitmachen kann jeder, der sich mit dem Thema Hörspiel auseinandersetzt. Und eine Limitierung wäre, dass das Hörspiel, was man einreicht, professionell, zum Beispiel mit Fördergeldern, also sozusagen da kann man auch nochmal abstufen, was das für Fördergelder sind. Aber jetzt zum Beispiel, wenn das Hörspiele sind, die explizit für die ARD oder für den Deutschlandfunk oder sowas produziert worden sind, dann fallen die meistens bei uns raus. Und dann eben diese Limitierung ist in den einzelnen Kategorien das Hörnixchen. Da sind halt diese Limitierungen für Kinder bis 12 und bei der Nachwuchsnixe dann Jugendliche bis 18. Genau, und mehr Limitierungen gibt's dann nicht. Also das ist tatsächlich auch so, dass wir aus dem gesamtdeutschsprachigen Raum Hörspiele eingereicht bekommen. Also nicht nur aus Deutschland, sondern auch aus Österreich, der Schweiz, aus den Niederlanden. Wir haben auch schon aus Großbritannien und aus Polen Hörspiele bekommen. Ja, es ist schön zu sehen, wo überall so die Hörspiele herkommen. Aber die Sprache muss halt Deutsch sein. Und das war es bisher immer.
1: Dieses Jahr soll ja wieder ein Wettbewerb stattfinden. Wenn ich da teilnehmen möchte, wo kann ich denn ein Hörspiel aufnehmen?
2: Wenn du das jetzt hörst, du da draußen vor dem Radioempfangsgerät, dann kannst du dich auch sehr gern an uns wenden, an Radio T. Und dann zeigen wir dir das, also gerade in dem Kinder- und Jugendbereich finden zum Beispiel in den Sommerferien immer auch Hörspielworkshops, Hörspielkurse bei uns hier im Radio statt. Wir gehen mit der Chemnitzer Hörspielinsel, also mit der Hörnixe, sind wir auch immer wieder in Kindergärten und in Grundschulen und machen dort mit Klassen Hörspiele. Also da gibt's verschiedene Möglichkeiten. Und wenn du da jetzt nicht hier in Chemnitz bist und das hörst und denkst, ja, ich bin aber nicht in Chemnitz, kann nicht zu Radio T gehen. Also es gibt ja wirklich sehr viele freie Radios hier in Deutschland. Einfach mal gucken, wo das nächste freie Radio in deiner Nähe ist und wende dich da einfach mal hin. Und die meisten freien Radios haben tatsächlich jemanden, der sich mit dem Thema Hörspiel auskennt.
1: Wenn man jetzt zum Beispiel ein Hörspiel gemacht hat oder zum Beispiel hierher kommen möchte, um eins zu machen, wo würde man sich denn dann melden?
2: Auf unserer Homepage www.radiot.de, da gibt's den Bereich für die Hörnixe, für die Chemnitzer Hörspielinsel und da ist alles beschrieben, was es für Kategorien gibt und da gibt es diesmal auch ein Online-Formular, das ihr direkt ausfüllen könnt und ihr könnt dort auch euer Hörspiel hochladen, also direkt einreichen, ohne uns nochmal eine E-Mail zu schreiben. Ansonsten, wenn ihr Fragen habt, könnt ihr sehr gern an info@radiot.de eine E-Mail schreiben mit dem Betreff am besten Hörnixe 2026 und eure Fragen stellen und dann beantworten wir das auch.
1: Und wie lange geht der diesjährige Wettbewerb noch? Also bis wann kann man jetzt noch einreichen?
2: Wir haben entschieden, dass der Einsendeschluss dieses Jahr der 15. August sein wird. Also einfach, dass die Jury noch Zeit hat, die Hörspiele zu hören und zu bewerten. Und am 21.11. dieses Jahr wird dann die Preisverleihung sein.
3: Ihr habt dann sehr viele Hörspiele, die ihr auch hören müsst. Und da würde mich auch mal interessieren, wer genau dann die Hörspiele bewertet. Du hast eben schon die Jury erwähnt.
2: Ganz genau. Also da gibt's verschiedene Jurys, die da zusammensitzen und die Hörspiele bewerten. Aktuell sind wir gerade noch dabei, die verschiedenen Jurys für dieses Jahr zusammenzustellen. Also wenn du da draußen das hörst und sagst, ich würde gerne in so einer Jury mit teilnehmen, dann melde dich auch sehr gern. Auch das geht über info@radiot.de. Und wir werden dann halt eine Jury für die Langhörspiele haben, eine Jury für die Kurzhörspiele und eine Jury für die Sonderkategorie. Und dann werden wir auch wieder eine Jury für die Kinder und Jugendlichen haben, wo explizit wirklich Kinder und Jugendliche mit drin sein sollen.
3: Gibt es dann auch die Möglichkeit, sich dazuzusetzen und live diese Preisverleihung anzuschauen oder geht das nur über das Radio?
2: Die Preisverleihung ist immer öffentlich, also die findet dieses Jahr am 21.11. statt im Café Julius im Schocken. Da kann natürlich jeder vorbeikommen, der sagt, oh ja, das Thema Hörspiele, das interessiert mich, ich möchte das mir gerne mit anschauen. Also ist sozusagen offen, im Radio kann man das verfolgen, man kann das dann auch nochmal nachhören über die Mediathek. Ein paar Jahre haben wir das auch über YouTube mit live übertragen. Das ist aber ein enormer Aufwand. Also wir sehen das ja auch, dass da es schon auch viele Zuschaltungen mit gibt. Haben wir dann die letzten Jahre aber nicht mehr so gemacht, sondern kommt halt live im Radio und kann vor Ort mit besucht werden.

Die Chemnitzer Band Solche, die auch zur Vetteler Musik spielen wird, an den Pinguin, dann leider ohne die Bläserverstärkung der Band Maniac und ohne den Genossenschaftschor der Brühl-Pioniere. Aber auch zu dritt ist Solche sehr empfehlenswert. Und vor der Band Solche habt ihr gehört ein Interview mit Diana Heinbucher, die organisiert bei Radio T den Hörspielwettbewerb und das Hörspielfest Hörspielinsel. War jetzt viel Hörspiel in einem Satz, aber musste irgendwie so sein. Befragt wurde Diana von unserer Jugendredaktion. Die sei hiermit gegrüßt, wie auch ihr alle anderen da draußen an den Rundfunkempfangsgeräten. Das Kulturmagazin Kalle geht zu Ende. Am Mikrofon verabschiedet sich Jörg Braune. Bis zum nächsten Mal. Das wäre dann vermutlich am Dienstag zur Heimatmelodie. Bis denne. Ciao.

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0: Hallo und herzlich willkommen beim Radio T Radiokonzert. Ich bin der Chris und ich habe heute eine Konzertaufnahme von einem schönen Event auf dem Sonnenberg vom Hang zur Kultur. Da war im Ideengarten viel los und da hat die Gypsy Jazz Band gespielt. Und heute werdet ihr eine Aufnahme von dem Konzert hören. Und vorher können wir noch ein bisschen reden mit zwei von der Band, mit Esteban und Alex. Die sind heute hier. Und ja, stellt euch doch mal vor, wer seid ihr und was für Musik macht ihr?
1: Hallo, also wir sind von Slowakei gekommen in die Deutschland. Seit 5 Jahren hier und spielen hier für die Leute, die Jazz und die Swing. Und wir sind eine Band mit dem Namen Gypsy Swing Jazz. So, wir spielen alles, was ist möglich. Und wir freuen uns für alles.
0: Was macht ihr denn für Musik und was für Instrumente spielt ihr alles?
1: Also ja, also wir spielen 2 Gitarren und einen Kontrabass und auch eine Cajon. Und ja, wir spielen die Lied, alles Roma-Stil, alles und Gypsy-Swing. Das ist unser National.
0: Also ihr seid seit 5 Jahren hier und ihr macht viel Musik. Wo spielt ihr sonst und wie viele Leute seid ihr? Erzähl doch mal ein bisschen.
1: Also ja, wir sind die 4

0: alles alleine, mit auch zusammen, weil wir haben bekommen das von den Eltern und wir sind die ganze Familie, alles die Musiker und so.
1: Und die Lieder, die ihr spielt, woher kennt ihr die Lieder?
0: Von YouTube, Django Reinhardt und vieles von YouTube. Ja.
1: Spielt ihr mit Noten, also aufgeschriebene Musik, oder wirklich, ihr guckt euch ein YouTube-Video an und dann nur vom Gehör, nur hören? Okay, wow, das ist verrückt. Wie viele Lieder könnt ihr spielen? Wie viele Stücke habt ihr im Repertoire?
0: Wer weiß nicht, aber viel, ganz viel. Das wir hören und das spielen. Einfach.
1: Ihr spielt alle mehrere Instrumente, oder? Jetzt nicht nur jeder eins. Und noch eine Frage, ihr habt keinen Gesang. Warum? Warum habt ihr keinen Sänger oder jemand, der singt bei euch?
0: Also wir haben keine Singer, wir singen nicht. Einfach und also ja, wir spielen noch bei Akkordeon, noch manchmal und ja, und Gitarre und so. Also manchmal Akkordeon, ja, spielen auch, aber singen nicht.
1: Bei dem Fest im Ideengarten, beim Hang zur Kultur, da hattet ihr ja einen Kontrabass dabei, zwei Gitarren und Cajon. Und dann später kam noch Melodica dazu. Ja. Ja, schön. Von den Aufnahmen könnt ihr dann ein bisschen was hören. Die Jungs haben insgesamt über zwei Stunden gespielt in zwei Blöcken. Einmal eine Stunde und dann später nochmal eine Stunde. Und ja, also so wie ich das verstanden habe, spielen alle mehrere Instrumente. Und ihr seid immer unterwegs, jedes Wochenende, und spielt in Chemnitz, in Leipzig auch. Okay. Und überall, ihr seid überall unterwegs. In Deutschland überall unterwegs. Ja, also man kann die Jungs einfach einladen oder buchen, und dann wunderbare Musik erleben. Wie lange könnt ihr spielen? Wie lange spielt ihr manchmal? Wie viele Stunden?
0: Es ist für uns egal, aber wie das möchten Sie, wie läuft das? Für uns egal, 3 Stunden, 5 Stunden, 6 Stunden.
1: Ja, verrückt. Erzählt doch noch mal ein bisschen was. Was sind eure Lieblingslieder? Was spielt ihr am liebsten? Welche Musik ist eure Herzensmusik, weil die ihr am liebsten spielt oder die ihr sehr stark fühlt?
0: Ja, also ja, wir spielen manchmal auch so unsere Roma-Lied und so slowakische Musik so. Aber am besten Roma-Lied.
1: Und die Roma-Musik, wo habt ihr die gelernt? Auch von YouTube oder von zu Hause, in der Familie?
0: Die Roma-Musik von Familie, das ist unsere Musik, Roma. Wir haben alles gelernt zu Hause, das mit Roma-Musik.
1: Esteban, du jetzt zum Beispiel, von wem hast du zu Hause das gelernt, und welches Instrument hat der oder die aus deiner Familie gespielt, und wann hast du angefangen, Musik zu machen?
0: Ich habe 12 Jahre, denke ich, wenn ich habe erste Mal gespielt und danach hier, ich habe gekommen in Deutschland, seit 5 Jahren spiele und ich habe von allen gelernt. Ich habe ganz Familie spielen auch und ich habe nur gehört, wie das spielen und das habe ich gelernt alleine dann.
1: Also, die Gypsy Jazz Band, könnt ihr jetzt gleich hören, die Aufnahmen von den Jungs. Die sind viel in Chemnitz unterwegs. Wo spielt ihr so in Chemnitz? Ich weiß, ihr spielt manchmal im New Brambury, aber auch in anderen, in italienischen und griechischen Restaurants spielen sie oft in Chemnitz, in verschiedenen Restaurants. Und dann geht ihr einfach hin und spielt einfach los, und dann spenden die Leute quasi für euch, für eure Musik. Oder wie?

0: öfters.
1: Ja, das ist auch so. Wir spielen die verschiedenen Restaurants und einfach gehen rein. Die kennen uns schon alle von dem Restaurant und wir spielen einfach.
0: Cool. Also, das war Esteban und Alex, der sitzt hier daneben von der Gypsy Jazz Band. Und genau, ihr habt jetzt die Möglichkeit, eine einzigartige Aufnahme zu hören vom Hang zur Kultur. Am Pfingstwochenende war das von der Gypsy Jazz Band. Und genau, vielleicht lauft ihr den Jungs ja mal über den Weg, wenn ihr irgendwie in Chemnitz in den Restaurants, im italienischen oder griechischen oder im New Brunswick, im tschechischen unterwegs seid, und sprecht sie einfach an, wenn ihr Lust habt, sie auch einzuladen. Die freuen sich über jede Möglichkeit, hier in Chemnitz zu spielen.
1: Also, ja, kann ich schon auch unsere Handynummer eingeben. Also, die Nummer ist 0178 3699 541. Und wir freuen uns von, wir können auch spielen. Alles Geburtstag oder Hochzeit. Alles, was ist möglich. Wir sind dabei.
0: Also, wenn ihr jetzt ganz begeistert seid von der Musik und Lust habt, die Jungs einzuladen, dann ruft sie einfach an. Das ist die Nummer von Esteban. Mit dem könnt ihr dann was ausmachen. Die kommen vorbei und spielen für euch. Und ja, in dem Sinne wünsche ich euch viel Freude mit dem Konzertmitschnitt und sage vielen Dank für euch und viel Spaß mit der Aufnahme. Tschüss.
1: Tschüssi und danke auch.

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Ich schieße. 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
5: Hallo, heute ist der 8. Juni 2026. Mein Name ist Caroline Mendoza. Hier ist Radio T und Speak Out Loud. Bei unserer nächsten Sendung geht es um die Arbeit der RAA in Chemnitz. Bevor wir zu den Teil kommen, was ist passiert mit Teda über Chemnitz, Deutschland und die Welt, hört ihr noch ein Lied von Cultura Profética, Rimas pa Seducir. Viel Spaß!

0: Hallo, hier ist Hedda mit den Nachrichten. Erstmal, was war? Die Stadt Chemnitz hat erstmals einen umfassenden Gleichstellungsaktionsplan 2026 vorgestellt. Er soll die kommunale Gleichstellungsarbeit strategisch stärken und die Teilhabe verschiedener Bevölkerungsgruppen verbessern. Ich denke, das ist eine gute Nachricht. Leider gibt es auch eine nicht schöne Nachricht, ein Femizid in Chemnitz. Sonntag, der 31.05., wurde eine 38-jährige Frau in Chemnitz von ihrem Mann getötet. Drei Tage später haben sich getroffen ihre Freundinnen, Freunde, Nachbarn und Kolleginnen, um eine Minute Andenken für sie zu halten. Wir sind auch innerlich dabei. Und jetzt blicken wir in die Welt. Deutschland ist leider aktuell nicht mehr im UN-Sicherheitsrat vertreten, da die Mitgliedschaft in diesem Gremium auf Zeit vergeben wird. Die Vereinten Nationen wählen 10, die insgesamt 15 Mitglieder für jeweils 2 Jahre. Die Bundesrepublik war bisher mehrfach nicht ständiges Mitglied und strebt aktuell für den Zeitraum für die Jahre 2027 und 2028 erneut einen Sitz an. Das war ein grober Überblick davon, was passiert ist. Und ich melde mich dann nochmal mit einer Aussicht.
1: Sehr gut. Ich hoffe, das Lied hat euch gefallen. Und Hedda, vielen Dank. Jetzt kommen wir zum ersten Teil. Im ersten Teil hat Fatima und Anna, eine Beraterin der AAA Chemnitz, gesprochen. Beide sprechen darüber, über die Arbeit bei der AAA Chemnitz.

0: mit Sitz in Dresden. Und genau, das Projekt, in dem ich arbeite, heißt eben Support für Betroffene von rechter Gewalt. Wir haben verschiedene Standorte in diesem Projekt. Wir sitzen in Chemnitz, in Leipzig, in Dresden, Bautzen, Görlitz und bald auch in Zwickau. Und genau, beraten und begleiten da Betroffene von rechter, rassistischer und antisemitischer Gewalt, zählen da aber auch Queerfeindlichkeit mit drunter, Angriffe aufgrund von Obdachlosenfeindlichkeit, Behindertenfeindlichkeit oder Ableismus, genau, und eben Angriffe auf demokratisch, antifaschistisch engagierte Menschen.
1: Das klingt nach einer sehr, sehr wichtigen Arbeit. Für wen gilt dieses Angebot? Gilt das für Menschen mit Migrationsbiografie, die auch queer sind? Weil du hast gesagt, auch gegen Queerfeindlichkeit. Also gilt das für Menschen mit Migrationsbiografie plus Queerheit plus Behinderung oder halt auch nur für Menschen mit Migrationsbiografie? Oder gilt das auch für deutschgelesene, weißgelesene Antifaschistinnen, die sich gegen dummes, rechtes Gelaber einsetzen?
0: Genau, also eigentlich hast du das alles schon gerade gut aufgemacht. Also wir beraten Betroffene von Gewalttaten, aber auch Angehörige, FreundInnen und ZeugInnen, die solche Gewalt mitbekommen. Und da tatsächlich wirklich Menschen, die von Rassismus betroffen sind, da ist es vollkommen egal, ob es eine Migrationsbiografie gibt oder ob das Deutsche of Color sind, ob es da eine Verschränkung gibt in der genau Rassifiziertheit, mit zum Beispiel vielleicht noch einer Queerness dazu. Also wie viele Kategorien sozusagen man da erfüllt, das ist gar nicht wichtig. Wichtig ist sozusagen, im Endeffekt beraten wir alle Gewaltvorfälle, die so aus dem Bereich gruppenbezogene Menschenfeindlichkeit sozusagen kommen, aber eben dazu natürlich auch noch linke Personen, antifaschistisch organisierte, ob jetzt weiß oder of color, genau, die vielleicht ja zur Zielscheibe von Rechten, von Neonazis, Rassistinnen oder was auch immer werden.
1: Gibt es Unterschiede in der Beratung von einem Menschen mit of color oder ein Mensch mit Fluchterfahrung und Migrationsbiografie und einem Menschen und halt einen queeren Menschen zum Beispiel oder einen nicht queeren, aber antifaschistischen, von rechter Gewalt betroffenen Menschen. Das sind ja trotzdem so unterschiedliche Sozialisierungen, unterschiedliche Lebensrealitäten. Genau. Gibt es in der Beratung Unterschiede?
0: Ich hole vielleicht mal ein bisschen weiter aus.
1: Hol so viel aus, wie du möchtest, meine Liebe.
0: Um dann nämlich nochmal auf ein anderes Gebiet noch einzugehen, was auch unsere Aufgabe ist, nämlich neben der Beratung und Begleitung machen wir auch ein Monitoring zu rechter Gewalt. Das heißt, wir erfassen rechte Vorfälle in unserer Chronik auf www.raa-sachsen.de. Genau, könnt ihr die alle einsehen. Und wir veröffentlichen jedes Jahr eine Statistik zu rechter Gewalt in Sachsen. Und da ist ganz klar sozusagen, die größten betroffenen Gruppen sind Menschen, die von Rassismus betroffen sind und Menschen, genau, die als sogenannte politische GegnerInnen markiert werden. Und das sind auch die beiden betroffenen Gruppen, die am meisten bei uns in der Beratung ankommen. Genau, und jetzt zu der Frage, was sind da so vielleicht die Unterschiede? Beratung ist immer ein hoch individuelles Feld. Also der Mensch, der vor mir sitzt, den sehe ich sozusagen erstmal schon als eine facettenreiche Persönlichkeit an. Und uns geht's immer darum, zu schauen, was braucht die Person, die gerade vor uns sitzt. Wir haben keinen vorgefertigten Beratungsablauf, sondern wir gucken immer ganz individuell mit den Personen. Was brauchst? Was sind die Fragen, die die Person mitbringt? Was sind die Sorgen? Wie geht's den Menschen gerade? Und da kann es natürlich Unterschiede geben. Also es ist natürlich ein Unterschied, ob eine Person hier rassistisch angegriffen wird und dann vielleicht auch schon traumatische Vorerfahrungen gemacht hat in einem Herkunftsland, weil sie vor Krieg geflohen ist, vor Folter zum Beispiel. Das ist dann natürlich oft komplexer und oft auch sozusagen in den Symptomatiken, die eine Person nach einem Angriff vielleicht zeigt, schwerwiegender. Nichtsdestotrotz kann man das natürlich aber auch nicht bei einer weißen deutschen Person ausschließen, dass es schon

0: Vortraumatisierungen oder negative Vorerfahrungen gibt diesbezüglich, vielleicht auch schon eine lange Historie von der Erfahrung von rechter Gewalt, zum Beispiel vor allen Dingen in den ländlichen Gegenden Sachsens sehen wir das sehr oft. Deswegen kann man das nie pauschal beurteilen, sondern wir gucken wirklich immer, was brauchen die einzelnen Personen. Und die Unterschiede liegen dann eher so in unseren Angeboten, die wir machen. Also tatsächlich auch eher so, wo kommt die Person her? Wir beraten zum Beispiel natürlich auch mit Sprachmittlung. Wir beraten sowieso erstmal ganz klar kostenfrei, weil die Menschen, die Opfer von Gewalt werden, natürlich irgendwie nicht noch zusätzlich irgendwelche Kosten oder Aufwendungen denen entstehen sollen. Wir arbeiten auch aufsuchend. Das heißt, neben unseren Bürostandorten fahren wir wirklich auch in die Orte, wo die Betroffenen wohnen oder in deren Nähe und beraten dort, dass sie vielleicht nicht noch den Weg bis zu uns aufwenden müssen, weil auch das natürlich, es kann eine finanzielle Belastung sein, es kann eine psychische Belastung sein. Also da gucken wir wirklich sozusagen im Gesamtpaket, dass wir so viel wie möglich Entlastung schaffen können in unseren Beratungsangeboten.
1: Das klingt sehr, sehr gut. Ein wichtiger Punkt ist ja auch der Punkt der Sicherheit. Für euch als Menschen, die beraten, als auch die Menschen, die beraten werden. Wie schafft ihr es, euch und eurem Klienten, kann man das noch?
0: Genau, sagen? KlientInnen sagen
1: genau.
0: wir.
1: Schutz zu gewähren.
0: Naja, also den absoluten Schutz gibt's natürlich nicht und im Endeffekt sind wir eine öffentliche Beratungsstelle und unsere Adressdaten sozusagen sind erstmal öffentlich einsehbar und das ist auch ein Stück weit gewollt so, dass also dass wir natürlich trotzdem auch gut auffindbar sind für potenziell Betroffene. Grundlegend arbeiten wir aber auch erstmal nur nach Terminvereinbarung. Das heißt, wenn jetzt jemand spontan bei uns vor der Tür steht, schauen wir natürlich, können wir das gerade leisten. Ja. Wir gucken uns natürlich die Beratungsanfragen, schauen wir uns natürlich vorher gut an. Da braucht man eine gewisse Erfahrung, auch rauszuhören, ist das eigentlich ein Fall für uns oder nicht. Mhm. Und zum Glück, muss ich sagen, sind wir bisher jetzt bis auf Online-Anfeindungen vielleicht, wenn wir Posts machen zu dem einen oder anderen Thema, jetzt auch noch nicht so konkret Ziel von irgendwelchen Angriffen geworden. Mit unseren Ratsuchenden versuchen wir natürlich irgendwie eine sichere, vertrauensvolle Atmosphäre bei uns zu schaffen. Ja. Und wenn jetzt zum Beispiel Menschen sagen würden, da getraue ich mich nicht hin zu euch in die Beratungsstelle, dann würden wir eben da auch wieder individuell gucken, was braucht's für die Person. Ne? Manchmal ist es ja auch so, ich wurde in der Bahn angegriffen, seitdem kann ich nicht mehr rausgehen, kann ich nicht mehr Bahn fahren, wie komme ich denn dann zur Beratungsstelle? Ja. Da würden wir dann eben schauen, wie wäre es möglich, diese Person in ihrer Nähe zu beraten.
1: Danke dir für diese transparente Antwort. Jetzt will ich noch mal ein bisschen zurück zu euren Aufgaben. Du hast gesagt, ihr macht Mentoring und also man schreibt, na, ich wurde angegriffen, die Person.
0: Genau.
1: Was macht ihr dann mit diesen Zahlen? Also wo veröffentlicht ihr die? Mit welchen anderen Initiativen oder Behörden arbeitet ihr eventuell? Also was macht ihr mit den Zahlen?
0: Genau, also die Zahlen erheben wir natürlich erstmal, um einfach auch auf die Perspektive der Betroffenen aufmerksam zu machen, um auf das Thema überhaupt aufmerksam zu machen und dieser Erzählung entgegenzuwirken, hier ist ja alles gut, wir leben ja in so einer tollen Demokratie. Also wir leben zum Glück noch in einer Demokratie und das ist auch wertzuschätzen, aber dennoch ist das natürlich kein Garant dafür, dass hier alles perfekt läuft und es gibt eben recht rassistische, antisemitische, queerfeindliche Gewalt und so weiter. Und das ganz deutlich zu sagen und sichtbar zu machen, das ist einfach für uns eine wichtige Aufgabe, weil die Betroffenen oft nicht gehört werden. Wir kennen alle die Erzählungen von den Einzelfällen, den sogenannten, und das ist natürlich Quatsch. Es sind eben keine Einzelfälle, es ist ein strukturelles Problem. Das heißt, deswegen erfassen wir diese Vorfälle und diese Gewalttaten wie gesagt, einmal im Jahr veröffentlichen wir unsere Statistik. Das ist jetzt auch vor ein paar Wochen erst wieder passiert. Auch das kann man sozusagen auch verschriftlicht und mit ganz vielen Grafiken auf unserer Website nachlesen, auch die Entwicklung über die vergangenen Jahre. Und da gucken wir wirklich ganz, ganz viele Quellen uns an. Also wir schauen, welche Sachen erzählen uns die Betroffenen in unseren Beratungen. Mhm. Sind das Gewaltfälle, dann zählen wir die für diese Statistik. Also in unsere Statistik kommen wirklich erstmal nur Fälle ab Bedrohung, Nötigung, sowas wie schwere Sachbeschädigung, Körperverletzung bis hin natürlich auch zu Tötungsdelikten oder versuchten Tötungen und schweren Brandstiftungen. Das sind da so die Felder, die wir erfassen. Ja, also ja. Wirklich, da reden wir wirklich von Gewalt, da reden wir nicht von Alltagsdiskriminierung. Mhm. Dann wären unsere Fallzahlen natürlich noch viel, viel höher. Wir gucken uns an, was melden uns die Menschen. Wir haben ein Meldeformular auf unserer Website. Mhm. Also auch wenn euch da draußen was passiert, wenn ihr was im Bus seht, auf der Straße, wenn FreundInnen was zustößt, ihr könnt auch anonym uns diese Vorfälle melden über unser Formular. Und das ist wirklich auch wichtig für uns und genau eben für das nach außen gehen. Und dann gucken wir natürlich auch, was finden wir in den Polizeimeldungen, was gibt es im Landtag für kleine Anfragen zu solchen Straftaten. Und das ziehen wir uns alles zusammen, bis hin natürlich auch zu, wir schreiben KooperationspartnerInnen an, die im Streetwork arbeiten, die zu nochmal spezialisierter zu antimuslimischem Rassismus arbeiten, wie Claim, die zu Antisemitismus arbeiten, wie Rias und Ofek, und gucken da, was haben die für Zahlen und gleichen die mit unseren ab, dass wir wirklich auch eine solide Datengrundlage haben.
1: Das heißt, ihr arbeitet auch mit anderen Initiativen zusammen.
0: Ja.
1: Und diese Statistik ist die, also du hast gesagt, ihr seid in Dresden, bald in Zwickau und Leipzig auch?
0: Wir sind in Leipzig, Dresden, Chemnitz, bald in Zwickau und jetzt auch schon in Görlitz und in Bautzen.
1: Und arbeitet ihr da zusammen für diese Statistik oder ist es auch noch so städtespezifisch?
0: Also wir erheben diese Statistik sachsenweit, können das aber auch auslesen für die einzelnen Regionen und für die einzelnen Städte. Ja. Genau.
1: Dann wird's mal kurz regional. Mhm. Wenn du jetzt so Chemnitz im vergleichst mit den anderen Städten.
0: Ja.
1: Wie hat sich da Chemnitz entwickelt?
0: Ja. Oh,
1: schwere Atme.
0: Ein Atmen als Einleitung sagt schon vieles.
1: Ja.
0: Bis auf 2018, was uns ja allen, glaube ich, noch gut in Erinnerung ist mit den über Wochen hinweg gehenden rassistischen Hetzjagden, war Chemnitz bisher nie Schwerpunkt rechter Gewalt in Sachsen. Mhm. Das hat sich letztes Jahr geändert.
1: Letztes Jahr geändert?
0: Genau, also 2025.
1: Zum Kulturhauptstadtjahr.
0: Genau, zum Kulturhauptstadtjahr.
1: Okay, erzähl weiter.
0: Da haben wir tatsächlich gemessen an den EinwohnerInnen Chemnitz auf Platz 1, neben und dahinter dann Bautzen und der Landkreis Leipzig. Das liegt tatsächlich vor allem an der hohen Präsenz der jungen Neonazi-Gruppen, die wir vor allen Dingen letztes Jahr dann in der Stadt hatten, die ja auch um die Eröffnung der Kulturhauptstadt aufgefallen sind, sehr präsent waren, die eben ja sehr viel öffentlichen Raum eingenommen haben. Also wir nennen das sozusagen rechte Raumnahme, die einfach schon in großen Gruppen irgendwo an der Ecke stehen, vor der Sachsenallee zum Beispiel stehen, da ihre Freizeit in Anführungsstrichen verbringen und schon allein mit ihrer Präsenz natürlich auch Menschen einschüchtern und es da natürlich aber auch immer wieder zu vor allen Dingen Bedrohungen und Nötigungen gekommen ist. Und das hat die Fallzahlen vor allen Dingen im ersten Halbjahr 2025 sehr nach oben getrieben.
1: Ach du heilige Makrele. Es gibt halt auch negative Auswirkungen, was die Kulturhauptstadt angeht. Und dass halt Antidemokraten das nicht so mögen.
0: Es war natürlich ein Feld. Wir sind froh, dass es nicht wie angekündigt sozusagen wirklich umgesetzt, so größere Störungsversuche von weiteren Veranstaltungen dann gab. Ich würde auch sagen, diese jungen Neonazi-Gruppierungen, die haben sich jetzt nicht explizit die Kulturhauptstadt zum Feindbild gemacht. Genau, das ist, glaube ich, wirklich auch noch eine Auswirkung von Corona gewesen, ja. Dass das wirklich offensichtlich sehr junge Menschen auch sind, die ja aus verschiedensten auch Problemlagen im Großteil sozusagen kommen und da natürlich so eine Art von Selbstwirksamkeitserfahrung haben in dieser Gruppendynamik. Ja. Und wir sind auch froh, dass sich das Phänomen zu Ende des Jahres hin wirklich sozusagen deutlich verringert hat. Das haben auch deutlich unsere Fallzahlen gezeigt, weil da viele verschiedene Betroffene sich zusammengesetzt haben, das Problem wirklich auch klar benannt haben. Und dann eben gemeinsame Strategien entwickelt haben. Ne? Also da saßen Sozialarbeitende zusammen mit Menschen aus der Stadtverwaltung, da aus der Kriminalprävention, mit PolizistInnen, mit Kulturschaffenden und haben wertschätzend miteinander darüber diskutiert, wie man dieses Problem jetzt angehen kann und dann wirklich auch kurzfristige und vielleicht auch etwas spontane Lösungen geschaffen. Ja.
1: Das ist auch schön zu hören, dass da es einfach eine Zusammenkunft gab, um das Problem zu entgegenzuwirken.
0: Genau. Also da müssen wir wirklich sagen, da können wir Chemnitz wiederum als Positivbeispiel nennen. Wir haben eine ähnliche Dynamik zum Beispiel in Bautzen gehabt, wo das leider nicht so positiv verlief.
1: Okay, wo auch die Stadt da nicht so entgegenwirken konnte.
0: Genau, wo es offensichtlich keine wirksamen Strategien gab.
1: Okay. Ja. Willst du uns von den Strategien erzählen? Kannst du uns von den Strategien erzählen?
0: Also genau, ich glaube, das Erste ist wirklich einfach schon mal dieses, man kommt gemeinsam zusammen, hat einen wertschätzenden Austausch interdisziplinär aus verschiedenen Fachrichtungen und benennt das Thema erstmal klar. Also eben nicht das drumherum reden von, ach, Chemnitz ist ja so toll und Chemnitz und jetzt ist ja Chemnitz Kulturhauptstadt, sondern klar zu sagen, wir stehen alle dafür ein, dass Chemnitz sozusagen lebenswert bleibt und deswegen müssen wir benennen, wir haben ein Riesenproblem mit diesen jungen Neonazi-Gruppierungen.
1: Ja.
0: Und das, erst wenn ein Problem benannt wird, wird es ja lösbar.
1: Ja.
0: Ja. Genau, und dann wurde eben wirklich geschaut, also im Endeffekt hatte ich den Eindruck, jede Fachrichtung hat da das durchgesetzt, was sie konnte. Ne? Die Polizei hat verstärkt auf Kontrollen gesetzt im öffentlichen Raum, hat GefährderInnen-Ansprachen bei den Nazis gemacht oder auch bei den Eltern teilweise, weil es waren ja wirklich Jugendliche. Soziale Arbeit hat geschaut, dass sie neue Konzepte irgendwie gemeinsam mit der Kriminalprävention erarbeitet und umsetzt. Es gab Schulungen für Fachkräfte zum Thema Gewaltprävention. Also da ist ganz, ganz viel Tolles passiert.
1: Das klingt sehr gut.
2: Hier ist euer Radio T und Speak Out Loud. Und ich, Carolina Mendoza. Jetzt dürft ihr ein bisschen verarbeiten, was ihr gehört habt mit Nelly Furtado und I'm Like a Bird. Yep.

0: Hi, wenn du erst hier dich mit eingeschaltet hast und du das erste Teil nicht gehört hast, dann im ersten Teil ging es um die Arbeit der EAA Chemnitz, wo Fatima und Anna über die Arbeit der EAA Chemnitz gesprochen haben, wo es in Chemnitz weitere Beratungsstellen gibt und wer dorthin gehen kann. Schön, dass du da bist. Und nun kommen wir zum zweiten Teil. Hier hörst du, was gehört alles zur Beratung dazu, wie lange die Beratung geht und mit wem die AAA Chemnitz zusammenarbeitet und nicht außer Acht lassen den Einfluss der Kürzungspolitik in Deutschland.
1: Apropos Schulungen. Mich würde interessieren, macht ihr irgendwelche Schulungen? Geht ihr zum Beispiel in Schulen und präsentiert eure Arbeit oder redet mit jungen Erwachsenen, warum Queerfeindlichkeit, Rassismus, Religionsfeindlichkeit allgemein jetzt nicht so cool ist?
2: Der Fokus bei uns liegt nicht auf der Bildungsarbeit in unserem Projekt, okay, sondern auf der Beratung tatsächlich, weil das da beraten wir und begleiten wir eben wirklich von der Frage, mir ist da was passiert, soll ich Anzeige erstatten, ja oder nein? Ja. Von dem Punkt von, hey, ich habe da morgen eine Polizeivernehmung, ich muss da hin, weil mir was passiert ist und ich habe voll Angst. Und dann begleiten wir die Person bis hin zu einem abgeschlossenen Gerichtsverfahren. Und deswegen liegt unser Fokus nicht so auf der Bildungsarbeit, aber wir stellen natürlich immer gern sozusagen auch unser Projekt vor, bei Initiativen, bei MultiplikatorInnen. Die Menschen sind vielleicht mit bestimmten Zielgruppen in Kontakt. Sozusagen können dann auch erklären, was sind so die Do's und Don'ts, wenn rechte Gewalt passiert ist, die man eben auch als Angehörige, Freundin so tun kann, wie kann man da unterstützen. Also sowas schon oder zu bestimmten genau Netzwerktreffen, Fachtagungen da nochmal zu sagen, das ist übrigens sozusagen die Perspektive von Betroffenen von rechter Gewalt. Vergesst das mal nicht. Genau, sowas schon. Ansonsten haben wir natürlich ganz, ganz tolle KooperationspartnerInnen, die das machen, zu den bestimmten Themen. Da gibt's ja in Chemnitz auch ganz, ganz viele. Das NDC, was ganz, ganz viel in Schulen unterwegs ist zu den verschiedensten Diskriminierungsformen. Aber auch Antiraktiv zum Beispiel, die ja über Rassismus aufklären. Wir haben Different People und den LSVD plus Sachsen, die hier in Chemnitz sitzen, die da ganz, ganz viele Angebote ja auch haben.
1: Super. Das heißt, es ist wirklich ein kleines Netzwerk, wo ihr mit drin seid und wo man sich gegenseitig auch sozusagen unterstützt.
2: Absolut. Also ohne ein gut funktionierendes Netzwerk ist, glaube ich, jede Beratungsstelle nur halb so gut,
1: ja.
2: Weil wir kriegen natürlich auch Beratungsanfragen, die nicht zu uns passen, wo wir keine Expertinnen sind. Und ich will dann natürlich auch die Leute nicht schlecht beraten, ne?
1: Was sind das für so?
2: Also wir kriegen zum Beispiel einfach, weil die Themen sich so ähneln, natürlich auch viele Anfragen, die eher so in den Bereich Antidiskriminierung fallen.
1: Mhm.
2: Da verweisen wir natürlich an die KollegInnen vom Antidiskriminierungsbüro Sachsen.
1: Mhm.
2: Wir haben natürlich aber auch immer, wenn Menschen vor uns sitzen, denen vielleicht rechte rassistische Gewalt passiert ist, die können ja auch trotzdem noch mit anderen Problemlagen kommen.
1: Ja,
2: ne? Sowas wie, hey, übrigens habe ich da vielleicht Schulden.
1: Ja,
2: dann verweisen wir sozusagen zur Schuldnerberatung. Oder viele Menschen kommen natürlich mit aufenthaltsrechtlichen Fragen trotzdem auch oder mit asylrechtlichen Fragen. Und auch da sind wir keine Expertinnen und machen da keine halbgare Beratung, sondern müssen dann natürlich weiterverweisen. Und ich finde tatsächlich auch, was die Entwicklung von Räumen angeht, von Sicherheit in gewissen Sozialräumen, da braucht es eben Netzwerk. Ne?
1: Ja.
2: Auch mit Justiz in Austausch zu gehen, mit Polizei in Austausch zu gehen und auch ehrlich miteinander zu sein und zu sagen, was gut läuft und was nicht gut läuft.
1: Also ihr seid auch regelmäßig im Austausch mit der Justiz, mit der Polizei.
2: Ja.
1: Es könnte vielleicht sein, dass jetzt sich ein paar Leute fragen, okay, du hast ja gesagt, bei so Diskriminierungssachen seid ihr nicht die richtige Anlaufstelle.
2: Genau.
1: Aber könntest du kurz erklären, ab welcher Diskriminierung ihr die richtige Anlaufstelle seid? Weil zum Beispiel jetzt Queerfeindlichkeit ist ja auch Diskriminierung.
2: Genau. So. Also wir haben in all diesen Kategorien Rassismus, Queerfeindlichkeit, Antisemitismus und so weiter, sozialdarwinistische Motive, das sind alles dieselben Motivlagen, die da ein Täter, eine Täterin ausübt. Und dann unterscheiden wir zwischen Diskriminierung. Das ist sozusagen alles, was im Verbalen passiert.
1: Ja.
2: Das ist aber auch, also nicht alles, was im Verbalen passiert, sondern eher so die Kategorie Beleidigungen, unterschwellige Dinge, vielleicht rassistisches Mobbing in der Schule, aber auch sowas wie, ich bewerbe mich da auf eine Wohnung und habe das Gefühl, es liegt vielleicht an meinem Kopftuch, dass ich die Wohnung nicht bekomme. Alles, was im Dienstleistungsbereich passiert, also ich wäre an der Clubtür abgewiesen und habe das Gefühl, das lag jetzt schon daran, weil ich schwarz bin. Das ist sozusagen klassisch, sind die klassischen Diskriminierungsfälle, die wir dann ans Antidiskriminierungsbüro.
1: Auch wenn die rassistisch sind.
2: Verweisen würde, genau.
1: Ja.
2: Und bei uns sozusagen, wir beraten Menschen, die betroffen sind von Gewalt, was für uns bedeutet, von Bedrohungen und wirklich auch körperlicher Gewalt. Also die wirklich Angst um ihre körperliche Unversehrtheit haben.
1: Also um auch um ihre Sicherheit sozusagen.
2: Genau, genau. Angst vor Angriffen haben. Da muss es auch nicht so sein, dass da schon was passiert ist, sondern das kann auch ein Mensch sein, der sagt, ich will mich politisch engagieren oder ich lasse mich jetzt zu einer Kreistagswahl aufstellen und habe Angst, dass ich da angefeindet werde, dass Neonazis mein Zuhause aufsuchen oder was auch immer. Auch solche Themen sind dann aber wiederum bei uns richtig angesiedelt. Und nichtsdestotrotz können sich Menschen immer gern bei uns melden, weil wir wissen, diese Unterscheidung ist super schwierig und die müssen Betroffene auch gar nicht selbst treffen, sondern egal, wo ihr anruft, ob beim Antidiskriminierungsbüro oder bei uns bei Support in Chemnitz, wir hören uns natürlich erstmal an, was euer Anliegen ist und sagen euch dann, wo ihr richtig seid.
1: Okay. Wir sind jetzt ganz groß gewesen. Na, wir haben jetzt echt über viele Themen gesprochen. Ich würde jetzt gern wieder so ein bisschen kleiner werden bei der Thematik. Wie lange dauert so eine Beratung? Und du hast ja auch von uns begleiten gesagt.
2: Genau.
1: Was ist denn auch in dem Wort begleiten mit inbegriffen?
2: Ja.
1: Und wie lange geht denn so eine Beratung, so eine Begleitung, so ein Prozess?
2: Also wie lang so ein Beratungsprozess geht, das ist sehr unterschiedlich. Mhm. Manchmal kommen Menschen zu uns und es ist eine einzige Beratung, weil sie eine sehr konkrete Frage haben, weil es vielleicht um die Frage geht von bei am Rande einer Demo, hat mich da jemand irgendwie, keine Ahnung, geschubst oder was auch immer. Soll ich das anzeigen, ja oder nein? Es gibt eben Beratungsprozesse, die wir auch über zum Beispiel die Ermittlungs- und Justizverfahren mit begleiten. Und dadurch, dass Justizverfahren so extrem lang dauern, wir hatten jetzt mehrere Verfahren, die 7 Jahre gedauert haben.
1: Oh.
2: Also wir sind wirklich eben ja immer noch in Verfahren bei 2018, 2019. So eine Beratung an sich, da schauen wir eben immer, was ist das Anliegen, ne? So eine klassische Beratung ist meistens eine Stunde, manchmal sind es aber auch zwei. Da sind wir ganz flexibel und zumeist begleiten wir zu Polizeivernehmungen. Ja, wir bereiten das so ein Stück weit vor, erklären nochmal, was kommt da auf dich zu und sind einfach mit da, so als sozusagen emotionale Stütze, weil das ja doch für viele Menschen was ist, was zum ersten Mal denen passiert, was auch verunsichert. Es gibt auch viele Ratsuchende, die haben schon schlechte Erfahrungen leider mit Polizei gemacht, ob das jetzt hier in Deutschland ist oder in ihren Herkunftsländern zum Beispiel. Dann natürlich vor allen Dingen auch die Gerichtsbegleitungen, ne? Also dann vor Gericht aussagen zu müssen, das ist natürlich für viele Menschen eine ganz, ganz aufregende Sache.
1: Ja.
2: Und manchmal eben auch eine überfordernde Sache. Und dann natürlich auch nochmal über das reden zu müssen, ganz detailliert, was mir passiert ist. In einer Angriffssituation, wo ich wirklich auch Angst hatte, das ist natürlich auch emotional sehr belastend.
1: Ja.
2: Und das bereiten wir eben dann auch mit den Betroffenen vor. Da üben wir Entspannungstechniken ein. Da gucken wir genau, was brauchen die vielleicht auch. Sollten wir uns neben die setzen, während die ihre Aussage machen, dann müssen da so Anträge gestellt werden beim Gericht. Und versuchen da wirklich zum Beispiel zu so einem Gerichtsprozess, wenn jemand sagt, ich möchte da dann auch wirklich den ganzen Tag dabei sein, mir das angucken, auch nach meiner Aussage noch, die Betroffenen wirklich von A bis Z da gut zu begleiten und zu schauen, was brauchen die. Wir gehen da gemeinsam dann auch bis, zeigen, da ist die Toilette, lassen die da auch im Gerichtsgebäude nicht allein, weil im Endeffekt sitzt man ja den TäterInnen wieder gegenüber.
1: Ja, ja,
2: ne?
1: Ja, ja.
2: Und versuchen da wirklich so ein bisschen so ein klitzekleines Wattenest denen zu bauen, ist sozusagen metaphorisch, dass es etwas besser geht. Ja.
1: Das ist sehr lieb von euch. Ich will mal noch kurz eine Zwischenfrage stellen, zu jetzt zum Beispiel zu Prozessen, die so 7 Jahre geht. Wie ist denn da so der Kontakt über den ganzen Zeitraum? Also gibt's dann so eine Festlegung, okay, jetzt jede Woche Mittwoch 12 Uhr kommst du zu uns und wir gucken, was Neues gekommen ist von dem vom Gericht, von der Polizei.
2: Nee, so oft ist das dann nicht. Das wäre ja dann fast schon familiär, über 7 Jahre sich jede Woche zu treffen. Ganz so ist es nicht, da musst du keine Angst haben. Also in den meisten Fällen ist am Anfang von sozusagen so einem Ermittlungs- und Justizverfahren kommen so viele Themen, die man so bearbeiten muss mit den Betroffenen, erstmal auf der behördlichen Ebene. Anträge müssen gestellt werden, Vernehmungen etc. Ja. pp., die man dann begleitet. Da ist natürlich aber auch meistens das Thema noch von vielleicht Traumafolgestörungen größer, von Symptomatiken nach einem Angriff. Ne? Also wenn ich dann nach einem rassistischen Angriff nicht gut schlafen kann, Unruhezustände habe, auch das sozusagen begleiten wir, versuchen da Symptome zu reduzieren und zu schauen, was braucht die Person, vermitteln, wenn es nicht anders geht, auch in Psychotherapie und in solche weiterführenden Angebote. Das ist quasi am Anfang des Beratungsprozesses meist noch mehr. Und dann sind die Gerichte sozusagen natürlich auch, es dauert alles sehr lange. Ne? Ja. Also bis dann kommt irgendwann mal eine Anklageschrift, dann erklärt man das, was das ist und was da drin steht, dann passiert wieder monatelang nichts.
1: Ja.
2: Und dann gucken wir natürlich auch, Beratung ist immer bedarfsorientiert.
1: Okay.
2: Das heißt, wir beraten die Betroffenen so, wie sie es brauchen.
1: Aber wenn die sich dann nicht mehr melden, ruft ihr nicht mal an und sagt, ey, hat sich denn was Neues ergeben?
2: Doch schon. Also das machen wir mit den Betroffenen tatsächlich ein Stück weit ab, so wie das okay für die ist. Wir wollen natürlich auch niemanden nerven und wir freuen uns natürlich auch, wenn Betroffene sozusagen das Thema, die Thematik, den Angriff auch irgendwie ein Stück weit beiseite legen können und im Alltag vergessen. Und wägen da natürlich immer ab, würde ich jetzt mit einem ich melde mich sozusagen mehr auffühlen oder aus was für einer Perspektive heraus, aus was für einer Motivation heraus würde ich mich jetzt bei der Person melden.
1: Ja.
2: Es gibt aber schon oft den Fall, dass wir sagen, hey, wir haben einfach lang nichts mehr von dir gehört.
1: Ja.
2: Beim letzten Mal hast du gesagt, dir geht's nicht so gut. Wir wollten einfach nochmal nett nachfragen, wie geht es dir? Brauchst du was von uns? Denk dran, wir sind da, du kannst dich an uns melden. Genau, sowas dann schon.
1: Ja, da würde mich interessieren, wie viel Beratende seid ihr denn? Denn es braucht ihr auch eine gute Übersicht zu wissen, ich muss Klientin B mal anrufen, weil sie sich jetzt 3 Monate nicht gemeldet hat und wie du es gerade gesagt hast, aber im letzten Telefonat oder im letzten Gespräch gesagt hat, ey, Anna, mir geht's eigentlich gar nicht gut. Wie behaltet ihr die Übersicht und was seid ihr so für ein Team?
2: Jetzt im Moment sitzen wir in Chemnitz zu viert und sind zuständig für die Stadt Chemnitz, den Landkreis Mittelsachsen, den Landkreis Erzgebirge, den Landkreis Zwickau und den Vogtlandkreis.
1: Also jeder 2000 Menschen.
2: Das ist ein sehr großes Einzugsgebiet.
1: Ja.
2: Wir eröffnen im Juni unsere Beratungsstelle in Zwickau und da werden dann 2 Kolleginnen hier aus sozusagen, die jetzt hier mit uns in Chemnitz sitzen, nach Zwickau gehen. Das heißt im Endeffekt, in den meisten Büros sind wir 2 bis maximal 3 Personen, jeweils so auf 30 Stunden. Genau. Das ist schon keine massiv große Ausstattung, wenn man bedenkt, eben natürlich machen wir auch Projektvorstellungen, Fachvorträge hier und da mal und haben eben wirklich ja auch ein großes Themengebiet mit den vielen Ismen und eben ein großes Beratungsgebiet. Und dadurch, dass wir aufsuchend arbeiten, natürlich auch verbringen wir auch dann öfters mal 2-3 Stunden am Tag auf der Straße. mit dem Hinweg, ne, wenn ich jetzt eine Begleitung in Auersbach im Vogtland habe, da fährt man ein Stück. Genau.
1: Okay, aber das heißt, aber wenn jetzt jemand kommt, dann wird schon entschieden, das ist jetzt deine Klientin oder das ist deine Klientin und dann...
2: Genau, also Erstberatungen finden in den meisten Fällen bei uns zu zweit statt.
1: Zu zweit.
2: Das hat was genau mit unserem Anspruch zu tun, auch mit ja unterschiedlichen Positionierungen, die wir im Team haben. Da gucken wir dann immer ein Stück weit, wo haben wir das Gefühl, hat die Person, die vor uns saß, jetzt gerade am besten angedockt und die Person und natürlich auch die Abwägung von, wer hat gerade wie viele Fälle auf dem Tisch, dann machen wir die Abwägung, wer wird da fallführend. Wir haben aber regelmäßig Fallberatungen, wo wir uns wirklich im Zweier- beziehungsweise Viererteam trotzdem noch regelmäßig austauschen, damit natürlich auch im Krankheitsfall, im Urlaubsfall wirklich eine gute qualitative Beratung noch gewährleistet werden kann. Ich habe zum Beispiel eine Familie in Beratung aus einer ländlichen Gegend, wo es um einen rassistischen Angriff geht, wo ganz, ganz viele Kinder betroffen sind auch. Also wir haben leider auch viele Kindesangegriffene und das ist natürlich viel komplexer. Da habe ich das Thema von, wir haben immer einen langen Fahrtweg. Da habe ich das Thema von der Papa, der eigentlich erziehungsberechtigt ist, braucht eine Sprachmittlung. Das heißt, ich kommuniziere auch viel mit großen Geschwistern. Mhm. Da muss ich für jedes Kind einzeln irgendwelche Formulare ausfüllen lassen für die Anwältinnen. Und da kann es schon gut mal passieren, dass nach einer E-Mail von einer Anwältin ich einen halben Tag mit diesem Fall dann beschäftigt bin, den ganzen Papierkram zu machen, um zu kommunizieren.
1: Wie macht sich die politische Lage auf euch und auf eure Arbeit bemerkbar, weil, also in der Politik ist ja dieser Konservatismus, ich sag jetzt mal aus Sicherheitsgründen, Konservatismus zu schaffen. Wir haben einen Bundeskanzler, der uns sagt, wir arbeiten zu wenig, aber gleichzeitig sind die Rahmenbedingungen für Arbeitnehmende ja nicht gerade angenehm. Du sagst, also wenn du mir jetzt so erzählst, was so deine Arbeitsauslastung ist und dass zwei von euch jetzt nach Zwickau gehen und ihr aber trotzdem noch ein großes Gebiet habt, denke ich mir so, das ist ja eigentlich eine Unverschämtheit, oder?
2: Ich würde sagen, wir persönlich sind da schon erstmal relativ gut aufgestellt, zum Glück. Und noch, auch wir hatten die letzten Jahre schwierige Phasen, in denen sozusagen unklar war, wie geht es weiter, wie lange reicht das Geld, wir dann tatsächlich wirklich auch noch gekürzt waren in unseren Stundenanteilen und so weiter. Da waren die Rahmenbedingungen noch deutlich schlechter. Zurzeit sind wir für unsere Verhältnisse natürlich immer sozusagen noch zum Glück relativ gut aufgestellt. Wir sehen natürlich aber, dass es bei ganz, ganz vielen anderen auch KooperationspartnerInnen-Initiativen nicht so ist. Also unser Bundesverband bangt gerade um seine Existenz. Es ist unklar, ob es den nächstes Jahr noch geben wird. Und wenn der zum Beispiel wegfällt, fällt ganz, ganz viel Qualität deutschlandweit für die Betroffenenberatung hinten runter. Und das macht natürlich auch wiederum mehr Arbeitsbelastung bei den Beratungsstellen dann vor Ort, wenn ganz viel Lobbyarbeit sozusagen nicht mehr vom Bundesverband geleistet werden kann. Wir sehen, dass natürlich bei anderen Netzwerkpartnern, denen Gelder gestrichen wurden, bei den Chemnitzer Verhältnissen, schauen wir natürlich schon auch ganz kritisch auf die Kürzungen in der Kinder- und Jugendarbeit vor allen Dingen. Wir sehen eben diese krasse Radikalisierung von jungen Menschen, zum Beispiel eben die Neonazi-Gruppierungen, die immer jüngere Kinder und Jugendliche anwerben. Und da braucht es natürlich eigentlich auch Jugendarbeit, um dagegen zu wirken. Und da sind natürlich Kürzungen komplett kontraproduktiv. Das wirkt sich natürlich sozusagen auf den Sozialraum aus und somit auch immer ein Stück weit auf unsere Arbeit. Und die allgemeine politische Lage sozusagen wirkt sich natürlich auch darin aus, dass wir einfach in einem größeren Längsschnitt natürlich mit einzelnen Schwankungen, aber auch immer mehr Angriff und immer mehr Betroffene haben und die Fallzahlen wirklich seit Jahren eigentlich sozusagen in so einem Querschnitt wirklich nach oben gehen, was bei uns natürlich höhere Arbeitsauslastung macht, was aber auch die Justiz überlastet, die Polizei überlastet und so weiter und so fort. Also alles in allem sind es natürlich schwierige Zeiten. ich beschwere mich nicht gern sozusagen für uns oder für mich persönlich. Ich finde, wir haben einen ganz, ganz tollen Arbeitgeber, einen ganz, ganz tollen Träger, wirklich als Arbeitgeber, der uns da immer, immer den Rücken frei hält, als BeraterInnen, der wirklich auch eine tolle Netzwerk- und Lobbyarbeit macht zum Glück und sich ganz toll engagiert. Genau, aber es ist, wir sehen natürlich, wie viele Vereine unter Druck stehen.
1: Danke für deine Antwort. Das war tatsächlich meine letzte Frage. Wir von Speak Out Loud oder ich werden schon oft genug gehört im Radio und die Leute merken sich den Anfang und das Ende. Und deswegen übergebe ich dir gerne jetzt das letzte Wort.
2: Ich glaube, ich möchte Betroffene einfach ermutigen, sich Hilfe zu holen, das, was ihnen widerfährt, auf irgendeine Art und Weise sichtbar zu machen und sei es eben über eine anonyme Meldung bei uns. Denn das, was euch passiert, das zählt, das ist wichtig. Wir glauben euch, dass das passiert. Wir wissen, dass diese Gewalt da draußen da ist, dass sie zunimmt und wir wissen, wie belastend das sein könnte und ihr seid nicht allein und deswegen meldet euch gern über ganz, ganz viele Kanäle ist das möglich. Unsere Website ist www.raa-sachsen.de/support. Ihr findet uns aber auch über Instagram unter RAA Sachsen. Auch an alle sozusagen anderen und an die Mehrheitsgesellschaft, seid solidarisch, weist Betroffene auf Angebote hin und unterstützt.
0: Und zum Verarbeiten des zweiten Teils kommt jetzt Pedro Capo plus Farruko mit Calma.
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0: So, jetzt kommen wir zu Was wird passieren? Gesprochen von meiner Kollegin Hedda.
1: Hallo, hier meldet sich nochmal Hedda mit den Nachrichten und Aussichten auf schöne Sachen, die uns erwarten in Chemnitz. Zuerst möchte ich euch einladen, 14.06. in die Off-Bühne Komplex zu einer Lesung von der Schauspielerin Mai Duong-kyo. Sie ist bekannt als Schauspielerin aus vielen Serien, zum Beispiel wie Bad Banks oder In aller Freundschaft, ist Chemnitzerin und wird Untertitel ihres Buches heißt Wie ich zur Kämpferin wurde und das Leben fand, das ich wollte. Ich denke, das ist ein ganz tolles Motto und auch vielen Frauen bekannt. Also dazu laden wir herzlich ein. 17 Uhr findet es statt, 14.06. Sie finden auf die Webseiten von Off-Bühne-Komplex oder tau.ev mehr Informationen dazu und auch Link zu Tickets. Wenn wir schon bei Kultur sind, dürfen wir nicht vergessen, der Deutschlands größte internationale Festival Theater der Welt, absolut einmalig in Chemnitz von 18.06. bis 5.07. Bitte lassen Sie sich nicht entgehen, die Gastspieler, die Möglichkeit, Gastspieler aus der ganzen Welt zu sehen, ist absolut einmalig, auch in Europa und alles gesammelt auf einem Platz und so nah passiert uns, glaube ich, nie wieder. 33 Stücke aus allen Kontinenten, wunderbar kuratiert, gesellschaftliche Themen, sehr berührende Geschichten und vieles ist auch kostenlos zu erleben oder sogar zu mitmachen. Also schauen Sie sich das Programm an, es lohnt sich. Und jetzt noch ein paar Ausblicke, vielleicht für eine schöne Zukunft. SWAF hat übrigens neulich 5 Jahre gefeiert, ist ein gemeinnütziger Verein mit 25 Standorten in Deutschland. Die Vision ist eine Gesellschaft, die ihre Vielfalt lebt. Und die schreiben gerade Stelle aus. Eine circa halbe Stelle in Dresden und Chemnitz. Also schauen Sie bitte gerne auf deren Webseite und interessieren Sie sich um die vielfältige Welt. Ich denke, das haben wir in Chemnitz nötig. Und für die, die wollen selber weitere Projekte anreichen, möchten wir darauf aufmerksam machen, dass bis Ende des Monats können Projekte angereicht werden bei dem Kulturmanagement der Stadt Chemnitz. Es sind neue Ausschreibungsformate und vor allem neue Online-Anträge. Also schauen Sie sich rechtzeitig die Prozedere an, damit Sie das nicht bereuen, weil das hat sich ein bisschen geändert. Das war alles von mir. Habt schöne Zeit. Tschüss, Hedda.
0: Danke, Hedda. Ich bin Carolina und war heute für die Musikwahl verantwortlich. Wir haben das Ende der Sendung erreicht. Danke an Hedda, Anna und Fatima. Nun kommen wir zu den Worten aus meinem Herzen für euch. Lebt und lasst leben. Und zum Schluss das Lied von Timbaland, Apologize, Feed, One Republic. Bis dahin, danke fürs Zuhören. Tschüss.

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1: Hier ist die Band, in der im Moment alle verliebt sind, die zwischen 10 und 18 sind. 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

Hallo und herzlich willkommen zum Magazin für anspruchsvolle Rockmusik hier auf Radio T, sagt der Andreas. Ich stelle euch heute wieder einige neue Alben aus dem Bereich Progressivrock vor, genauer gesagt vier. Das heißt, es gibt auch heute wieder einen Monumentalsong und der bringt es auf stolze 23,5 Minuten. Zwei Bands aus Kanada habe ich im Programm und dann jeweils noch eine aus Italien und Deutschland. Und die Prog News gibt's natürlich auch. So, los geht's mit Lightspeed, einer altgedienten Band aus Kanada, die mit einer Mischung aus Prog-Rock und AOR durchaus begeistern können. Nach rund 21 Jahren Pause gibt's ein neues Album von Lightspeed, das nennt sich Delta und ist schon Ende 2025 als Eigenproduktion der Band erschienen. Ihr hört daraus den Opener Above and Beyond, Lightspeed.

selbstbetiteltes Kassettenalbum und 1992 das offizielle Debüt So Exactly Where Are We. 1995 wurde das zweite Album On Second Thought eingespielt und 2004 gab es mit Waves auch noch einen Nachzügler, ehe es etwas ruhig um die Band wurde. Ende vergangenen Jahres dann überraschend ein neues Album mit dem Titel Delta, das auch ihrem langjährigen Gitarristen Gene Murray gewidmet ist, der 2018 leider verstorben ist. Lightspeed bestehen mittlerweile aus 6 Leuten und auf dem neuen Album kommen noch diverse Gastmusiker und Gastmusikerinnen dazu, unter anderem Oliver Wakeman von Yes und John Halliwell von Supertramp. Und gleich noch eine Band aus Kanada, Code 18 aus Quebec. Die hatte ich vor einigen Jahren schon mal hier im Programm. Die Band wurde 2008 von Keyboarder Johnny Mas gegründet, der seit 2019 übrigens auch noch bei Whiz spielt. Dazu gesellten sich Gitarrist J.F. Remillard sowie Sänger und Bassist Benoit Plamondo, auch kurz Bönz genannt. 2020 erschien das Debütalbum Human Error über Unicorn Digital mit diversen Gästen, unter anderem Michel St. Pierre von Mystery, und im April diesen Jahres nun also Album Nummer 2 mit dem Titel Two Places, ebenfalls über Unicorn Digital als CD, wieder mit diversen Gästen an Bass, Drums sowie am Mikro. Zu hören gibt's eine ziemlich experimentelle Mischung aus Retro-Prog der Marke King Crimson, Neo-Prog und moderneren Einflüssen. Ihr hört daraus den Song The Old House. Hier sind Code 18 aus Kanada.

So, da scheint mein CD-Player ausgefallen zu sein. Also das sagt euch, dass die Sendung wieder mal live ist. Schnell gewechselt in den anderen Reihen und mal sehen. Jetzt müsste es eigentlich klappen. Also, Code 18.

Code 18 aus Kanada. Die Old House war das aus ihrem zweiten Album Two Places, erschienen über Unicorn Digital, dem bekannten kanadischen Rock-Label von Michel St. Pierre, der übrigens diesmal musikalisch nicht mitgewirkt hat. So, weiter geht's mit dem angekündigten 23,5-minütigen Monumentalwerk. Das kommt von der italienischen Neo-Rock-Band Treetop. Die hatte ich hier noch nicht im Programm. Treetop wurden schon 2006 in Rom von Drummer Ivo Di Traglia gegründet. Mitstreiter fand der später in Keyboarder Pierfranco Di Poli, Bassist Jacopo Tuzzi, Sänger Mattia Facciolo und Gitarrist Francesco Caponera. Das erste Album spielten sie dann erst Anfang der 2020er Jahre ein und Rise of the Cassandra erschien dann 2023 als Eigenproduktion. Beteiligt waren auch diverse Gastgitarristen. Anfang diesen Jahres nun also ein Nachfolgewerk, Treetop 120. Nach einem 1,5-minütigen Intro gibt's auf dem Album 3 Longsongs, 13, knapp 10 und eben 23,5 Minuten lang. Geboten wird, wie gesagt, Neo-Rock mit symphonischer Ausrichtung. Hier sind Treetop mit Asymmetrical Reflections of a Restless Heart, also die asymmetrische Spiegelung eines unruhigen Herzens, mit den Untertiteln Into the Deepest of Dreams, The Highest Tower, Vision of Light, Through the Gates of Afterlife und The Promise. Hier sind Treetop.

Jawohl, Treetop aus Rom mit Asymmetrical Reflections of a Restless Heart. 23,5 Minuten lang von ihrem zweiten Album Treetop 120. Ihr hört immer noch die Sendung Bombastisches zur Nacht hier auf Radio T und es folgen die Prog News.

Übrigens, der zickige CD-Player hat diese CD mit dem 23,5 Minuten Song problemlos abgespielt, hatte also nur was gegen die CD der kanadischen Band Code 18 wahrscheinlich. So, die Prog News hier in der Sendung Bombastisches zur Nacht. Am 5. Juni ist ein neues Album der legendären deutsch-britischen Krautrock-Band Lake erschienen. Der Titel des neuen Albums der Hamburger Band um Gitarrist Alex Conti ist Four. Von der Urbesetzung aus den 70ern ist allerdings niemand mehr dabei. Bei einer der wichtigsten britischen Rockrock-Bands aller Zeiten, bei Yes, ist aus den glorreichen Tagen der 70er zumindest noch Gitarrist Steve Howe, auch heute noch aktiv. Zwei andere vom klassischen Line-Up, Bassist Chris Squire und Drummer Alan White, sind ja 2015 bzw. 2022 verstorben und die restlichen beiden, Keyboarder Rick Wakeman und Sänger John Anderson, wandeln ja schon seit einer halben Ewigkeit auf Solo-Pfaden. Jedenfalls erscheint am 12. Juni ein neues Album von Yes, das insgesamt 23. der Titel Aurora. Ebenfalls am 12.06. erscheint ein neues Album der internationalen Progband Samurai of Prog mit dem Titel The Seven Voyages of Sindbad. Von denen gab es ja in den letzten 10 Jahren pro Jahr mindestens ein neues Album. Am 12. Juni gibt's auch ein neues Werk der Bremer Electric Space Rock Band oder des Space Rock Projektes Martha Rabbit unter dem Titel Cosmotron. Und am gleichen Tag veröffentlicht die Bostoner Prog-Rock-Prog-Metal-Band Okay Good Night ihr drittes Studioalbum Stop Go. Am 26. Juni erscheint das neue Studioalbum der christlichen schwedischen Symphonic-Prog-Metaller Narnia mit dem Titel Römisch 10, weil es ist ihr 10. Album. Am 29. Juni veröffentlichen die Finn und Segen Ensemble ein neues Album namens A Tale. Und am 3. Juli erblickt das mittlerweile 12. Studioalbum des amerikanischen Sängers und Multi-Instrumentalisten Fido mit dem Titel Automoto Animus, das Licht der Welt. Ebenfalls am 3.7. erscheint das neue Studioalbum der Hardrock-Veteranen Deep Purple mit dem Titel Splat! Ausrufezeichen. Von der glorreichen Besetzung der frühen 70er sind mit immerhin noch Sänger Ian Gillan, Bassist Roger Glover, beide übrigens mittlerweile 80, sowie Drummer Ian Paice, der ist 77, mit dabei. Zum Schluss noch ein paar Konzerttipps. Am 14. Juli spielt das Mahavishnu Project im Bergkeller zu Reichenbach. Und Marillion sind vom 5. bis 15. Juli in Deutschland auf Tour, spielen unter anderem am 14.7. in Berlin im Tempodrom und am 15.7. in Leipzig im Haus Auensee.

So, zum Schluss noch eine deutsche Band, die hier bei Bombastisches zur Nacht musikalisch schon länger Stammgast ist. Saris um Gitarrist Dirk Ackermann. Der gehörte zu den Gründungsmitgliedern und das war schon 1981. Das erste Album Dead End Street erschien dann aber erst 1993, kenne ich leider nicht. Ich weiß auch nicht, ob sie darauf schon Rockrock gespielt haben. So richtig los ging es dann aber erst Ende der Nullerjahre mit dem zweiten Album Curse of Time. Das wurde abgesehen von Mastermind Ackermann auch in einer ganz anderen Besetzung eingespielt. Mit Bassist Lutz Günther, Drummer und Keyboarder Achim Schmidt sowie Anja Günther und Thomas Hackmann am Mikro. 2014, 2017 und 2020 erschienen dann drei weitere Alben von Saris. Until We Have Faces, Ghost of Yesterday und Beyond the Rainbow mit Sänger Henrik Wager neben Anja Günther und dem neuen Drummer Jens Beckmann. Ja, und nach 6 Jahren gibt es nun ein weiteres Album von Saris, nennt sich Project Offworld. Ist im Mai erschienen über Progressive Promotion Records und neben Ackermann, Wager und Lutz Günther gehören zur aktuellen Besetzung auch noch Martin Schneller an der Gitarre, Jimmy Keegan an den Drums und Marek Arnold am Saxophon, also bekannte Namen aus der aktuellen Prog-Szene. Ihr hört jetzt daraus den Song Mew Museum. Und da noch etwas Zeit bleibt, wenn ich auf die Uhr schaue, auch noch ein Teil von Fill Me With Emptiness. Redaktion und Musikredaktion dieser Sendung hatte Andreas Thiemer und der sagt Tschüss und wünscht euch noch einen schönen Abend. Und hier sind Saris.

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Hello, hello, hello an diesem wunderschönen sonnigen Samstag. Wir haben den 20.06.2026 kurz nach 19 Uhr und ich begrüße euch hier aus dem Studio von Radio T, dem freien Radio aus Chemnitz. Mein Name ist Pauline und jetzt kommt der Best of Detektor, der Rückblick der Woche.

ich verrate euch jetzt schnell, was denn heute so das Programm in der Sendung ist, also was ihr euch für Beiträge anhören könnt. Genau, los geht's natürlich erstmal mit den Veranstaltungstipps für Chemnitz, also wo könnt ihr heute zum Beispiel feiern, bei der WM mitfiebern oder was könnt ihr denn morgen bei dem schönen Wetter machen. Wo wir auch gerade beim Thema Veranstaltungstipps waren, ist folgt danach ein lokaler Beitrag zur Spielstraße, die am 21.06., also morgen, stattfinden wird. Außerdem, wo wir eben auch über WM und Mitfiebern gesprochen haben, wollen wir uns nochmal einen Beitrag zur WM und FIFA anhören. Damit sage ich euch viel Spaß bei der Sendung.

Nun kommen wir zu den Tipps für dieses Wochenende in Chemnitz. Heute Abend gibt es entweder Party oder WM-Fieber, das zeitgleich alles um 22 Uhr. Für Party zum Beispiel in der Spinnerei, Ice Cream X Atomino Allstars, das bringt euch da hoffentlich zum Tanzen. Und im Fuchsbau heißt es Rave the Fox mit elektronischen Beats. Wer von euch im WM-Fieber ist und Fußball gucken möchte, dort gibt es gleich mehrere Live-Übertragungen, zum Beispiel im City Pub und auch im Weltecho-Hof. Am Sonntag, den 21. Juni, gibt es auch einiges zu erleben. Zum Beispiel habe ich um 10 Uhr den Ausflugstipp für euch, mal im Freibad bei Gablenz vorbeizuschauen. Dort findet nämlich das große Badfest mit Arschbomben-Contest, Schnuppertauchen, Wettrutschen statt und auch die Freiwillige Feuerwehr aus Adelsberg ist dabei. Um 15 Uhr finden gleich zwei Sachen statt, nämlich bebt die Chemnitzer Innenstadt bei der Fête de la Musique und zeitgleich könnt ihr auch im Brettspielcafé im Lokomov teilnehmen um 15 Uhr. Um 17 Uhr, wer von euch Lust auf Mädelsabend hat, der kann im Raguzzi vorbeischauen, quatschen, Snacks, Beamer-Session und auch Tarot Magic ist mit dabei. Um 20 Uhr könnt ihr, wenn ihr möchtet, den Abend und das Wochenende entspannt im Lokomov mit einem Film ausklingen lassen. Das war's mit den Tipps fürs Wochenende. Ich wünsche euch mega viel Spaß. Und wenn ihr auch Tipps außerhalb vom Wochenende haben wollt, dann schaut doch einfach mal beim 371 Stadtmagazin vorbei. Dort guckt ihr einfach in den Planer und dort findet ihr alle möglichen Tipps für in der Woche oder auch am Wochenende. Und könnt auch nochmal die Tipps, die ich euch gerade erzählt habe, nachlesen.

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1: Jetzt hört ihr einen Beitrag zur temporären Spielstraße, die morgen am 21.06. stattfinden wird. Radio T hat sich dazu mit Tina Kreller und Gregor Richter unterhalten. Tina ist hauptamtlich tätig im Stadtjugendring vom Netzwerk für Kultur und Jugendarbeit. Außerdem engagiert sie sich ehrenamtlich in der Allianz für Substanz. Gregor hingegen arbeitet beim Projekt Street World City des IJZ und ist ebenfalls ehrenamtlich in der Allianz für Substanz tätig.
2: Der aktuelle Kinderrechtsindex zeigt, dass Sachsen bei der Umsetzung von Kinderrechten nur im Mittelfeld liegt. Wo genau hakt es denn in Chemnitz im Moment da am meisten?
3: Genau, in Chemnitz gibt es viele Punkte. Kinder und Jugendliche werden bei vielen Entscheidungen einfach wenig priorisiert mitgedacht. Genau, das Geld, wenn es darum geht, im Stadtrat Gelder zu verteilen, hat die Kinder- und Jugendhilfe leider nicht den Stellenwert, den sie haben sollte, um ein attraktives Angebot für Kinder und Jugendliche hier in der Stadt zu machen, damit sie auch sagen, Chemnitz ist eine Stadt mit Zukunft, in der wir gerne leben möchten und bleiben wollen.
4: Also es ist einfach auch gesetzlicher Auftrag, Kinder und Jugendliche zu beteiligen. Kinder und Jugendliche können zum Teil noch gar nicht für sich selber sprechen. In den politischen Gremien gibt's Alterszugangsbeschränkungen, dass zum Beispiel gewisse Ämter erst ab 18 oder sogar noch später angenommen werden können. Deswegen müssen die auf andere Arten und Weisen beteiligt werden. Das gelingt manchen Kommunen besser. Wir meinen, Chemnitz gelingt das jetzt nicht besonders gut. Und man könnte sagen, dass alleine der Fakt, dass in Chemnitz sehr viele alte Menschen leben und somit auch in den Ämtern und Gremien auch viele ältere Menschen leben, muss man einfach anerkennen, dass viele alte Menschen in Chemnitz die Entscheidungen treffen und die wahrscheinlich auch vorrangig für ihre Interessen treffen. Und das kritisieren wir und wünschen uns da aber, also es geht nicht darum, da zu verharren in dieser Kritik, sondern zu schauen, wo wir da Veränderungen bringen können.
2: Im Bereich der Jugendhilfe droht ab 2027 ein riesiges Defizit von 3,8 Millionen Euro. Welche konkreten Angebote für Kinder und Jugendliche in der Stadt stehen dadurch vor dem Aus?
3: Konkret kann ich dazu leider noch nichts sagen, welche Angebote das betreffen könnte. Das sind Entscheidungen, die zu späteren Zeitpunkten über verschiedene Maßnahmen der sogenannten Förderkonzeption zum Beispiel oder andere Entscheidungsgrundlagen durch die Verwaltung und den Jugendhilfeausschuss getroffen werden. Auch unabhängig, welche Angebote es trifft, jedes Angebot, das verloren geht für junge Menschen, ist ein Verlust für die Stadt und für die jungen Menschen, die in dieser Stadt leben. Und ja, es gilt einfach, diese Angebote zu erhalten.
4: Wir betrachten das als ein Netzwerk an Angeboten, wo es immer, wie immer, wenn man sich so ein Netz vorstellt, ist halt, das Netz wird halt dünner, wenn einzelne Sachen rausgerissen werden und rausgenommen werden und irgendwann kann man das Netz nicht mehr als Netz bezeichnen, sondern dann ist es halt nur noch eine wertlose Schnur, die ihre Funktion nicht mehr erfüllt. Es sind präventive Angebote, die brauchen sich gegenseitig. Deswegen ist es so unschön, wenn da einzelne Angebote dort keine Finanzierung mehr haben. Und das kann man, glaube ich, trotzdem noch auch sagen aus den Erfahrungen der letzten Jahre. Also diese 3,8 Millionen, die da gerade im Raum stehen, das ist nochmal eine ganz andere Summe, als in den letzten Jahren genannt wurde. Und wir haben schon in den letzten Jahren von über 20 von etwa 110 Projekten gesprochen. Wenn wir jetzt etwa von der doppelten Summe reden, muss man sich ehrlich machen und sagen, wahrscheinlich reden wir zum Ende des Jahres über 40 Projekte in Chemnitz.
2: Das sind ziemlich viele Projekte.
3: Das ist fast die Hälfte an den Angeboten, die es gibt.
2: Am 21. Juni verwandelt sich die Brückenstraße vor dem Karl-Marx-Monument in eine temporäre Spielstraße. Was genau erwartet die Chemnitzerinnen und Chemnitzer an diesem Nachmittag?
4: Wir hoffen vieles. Also die Idee dahinter ist ja erstmal eine Straße für den Verkehrsraum zu sperren, also für den Autoverkehrsraum zu sperren. Und zu sagen, an dem Tag, zu der Uhrzeit dürfen wir keine Autos fahren und FußgängerInnen oder Menschen, die nicht mit irgendwie, auch Fahrräder dürfen dort nicht, die ist für den Verkehr gesperrt für die Zeit, und darf individuell genutzt werden. Häufig bedeutet das, dass Kinder den Raum Straße wiedererkennen, ich war gestern in einem Gespräch mit Menschen, die das in Berlin zum Beispiel schon häufiger machen, und die haben da auch darauf verwiesen, dass wir ja noch gar nicht so lange in Zeiten leben, wo die Straße so von Autos benutzt wurde, sondern es gab auch Zeiten, wo es deutlich weniger Autos gab, wo das noch deutlich selbstverständlicher war, dass Kinder auf Straßen gemalt haben und halt nur mal zur Seite gegangen sind, wenn ein Auto kam. Das ist verloren gegangen und wir wollen so einen Startpunkt geben, dass das wiedererkannt wird, dass die Straße den Menschen zur Verfügung steht. Und ja, die Menschen haben auch Autos, aber wenn, das muss ja nicht bedeuten, dass er gleich für den Menschen nicht mehr benutzt werden darf. Es wird 3 Stunden das Angebot geben, auf dieser Straße zu spielen, Sport zu machen, Spaß zu haben. Genau, und zu den konkreten Sachen kann Tina zum Beispiel noch Sachen sagen.
3: Das Motto der Spielstraße ist auch Kinderrechte auf die Straße. Das heißt, es kommen auch viele Angebote, die auch das Thema Kinderrechte zum Beispiel thematisieren. Da kommen die Kinder- und Jugendbeauftragte der Stadt Chemnitz, Sedina Norbert, und macht ein Kinderrechte-Spiel und verteilt ihre Kinderrechte-Broschüre, die gestern quasi ganz frisch gedruckt ist und da ihren ersten Einsatz finden wird. Genau, der Kinderschutzbund kommt, stellt sein Angebot vor, die Chemnitzer Filmwerkstatt kommt und ist dabei, die AIDS-Hilfe ist dabei, es sind wirklich sehr viele Träger dabei, es gibt noch Obstacles zum Skaten, es gibt eine kleine Bühne von der Naturschutzjugend, ein kleiner Kinderchor singt. Ja, also genau, ich vergesse jetzt hier noch einzelne Angebote, es wird wirklich ein schönes, breites Angebot. Und ja, bespielt auch das Thema Kürzungen oder ja, das, was wir eben gerade schon zum Thema hatten, dass es diese 3,8 Millionen 2027 weniger geben soll für das Jugendhilfebudget oder nicht ausreichend zur Verfügung gestellt wird. Und die Träger werden natürlich auch dieses Thema mit thematisieren und ein Bereich vom Netzwerk für Kultur und Jugendarbeit wird auch verschiedene Positionspapiere, Stellungnahmen und Zitate, was das für Kinder und Jugendliche in der Stadt bedeutet, platzieren und sichtbar machen. Genau, weil die Spielstraße zeigt quasi, also die Spielstraße ist ein buntes, vielfältiges Miteinander, in dem Begegnung stattfinden kann, Gemeinschaft geschaffen wird und ein dritter Raum, in dem Menschen sich gut miteinander begegnen können. Und in der Mitte wird es halt einen grauen Bereich geben, der leer ist, was diese 5% Haushaltssperre und die Kürzungen platziert, wo es kein Miteinander gibt, wo es keine Begegnung gibt, wo es keine Gemeinschaft gibt, wo es keine Prävention gibt.

0: Wie seid ihr auf das Motto gekommen, Kinderrechte auf die Straße?
1: Also ich von meiner Seite kann sagen, dass ich die Idee in der Allianz für Substanz gehört hatte und sofort geliebt habe tatsächlich. Ich persönlich gar nicht so aus dieser Perspektive, um darauf hinzuweisen, dass Kinder ein Recht auf Spiel zum Beispiel haben und das auch über Jugendhilfe zum Tragen kommt, zum Ausdruck kommt und da auch Kürzungen oder das Abwenden von Kürzungen eine Rolle spielt. Sondern tatsächlich hat mir die Idee super gut gefallen, Räume umzunutzen und besser zu zeigen, dass zum Beispiel überhaupt noch Kinder und Jugendliche in dieser Stadt da sind. Also die Hälfte der Stadtplanung funktioniert wahrscheinlich über die Straßenverkehrsplanung. Und da spielen Kinder und Jugendliche keine Rolle, weil die keine Autos fahren und am Straßenverkehr nicht teilnehmen. Und das ist mir ein Anliegen, tatsächlich auch ein Herzensanliegen, ein persönliches Anliegen, das irgendwie wieder zu verändern und irgendwie darauf hinzuweisen, wir haben hier Kinder und Jugendliche in dieser Stadt, die sich hier wohlfühlen. Das wollen, denke ich, alle. Und da müssen aber auch alle zusammen die richtigen Entscheidungen treffen, dass das möglich ist. Unter anderem im Verkehrsraum und sei es nur temporär Möglichkeiten schaffen, dass auch dort Kinder und Jugendliche gesehen werden und sich zum Ausdruck bringen können über Spiel und Spaß.
2: Genau, ich kann noch ergänzen, in dieser alternden Gesellschaft, die jetzt nicht nur in Chemnitz ist, sondern ja auch ein bundesweiter Trend ist, dass die, wir eine alternde Gesellschaft sind, das ist extrem wichtig, die jungen Stimmen auch zu hören, um zukunftsfähig zu sein. Und das wollen wir bei der Spielstraße einfach auch nochmal platzieren. Da gibt's ja auf kommunaler Ebene Entscheidungen, die nicht im Interesse von Kindern und Jugendlichen sind, genauso wie auf der Bundesebene. Und wir wollen quasi auch eine Generationengerechtigkeit herstellen, dass die Entscheidungen, die heute getroffen werden und die Kinder und Jugendlichen quasi morgen betreffen, einfach mitgedacht werden in allen Entscheidungen und ihre Interessen gehört werden.
1: Und vieles klingt vielleicht so, als würden wir allgemein Verkehrs- oder Automobilität so sehr kritisieren und uns damit anlegen wollen. Ich glaube, das ist gar nicht unser vorrangiges Ziel. Manchmal habe ich da auch Lust drauf, mich da ein bisschen in die Richtung zu engagieren. Aber die Spielstraße am Sonntag ist, glaube ich, auch als Versammlung angemeldet. Das ist mal ein gut sichtbarer Ausdruck von dem, was wir eigentlich wollen. Aber temporäre Spielstraßen können auch AnwohnerInnenstraßen seien, irgendwo in kleine Nebenstraßen, die aber temporär zum Beispiel wöchentlich für 3 Stunden oder 4 Stunden gesperrt werden. Andere Kommunen machen sowas. Also wie gesagt, hatte gestern ein Gespräch mit einer Vertreterin aus Berlin, bei denen ist das ein festes Verfahren der Verwaltung, dass dort BürgerInnen sagen können, wir wollen, dass unsere Straße, die normalerweise zum Parken und Fahren genutzt wird, einmal in der Woche, einmal im Monat, vielleicht auch nur in den Sommermonaten, einmal im Monat genutzt wird. Es gibt Schilder sogar in der Bundesgesetzgebung, die dafür gedacht sind, dass man sowas beschildern kann. Das ist dann nicht das, was viele jetzt vielleicht denken, verkehrsberuhigte Zone, wo dann immer noch Autos fahren, aber irgendwie aufpassen müssen und langsamer fahren müssen und das in der Regel gar nicht machen, sondern es gibt wirklich Schilder, Durchgangsverkehr verboten, also diese Sperrscheibe, wo man drunter ein Schild macht, für Kinder und dann hinschreibt, von wann bis wann das ist. Und da kann da stehen, immer der erste Freitag im Monat von 16 bis 18 Uhr oder so. Und dann gehört in der Zeit die Straße halt nicht den Autos, sondern den Anwohnern der Nachbarschaft, dieser dritte Raum, sich halt mal wieder begegnen, sich mal auf der Bordsteinkante setzen, nebeneinander sitzen und dort quatschen. Genau.
0: Okay, und der Kampagnen-Slogan heißt, wär schön mit euch. Wie kommt es zu dem Slogan?
2: Der Slogan kommt auch aus der Gruppe. Das ist eine Einladung zum Umdenken und diesen Unterschied aufzuzeigen, was politische Entscheidungen quasi bewirken können. Ob wir entweder sagen müssen, es war schön mit euch, weil wir können euch leider keine Begegnung und keine Gemeinschaft und keine dritten Orte mehr ermöglichen, weil wir keine Förderung mehr erhalten, um das zu gewährleisten. Oder ob wir sagen können, ja, es wäre schön mit euch weiterhin hier in Chemnitz ein schönes, buntes, vielfältiges Gemeinschaftserlebnis für alle Kinder und Jugendlichen, für ältere Menschen und für alle, die in Chemnitz leben, Angebot zu schaffen. Genau, das ist quasi der Unterschied von 2 kleinen Punkten, steht für die politische Entscheidung, wollen wir diese Stadt zukunftsfähig machen, wollen wir in das investieren, was diese Stadt lebenswert macht, nämlich Gemeinschaft, Angebote für alle Menschen, oder setzen wir auf finanzielle Haushaltssachen und haben nur das im Kopf, was auch trotzdem sehr kurzfristig gedacht ist, weil wenn wir hier sparen an dem, was unsere Gemeinschaft und unsere Gesellschaft zusammenhält, wird langfristig gesehen die Gesellschaft quasi daran kaputt gehen.
1: Also die Frage ist schlussendlich so ein bisschen, haushalten wir wie mit einem Portemonnaie oder so und gucken immer bloß, was ist da, was geben wir aus oder sagen wir, wir investieren in die Zukunft, dann muss vielleicht bei einigen, also ist unsere Überzeugung, bei einzelnen Punkten darf dann das Geld nicht die erste Rolle spielen, sondern muss sich da unterordnen. Also ich habe vor kurzem die Geschichte gehört zum Slogan, also eine Geschichte dazu gehört. Ich war in der Gruppe gar nicht dabei, wo der erarbeitet wurde. Und die Idee war wohl am Anfang wirklich eher dieses war schön mit euch, was schon auch ein bisschen bezeichnend ist dafür, wie viele so Protest üben, dieses es ist jetzt zu Ende oder darauf hinzuweisen immer, dass irgendwas zu Ende ist und irgendwas ganz schlimm und dramatisch ist. Und finde das sehr, sehr angenehm zu wissen, dass das erst also in dieser Gruppe so ein Prozess war, darüber nachzudenken, auch dort diese zwei Punkte einfach noch mit dorthin zu machen und zu sagen, hier, wir sind auch weiterhin bereit, daran mitzuarbeiten, mitzuwirken, zu gucken, was braucht's, damit wir alle uns hier wohlfühlen, hier bleiben wollen.
0: Ihr hattet vorhin schon oft Allianz für Substanz gesagt. Ist das eine Aktion von Verein oder können auch ganz normale Bürgerinnen und Bürger bei euch mitmachen?
2: Das ist ein Aktionsbündnis und wir haben Vereine, die bei uns Mitglied sind, aber auch Bürgerinnen und Bürger. Jeder ist eingeladen, bei der Allianz für Substanz mitzuwirken und zu sagen, ich möchte mich dafür einsetzen, dass Chemnitz eine generationengerechte, schöne Stadt für alle wird und für ein vielfältiges Miteinander steht.
0: Zum Abschluss noch einmal kurz die Fakten. Wann und wo findet die temporäre Spielstraße statt?
2: Am 21.06. zwischen 14 und 17 Uhr auf der Brückenstraße vor dem Karl-Marx-Monument.
0: Und da kann jeder ohne Anmeldung einfach hin.
2: Jeder ist willkommen, kann einfach mitbringen, was er will. Sein Springseil, seine Jonglierkeulen, sein Skateboard. Kommt einfach vorbei, habt Spaß und nutzt die Straße mal so, wie ihr sie gerne nutzen möchtet.
3: Das waren Tina Kreller und Gregor Richter von der Allianz für Substanz im Interview zur temporären Spielstraße, die morgen am Sonntag stattfindet. Und das Interview führte Jaro von Radio T.

0: Am vergangenen Wochenende begann in Nordamerika die Fußball-WM. Mit 48 Mannschaften ist sie gigantischer als jemals zuvor. Für den Veranstalter, die FIFA, geht es dabei nicht mehr primär um Fußball, sondern vor allem um die finanzielle Seite. Ihr hört dazu einen Beitrag von Money Crazy Team von Radio Korax aus Halle.
1: Sport im Kapitalismus. Fußball-WM als Gelddruckmaschine. Mit dem problematischen Verhältnis von Sport und Politik haben wir uns bereits außerhalb der Monet-Crissy-Reihe auseinandergesetzt. Weshalb wir diesmal nicht den Brot- und Spiele-Charakter dieses global wirksamen Events und die politisch ausgeprägte Instrumentalisierung des Ballsports betrachten wollen. Der Fokus liegt dieses Mal auf der Funktion der aktuellen Fußball-WM als gigantische Gelddruckmaschine, mit der Milliardengewinne abgezockt werden. Als Kollateralschaden entsteht dabei der größte negative Klima-Impact aller Sportgroßveranstaltungen der Menschheitsgeschichte. Schauen wir uns diese Mammutveranstaltung, die sich über den ganzen nordamerikanischen Kontinent erstreckt, aus Sicht des Dancing Dollar genauer an. Weil die Angelegenheit kurz und schmerzhaft betrachtet werden soll, kommen wir um eine Menge Zahlen nicht herum. Für die FIFA ist diese WM der Volltreffer schlechthin. Sie erwartet bei einem Ausgabenbudget von 3,8 Milliarden Dollar etwa 10 Milliarden Dollar Einnahmen. Man muss FIFA-Boss Infantino nicht mögen, aber 6 Milliarden aus einem Event zu machen, das ist wahrscheinlich schon ziemlich einmalig. Weil wir hier für einige Zeit mit sehr großen Zahlen hantieren, unter denen sich die meisten Menschen nicht richtig etwas vorstellen können, geben wir einige Vergleichszahlen. Die gesamten Bürgergeldzahlungen des Landes Sachsen-Anhalt belaufen sich auf etwa 1 Milliarde Euro pro Jahr. Die FIFA macht unter Berücksichtigung des Dollar-Euro-Kursverhältnisses also ungefähr so viel Gewinn, dass davon fast 6 Jahre das gesamte Bürgergeld eines Bundeslandes bezahlt werden könnte. Kommen wir vom Verband zu den Spielern. Hier kann nicht direkt ein fixer Wert für die Entlohnung pro Fußballkünstler ausgerechnet werden, da dies erheblich vom Erfolg und auch vom Reichtum des Heimatverbandes abhängt. Berücksichtigt man die unterschiedlichen Variablen, so erhalten die Teilnehmer an direkten Zahlungen im Schnitt rund 70.000 Euro. Mit einem großen Spread von minimal 10.000 Euro bis zu mehreren Millionen für die Stars, die es bis ins Finale schaffen. Da an dieser größten aller Fußball-Weltmeisterschaften über 1.500 Spieler teilnehmen, kommt dadurch wiederum rund 1 Milliarde Euro an WM-Teilnahmegehälter zusammen. Zum Vergleich: Die gesamte deutsche Spitzensportförderung durch den Bund beträgt 350 Millionen Euro im Jahr. Nun zu den Ticketpreisen und den Kosten für Fans allgemein, die live vor Ort dabei sein wollen. Die Ticketgebühren variieren von uninteressanten Vorrundenpartien über Teilnahme wichtiger Länder bis hin zu spannenden Duellen. Selbstverständlich gehen die Preise steil nach oben, je näher man dem Finale kommt. Unter 75 Euro kommt der zahlungswillige Fan in kein Stadion. Normale Vorrundenspiele liegen bei 400 Euro, die Endrundenspiele beginnen bei rund 1.000 Euro und gehen bis weit über 3.000 Euro. Schon das dürfte viele Fußballbegeisterte den Geldbeutel sprengen. Berechnen wir noch, was Bodo Bodenmüller für eine WM-Teilnahme mit Reise in die USA im Schnitt bezahlen müsste. Beschränkt er sich auf 2 bis 3 Vorrundenspiele und lebt auch sonst bescheiden, also die Minimalversion, dann wäre er mit rund 5.000 Euro dabei. Als Ultrafan und unter optimistischer Annahme, dass die deutsche Mannschaft bis ins Finale zu begleiten ist, sind weit über 10.000 Euro fällig. Die direkte Zuschauerteilnahme an der Fußball-WM in Nordamerika ist daher insgesamt 8 bis 10 Mal so teuer wie 2022 in Katar. Der Fußball hat die Wandlung vom Proletariersport zum reichen Sport in dieser Weltmeisterschaft meisterlich vollzogen. Kommen wir zum Aspekt der Umweltbelastung. Die großflächigen Mammutveranstaltungen verursachen insgesamt ein intensives Reisen per Flugzeug. Dadurch werden vor allen Dingen über das Viel- und Weitfliegen etwa 7 Milliarden Tonnen CO2 durch die WM zusätzlich erzeugt. Zum Vergleich, der Pkw-Verkehr in Sachsen-Anhalt erzeugt etwa 3,5 Milliarden Tonnen CO2 pro Jahr. Die Bürgerinnen dieses Bundeslandes müssten also 2 Jahre gar kein Auto fahren, um diese Fußball-WM wieder auszugleichen. In 104 Spielen werden rund 1000 Spieler über 180 Stunden einen Lederball über den Rasen kicken. Und dabei durch kapitalistische Verwertung ihrer Balltreterei einen Umsatz von 25 Milliarden Euro erzeugen. Der generierte Gewinn bleibt zum allergrößten Teil bei der FIFA und ihren Funktionären hängen. Rund 6 Milliarden. Etwa eine weitere Milliarde dürften die teilnehmenden Spielermillionäre unter sich aufteilen. Je nach Verlauf des Sportevents und der Wetterlage machen auch die Brauereien bis zu 1 Milliarde zusätzlichen Gewinn. Das gilt vor allen Dingen für die großen Sponsorbrauereien Budweiser und Heineken. Die Sportartikelhersteller, hier heißt der Spitzenprofiteur Nike, können gar mit rund 3 Milliarden Dollar Zusatzgewinn rechnen. Eine besonders skurrile Weise, ebenfalls rund 1 Milliarde Gewinn mit der Fußball-WM zu machen, hat sich der Vertreiber der Panini-Sammelbildchen ausgedacht. Jeder Sammler gibt, aus welchen unergründlichen Motiven auch immer, rund 750 Euro in dieser WM für die Bilder von Fußballmillionären aus. Da weltweit viele Menschen mehrere hundert Euro für Sammelbildchen zu löhnen bereit sind, die in der Produktion vielleicht in der Summe 5 Euro kosten, kommt ein gigantischer Gewinn zusammen. Den enormen Überschuss dieses sogenannten Fußballfestes finanzieren letztlich immer die Konsumentinnen. Abgesehen von den Sonderansätzen wie bei den erwähnten Fußballbildchen wird ein Löwenanteil des Geldes über Werbezeit generiert. Die Firmen, die diese Werbeminuten im Fernsehen mit mehreren Millionen Dollar bezahlen, schlagen die Kosten auf ihre Produkte, die dadurch um den entsprechenden Betrag teurer werden, was von den Konsumentinnen zusätzlich zu entrichten ist. Bei Trikots und Ähnlichem läuft die Alimentation der ohnehin schon sehr Reichen allerdings freiwillig und transparent. Dass in Pakistan von Minderjährigen und ausgebeuteten Arbeiterinnen genähte Sportshirt kostet in der Produktion nicht einmal 5 Euro und liegt dann in der Fanreplika-Version für knapp 100 Euro in den Regalen. Gleiches gilt für Schuhe und die hunderte von WM-Devotionalien, die überall zu kaufen sind. Branding und Marketing schlagen auf Preis der Front zu, und auch Produkte völlig ohne Bezug zu Sport wie Nougat-Cremes oder Waschmittel werden mit entsprechendem Sticker teuer verhökert. Wenig bis nichts kann sich in kapitalistischen Systemen seiner Verwertung entziehen. Schon gar nicht der Spitzensport. Die gerade begonnene Fußball-WM hat diese Verwertungslogik auf neue, bislang ungekannte Höhen getrieben. Es scheint wenig gegen diese immer verrücktere Dynamik zu helfen. Vielleicht doch. Ziehen wir uns einfach in den nächsten Wochen öfters mal abends die alten Sportschuhe an und gehen mit ein paar Kumpels und Freundinnen auf den nächsten Bolzplatz kicken. Der Spaß am gemeinsam ausgeübten Sport ist unbezahlbar und kostenlos. Und wir müssen uns dabei keinen Dai-Dai-Song anhören.

Die Sendung nähert sich langsam dem Ende, deshalb verrate ich euch noch schnell, was nach dem Best-of-Detektor folgt. Um 20 Uhr Straßen der Nation mit dem Musikmix für euch. 21 Uhr die Knastmusik, musikalische Grüße in den Justizvollzugsanstalten. Um 22 Uhr wieder Straße der Nation und um 23 Uhr kommt dann der Moschclub mit Mettle und anderem Lärm. Mein Name ist Pauline und ich wünsche euch

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0: 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Das war der Radio T-Jingle Nummer 1.
1: Wollen wir den nochmal?
0: Einen zweiten Take nochmal.

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1: Sollen wir jetzt noch einen längeren machen?
2: Chevron.
3: Okay. Genauso an. Dann kommt das noch zweimal, kommt dann zweimal der Fachteil, dann kommt einmal der Musik.

0: Oh, ich glaube, da war aufwärts bei mir auch ein Auf- und Auflauf. Mann!
1: Die Täter werden immer frecher und lassen sich von nichts mehr abschrecken.
2: Sag mal, was macht die eigentlich?

0: Hallo an alle im und vor dem Knast und herzlich willkommen zu Knastmusik. Heute für euch im Studio bin ich Mira.
1: Und ich Fred.
2: Und als Balduin bin ich für euch an der Technik.
0: Wir sind Knastmusik und schicken jedes zweite Wochenende musikalische Grüße in die JVAs in Chemnitz und Leipzig. Wir sind eine Radiosendung, in der das Programm von Gefangenen, ihren Familien, Freundinnen oder anderen UnterstützerInnen erstellt wird. Die Idee ist ganz einfach. Ihr schickt uns, was ihr hören wollt. Schreibt uns einfach einen Brief an Radioverein Leipzig, Paul-Gruner-Straße 62, 04107 Leipzig mit dem Stichwort Knastmusik. Ich wiederhole das nochmal. Die Adresse ist Radioverein Leipzig, Paul-Gruner-Straße 62, 04107 Leipzig. Gerne mit dem Stichwort Knastmusik. Und ihr könnt uns auch gerne 10 Liedwünsche auf einmal schicken. Die würden wir dann nach und nach spielen. Oder wenn ihr Lust habt, was anderes zu hören, könnt ihr uns auch Kochrezepte oder Wünsche für Inputs und Informationen zusenden. Wenn ihr nicht im Knast seid und Zugang zum Internet habt, geht das Ganze auch per Mail an unsere neue Adresse knastmusik@radioblau.de.
1: Genau, und dann noch die Frage, wo und wann laufen wir denn eigentlich genau? Wir laufen auf UKW in Leipzig und Chemnitz. In Leipzig über Radio Blau jeden zweiten Sonntag 17 bis 18 Uhr. Und in Chemnitz laufen wir jeden ersten und dritten Samstag im Monat um 21 Uhr bei Radio T. Außerdem laufen wir wieder über das Rundfunkkombinat. Falls ihr uns darüber hört, freuen wir uns riesig. Immer sonntags 16 Uhr. Wir wissen leider nicht genau, wie lange es das Rundfunkkombinat geben wird, da die Finanzierungslage dann noch ein bisschen unklar ist. Aber solange wie es läuft, laufen wir jeden zweiten Sonntag um 16 Uhr und ihr könnt uns auch gerne dementsprechend Musikwünsche aus anderen JVAs hören. Wir hoffen natürlich, dass wir möglichst lange zu hören sind und euch mit toller Musik beglücken können. Genau, noch die aktuellen Sendetermine für quasi die folgenden Sendungen ist Sonntag, 5. Juli bei Radio Blau 17 bis 18 Uhr, Chemnitz Samstag, 4. Juli 21 bis 22 Uhr bei Radio T und beim Rundfunkkombinat ist es dann auch der 5. Juli, also der Sonntag um 16 Uhr. Genau, die aktuellen Sendetermine sagen wir dann in jeder Sendung neu an.
0: So, was erwartet euch heute? Wir haben einen bunten Mix aus beliebten Rubriken vorbereitet. Zu Anfang ein paar News, dann der Release-Radar mit den neuesten Hits. Dann werden wir wahrscheinlich einen Abschnitt aus einem Buch vorlesen. Mehr dazu hört ihr später. Und zwischendurch immer wieder eure Musikwünsche. In der letzten Sendung hatten wir einen Sonderfokus und haben viele Beiträge von einer Kundgebung von vor der sogenannten Frauen-JVA in Chemnitz gespielt. Dadurch war die letzte Sendung etwas weniger musiklastig und wir dachten, wir machen heute mal etwas mehr melodische Einlagen, damit wir uns als Musiksendung auch treu bleiben. Jetzt folgt noch unser mehrsprachiger Jingle und dann geht's los mit der heutigen Musiksendung Knastmusik.
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1: Genau, dann starten wir doch mal rein mit dem Newsflash. Für die von euch, die schon länger dabei sind, kommt hier auch ein kleiner Einspiel-Jingle.
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0: da mit den Kindern gemeinsam auf dem Spielplatz zu spielen. In einem Artikel heißt es, jetzt haben Väter mit Kindern die Möglichkeit zu sagen, sie möchten auch mal zur Schaukel oder zum Sandkasten. Nach Angaben des Justizministeriums zeige die Erfahrung im Strafvollzug, dass Inhaftierte, die regelmäßigen Kontakt zu Familie und Angehörigen haben, ausgeglichener sind. Was für eine scharfsinnige Analyse. Wir haben uns das Video mal angeschaut, in dem der Spielplatz vorgestellt wird. Es gibt eine Schaukel und einen Buddelkasten gibt es auch. Ich würde sagen, relativ basic, da geht noch was. Aber nichtsdestotrotz, der Spielplatz ist da. Und in den anderen JVAs, wenn ihr uns hört und noch keinen Spielplatz habt, würde ich das auf jeden Fall mal beanstanden. Genau, so viel dazu. Des Weiteren hat das BKA die jährliche Statistik für politisch motivierte Gewalttaten veröffentlicht. Seit circa einer Woche geistern die Statistikzahlen in den Medien umher. Vor allem eine Zahl bewegt. Die Gewalttaten von links wären um 42% angestiegen. Die KollegInnen von Left Vision haben sich das jetzt nochmal genauer angeschaut und die Statistik unter die Lupe genommen. Und den Beitrag spielen wir euch jetzt mal ab.
1: Das Bundeskriminalamt veröffentlicht jährlich eine Statistik für politisch motivierte Straftaten. Es sollen 86.000 Delikte sein. Davon circa die Hälfte rechts und ein Sechstel wird der Link zugeordnet. Und jetzt kommt schon das große Aber der meisten Medien, denn die Gewalttaten von links sollen um 42% angestiegen sein. Ihr denkt jetzt vielleicht, wann waren diese Straßenschlachten? Habe ich da irgendwas verpasst? Ich habe gar nichts mitbekommen. Und ja, wir müssen ein bisschen deep diven in die Statistik von BKA, um das überhaupt verstehen zu können. Es gab also 85.000 Delikte, 42.000 rechts, 13.000 links. Bei diesen 85.000 geht es aber vor allem ganz viel auch um Beleidigungen, aber auch Graffiti und anderes Zeug. Das ist nicht besonders aussagekräftig, deswegen hat das BKA überall noch Gewalt hervorgehoben. Das tun wir jetzt auch, also schauen wir uns das mal an. Politische Gewalttaten gab es 4.156, davon 1.598 rechts, 1.087 von links. Und hier gibt es nun diesen Anstieg, 42,6% Anstieg gegenüber 2024, 1087 Gewalttaten links. Das ist auch irgendwie schwer zu glauben, man fragt sich, wo soll es die denn gegeben haben? Hier ist wichtig zu sagen, okay, Landfriedensbruch zählt mit rein, der wird ja auch wie Smarties verteilt auf Demos und Sachbeschädigungen zählen auch mit rein. Das ist auch nicht besonders aussagekräftig zum Thema Gewalt. Wir müssen uns also die Körperverletzungen anschauen. Also Thema Körperverletzungen. Hier gab es 485 Körperverletzungen von links. 2024 sollen es 318 gewesen sein. Auch hier also dieser enorme Anstieg von über 40%. Und wenn wir uns jetzt anschauen, wo haben denn diese Körperverletzungen vielleicht stattgefunden, dann ist ganz hilfreich. Es gibt hier in der BKA-Statistik noch den Bereich Gewaltdelikte gegen die Polizei. Hier gab es 535 Gewaltdelikte gegen die Polizei von links. Es liegt also nahe, dass fast alle dieser 485 Körperverletzungen gegen Polizisten stattfanden, also auf Demos. Also jede Rangelei, jedes Geschubse, jedes Polizei geht in die Demo rein, Leute fallen um, werden mitgenommen, zack, Anzeige. Gewaltdelikte gegen die Polizei von links ist höher als die Körperverletzungen. Das liegt daran, dass da auch Widerstandsdelikte dabei sind. Und sicherlich sind nicht alle Körperverletzungen nur gegen Polizisten passiert, aber es liegt doch sehr nahe, dass hier doch der Großteil versenkt werden kann. Und das erklärt dann auch diesen Anstieg, denn die Polizei selbst hat es in der Hand, wie viele der Rangeleien, wie viele des Geschubse, wie viele der Auseinandersetzungen, Demonstranten gegen Polizei, wie viele Anzeigen sie dort schreiben und was sie in diese Anzeigen reinschreiben. Es spielt auch keine Rolle, ob diese Anzeigen vor Gericht standhalten würden, denn alles das fließt in die Statistik ein. Es sind also Körperverletzungen, die in der Regel gegen Polizisten auf Demonstrationen, die in voller Panzerung, Helm und so weiter auftreten, stattgefunden haben könnten. Zum großen Teil, genau wissen wir es nicht. Aber die Zahlen legen es doch nahe. Von rechts allerdings gab es 1437 Körperverletzungen. Das ist fast das Dreifache. Und bei Gewaltdelikten gegen die Polizei kommt das rechte Lager auf 113. Auch hier bei den 113 ist Widerstand gegen die Staatsgewalt und solche Dinge mit dabei. Das heißt, das sind nicht alles Körperverletzungen. Aber wir können sicher sagen, dass 1300 Körperverletzungen von rechts nicht gegen Polizisten stattfinden.

0: davon. Das können wir ganz eindeutig sagen. Also
1: diese 1300 Körperverletzungen fanden gegenüber Menschen statt, die anders als Polizisten nicht gepanzert oder dafür ausgebildet sind, sondern einfach nur von Nazis angegriffen wurden.
0: Dazu kommen lustigerweise noch 79 Gewaltdelikte der Reichsbürger, die aus irgendwelchen Gründen in der BKA-Statistik nicht bei rechts landen, sondern unter Sonstiges. Aber das sei hier nur am Rande erwähnt. Zusammenfassend lässt sich sagen, dass die Polizei selber durch ihr Handeln auf Demonstrationen, ihr Vorgehen gegen Demonstranten, aber auch das Aufschreiben von Anzeigen hier die Statistik massiv beeinflusst. Also desto fleißiger die Polizei auch gewaltsam gegen Demonstrationen, Sitzblockaden und so weiter vorgeht, desto mehr Anzeigen wird es geben, desto mehr Widerstandsdelikte und anderes werden sie aufschreiben. Und desto eher können Innenminister dann in den Nachrichten verkünden, dass die Gewalt von links aber ganz schön doll zugenommen hat.
2: Viel zu den News. Jetzt folgt ein kurzer Werbeslot. Und zwar haben wir für alle, die Radio Blau hören, eine Sendungsempfehlung. Es handelt sich um Geschichte der kommenden Welten. Das wurde lange als Podcast und wird auch immer noch als Podcast ausgestrahlt. Wie sagt man das denn? Naja, man kann das als Podcast hören und jetzt seit einigen Monaten auch bei Radio Blau als Sendung. Die Sendung machen Sina und Indigo. Und in einer Folge, die ich vor einiger Zeit gehört habe, haben die zwei darüber gesprochen, dass sie die Sendung gerne über das Radio laufen lassen wollen. Und das vor allem damit begründet, dass der Podcast dadurch auch von Menschen im Knast gehört werden kann. Deswegen dachten wir, wir machen jetzt mal fleißig Werbung, jetzt wo Geschichte der kommenden Welten auch im Radio läuft. Geschichte der kommenden Welten ist eine Sendung über linke Geschichte. In jeder Folge erzählen sich Indigo und Sina abwechselnd von einem Ereignis, einer Biografie oder einem Phänomen rund um linke, emanzipatorische Geschichte. Und Indigo und Sina sagen immer, es ist die Geschichte der kommenden Welten, weil wir davon erzählen, wie Menschen in ihrer jeweiligen historischen Situation für eine bessere Zukunft gekämpft haben. In den letzten zwei Folgen ging es zum Beispiel um lesbische Subkultur in der Weimarer Republik und ein Q&A zum Thema Polizeikritik und Abolitionismus. Der Podcast wird alle zwei Wochen veröffentlicht, wenn ihr mal reinhören wollt. Die nächste Folge ist am Samstag, den 27.06. um 17 Uhr. Genau, und zwar auf Radio Blau. Alle, die Radio Blau nicht empfangen können, können das leider noch nicht hören. Wenn ihr da einen Wunsch habt und Interesse, schreibt uns gerne mal. Vielleicht können wir das weiterleiten und irgendwie organisieren. Genau, und das war's mit dem Werbeslot. Jetzt geht's endlich los mit Musik. Es folgt der Release-Radar.

So, herzlich willkommen zur beliebten Kategorie des Release-Radars. Wir haben mal wieder uns umgehört und umgeschaut, was so der neueste heiße Scheiß ist, der publiziert wurde in den letzten Wochen und Monaten. Der erste Song, mit dem wir reinstarten, ist Arbeit von Ebbo. Wurde zum 1. Mai veröffentlicht, also schon ganz schön lange her, aber ich glaube noch nicht gespielt. Und deswegen hören wir da mal rein oder hören wir uns den mal an.

Das war Arbeit von Ebbo. Mir gefällt der Song sehr gut und ich habe ihn seitdem auch schon öfters gehört. Genau, wie hat er euch gefallen? Sagt uns doch mal Bescheid. Wir machen weiter mit Prada Sport von Selim 61, AK Außer Kontrolle und Paschanim. Da geht's um eine andere Form der Geldbeschaffung. Viel Spaß. Prada Sport, das ist super.

0: Das war Prada Sport von Selim 61, AK außer Kontrolle und Paschanim. Wir im Studio haben gerade schon festgestellt, krasser Beat und wir hören es selber auch ganz gerne. Das Musikvideo haben wir aber alle gerade zum ersten Mal gesehen. Und unsere Lieblingsszene war, wie sie aus ihrem krassen Sportwagen die Kauflandtüte rausholen und aus der Kauflandtüte viele grüne und lila Scheine rausholen. Also wohl doch keine Prada-Bag. Gut, machen wir weiter. Als nächstes kommt von Lacazette 90%. Ich kenne den Song ehrlich gesagt nicht. Wie geht's dir, Mira?
1: Nee, ich habe den auch noch nicht gehört. Ich bin auf jeden Fall gespannt.
0: Na dann, Song ab.

0: Okay, Fred, hast du rausgefunden, um was es geht?
1: Nicht so richtig. Ich habe was verstanden mit dem Stein der Weisen. Aber ich glaube, es geht um Drogen, Gewalt, Sexismus.
0: Männlichkeit, Herz aus Eisen und so.
1: Ja, das ist auf jeden Fall krass. 90% krass. 10%, ja. Gut, wir machen weiter, Leute. Wir lassen uns nicht aufhalten. Weiter geht's mit Apsilon. Und zwar, Apsilon ist gerade dabei, Stück für Stück ein Album rauszubringen. Und unter anderem wird publiziert Keiner von euch. Und den hören wir uns jetzt als nächstes an. Viel Spaß.

0: Okay, krasser Song. Balduin hat einen Ohrwurm und Lars Klingbeil folgt jetzt wohl Ypsilon bei Instagram, habe ich gerade gehört. Ja, ein Song, der bewegt, würde ich mal sagen. Wir machen weiter mit einem Großprojekt, würde ich es jetzt mal nennen, was veröffentlicht wurde. Und zwar haben circa 30 deutschsprachige KünstlerInnen einen Song zusammen veröffentlicht, der heißt Deutschrap United Antifa. Er geht insgesamt 19 Minuten und genau, fasst quasi ja verschiedene kleine Samples von Personen zusammen, die alle ihren Beitrag dazu leisten. Und wir würden da jetzt mal reinhören. Ich lese euch einmal noch vor, womit das Musikvideo startet, damit wir hier alle im gleichen Boot sind. Also die einleitenden Worte für das Video sind: Dies ist eine antifaschistische Aktion. Dieser Song ist ein Zeichen gegen Faschismus, Rassismus und alle anderen diskriminierenden Gesellschaftsphänomene, denen marginalisierte Gruppen in unserer Gesellschaft ständig ausgesetzt sind. Die teilnehmenden KünstlerInnen repräsentieren dabei in allererster Linie sich selbst. Die Meinung und Positionierung einzelner KünstlerInnen ist nicht zwangsläufig die Ansicht aller teilnehmenden Personen. Was uns vereint, der Kampf gegen Faschismus in allen Formen. Genau, die Einnahmen des Songs abzüglich der Vertriebskosten gehen an die Rote Hilfe und wir haben uns überlegt, wir hören jetzt mal an der Stelle rein, wo KünstlerInnen aus der Region quasi hier, wo wir senden, singen, rappen und fangen an mit Nico.
1: Nee, sogar vorher kommt noch True Lou aus Jena.
0: Ah, True Lou aus Jena und danach kommt noch Nico und noch ein paar andere KünstlerInnen. Wir hören mal rein. Viel Spaß.

Und damit schließen wir das Release-Radar. Wir machen aber direkt weiter mit Musik. In Deutschrap United Antifa haben wir gerade auch True Lou gehört. Von True Lou hören wir jetzt noch einen weiteren Song. Der wurde am 22.05.2025 veröffentlicht. Das ist jetzt schon über ein Jahr her. Er heißt Von Thüringen nach Budapest.

Thüringen bis Budapest. Das bezieht sich auch auf Maya. Über Maya haben wir, glaube ich, schon relativ viel berichtet in unseren Folgen. Maya ist nach wie vor in Budapest im Knast und wurde rechtswidrig ausgeliefert. Die Auslieferung jährt sich bald 2 Jahre. Das war am 28. Juni 2024. Anlässlich gibt es auch in 2 Wochen Aktionstage bundesweit, die an diesem Wochenende stattfinden. Das ist der 27. und 28. Juni. Außerdem war vor einem Jahr Mayas Hungerstreik, der begann am 5. Juni 2025. Da ist gerade auch eine Broschüre zu rausgekommen. Ich weiß nicht, ob wir die euch senden können. Falls ihr Interesse habt, schreibt uns gerne mal. Da sind ziemlich viele Berichte und Einordnungen drin. Ich glaube, das ist interessant zu lesen. Genau, deswegen auch nochmal danke an Julu für diesen Song. Jetzt machen wir weiter mit Musikwünschen aus Briefen. Da haben wir als allererstes 10. Stock von Rap Car. Viel Spaß!

0: Das war 10. Stock von Rapka. Ups.
1: Und das war Autoplay.
0: Nach diesem kleinen Teaser geht es weiter mit Perfekt von Die Ärzte. Ich kenne diesen Song, um ehrlich zu sein, gar nicht, obwohl der schon fast 20 Jahre alt ist, aber bin umso gespannter. Viel Spaß.
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Perfekt von Die Ärzte. Mir hat das ja jetzt gerade gut gefallen, weil es auch mal ein anderes Genre war wie sonst so in der Sendung. Naja, jetzt kommt der letzte Song von unseren Musikwünschen aus den Briefen. Und zwar ist das Deine Schuld von Iliver. Klaus meinte ja Iliver. Ich bin mir nicht ganz sicher. Naja, viel Spaß.

0: Das war Deine Schuld von Iliver. Ich glaube, es wird so ausgesprochen. Genau, das war's jetzt erstmal mit den Musikwünschen. Schickt uns weiter gerne fleißig Einsendungen, die wir dann für die nächsten Sendungen nutzen können. Als nächstes gehen wir über in eine kleine Vorlesungszeit. Wir kommen jetzt ja schon zum Ende der Folge, aber haben uns gedacht, dafür würden wir gerne noch ein bisschen Zeit einräumen. Und zwar habe ich dabei das Buch Nie war ich furchtloser von Inge Fied oder Fiet. Ach, immer diese Namen. Naja, auf jeden Fall, Inge Fiet ist 1944 geboren und in Schleswig-Holstein aufgewachsen und war Teil der Bewegung 2. Juni. Und sie hat ein Buch geschrieben in ihrer dritten Haftzeit. Genau, ihre anderen zwei Haftzeiten hat sie vorzeitig selbstständig beendet. Und in ihrer dritten Haftzeit hat sie sich dann entschieden, ein Buch zu schreiben. Und da würden wir jetzt aus dem Prolog einen kleinen Teil vorlesen und dachten, wenn es uns gefällt, wenn es euch gefällt, können wir vielleicht in das Buch da reinschauen in den nächsten Folgen. Kurz für den Kontext. Inge wurde zu 13 Jahren Haft verurteilt. Und ich starte mit dem zweiten Absatz. Wie ich auch immer rechnen mag, es werden Jahre sein, die ich zu bewältigen habe, in einer Ecke der Welt, die nicht für das Leben geschaffen ist und der ich noch überleben will. Die ich, wann auch immer, geistig intakt, körperlich und emotional einigermaßen gesund verlassen will, um wieder in eine Mitte zu treten, um wieder frei entscheiden und handeln zu können. Bis zu diesem Tag aber werden mir die Knöpfe, der Schmuck und die Farbe mit Besen von meinen Kleidern gekehrt. Bis dahin werde ich die Welt draußen vielleicht nicht mehr empfinden können oder nur noch als fremde, mich nicht mehr betreffenden Vorgang. Bis dahin werde ich unzählige Kämpfe gegen den Verlust meiner inneren Freiheit verloren und gewonnen haben. Ich werde mein Buch bis dahin geschrieben haben. Wie ich aussehen werde, wenn ich aus den Mauern heraustrete, kann ich noch nicht wissen. Das Charakteristische des Gefängnisses sind nicht allein die Gitter vor den Fenstern, nicht die Mauern, die uns umschließen, auch wenn dies für die Außenlebenden so scheinen mag, weil sie das Offensichtlichste sind. Sie sind nur die äußeren Markierungen der Gefangenschaft, zeigen ihre räumliche Dimension.
1: Das Wesen des Gefängnisses ist seine Verführungsmacht über uns. Wir sind ihm unentrinnbar und in Permanenz unterworfen. Es hockt auf uns drauf, klebt immerzu hautnah wie eine Schutzkruste auf unserem Körper. Es enteignet uns bis auf die Knochen, tritt uns so nahe, wie es ihm beliebt, ignoriert uns, wie es ihm beliebt, kommt uns dumm und selbstgerecht, teilt uns Lebensnotwendiges in funktionale Dosierungen zu. Es trachtet ununterbrochen danach, uns zu reglementieren und zu kontrollieren. Jedes Handeln an uns, jede nötige Hinwendung zu uns, gleich ob es ein Verbot oder eine Gestattung ist, ist eine vollzogene Vorschrift, eine Verfügung. Unser Leben wird in den lächerlichen Bahnen absurder Regeln und Formen von einem Tag zum nächsten geführt. Wir sind Häftlingsobjekte, die sicherheitsmäßig und verwaltungstechnisch handhabbar gemacht werden. Wir sind nicht Menschen. Unsere eigene Vernunft und Persönlichkeit stört und muss abgewürgt werden. Wir haben zu akzeptieren. Was auch immer an Unvernunft, Zumutung und Entmündigung daherkommt und sich Vorschrift nennt. Das Gefängnis sieht Gehorsamkeit als Tugend und jeden Schimmer von Selbstbehauptung als Aufsässigkeit. Das Unmenschliche am Gefängnis ist nicht, dass wir uns aus der allgemeinen Gesellschaft herausgetrennt und in ein abgesondertes Terrain gesperrt werden, sondern dass wir in allem fremd besetzt und unterworfen werden. Jeden Tag, jede Stunde. Unsere Existenz ist ein Überlebenskampf gegen den Kreislauf der Verblödung, gegen die schleichende soziale, emotionale und geistige Verkrüppelung. Trotzdem haben wir ein Leben hier drinnen. Trotzdem suchen und finden wir immer wieder Lücken und Gelegenheiten, unseren Bedürfnissen Recht zu verschaffen. Der Selbsterhaltungstrieb ist mächtig, bricht Verbote und Regeln. Er bewegt sich in eigenen katakombischen Systemen.
0: Das war ein Teil des Prologs vom Buch Nie war ich furchtloser, welches Inge Fiet im Knast geschrieben hat. Schreiben als widerständige Praxis im Knast, um die Zeit dort zu überstehen. Wenn ihr ja, Interesse daran habt, dass wir noch weiter aus dem Buch lesen, wo sie ihre Geschichte schreibt, lasst es uns gerne wissen. Ich fand das Buch sehr gut, kann ich schon mal sagen. Wir kommen jetzt zum Ende unserer Sendung. Nochmal kurz dazu, wer wir sind und was die vorangestellte Sendung eigentlich war. Wir sind Knastmusik und schicken jedes zweite Wochenende musikalische Grüße in die JVAs in Chemnitz und Leipzig und dank dem Rundfunkkombinat aktuell auch noch in weitere Bereiche. Wir sind eine Radiosendung, in der das Programm von Gefangenen, ihren Familien, FreundInnen und anderen UnterstützerInnen erstellt wird und funktioniert so, dass ihr uns Musikideen oder andere Wünsche zukommen lasst, die wir dann für euch abspielen oder recherchieren und genau euch dann übers Radio hinter die Mauern tragen. Ich sage noch mal kurz die Adresse, wo ihr uns einen Brief hinschreiben könnt. Und zwar ist das Radioverein Leipzig, Paul-Kruner-Straße 62 04107 Leipzig mit dem Stichwort Knastmusik. Genau, Mira, möchtest du noch mal sagen, wo wir laufen?
1: Gerne. Oder was die nächste, ja. sehr gerne. Auf UKW laufen wir in Leipzig und Chemnitz. In Leipzig über Radio Blau jeden zweiten Sonntag von 17 bis 18 Uhr. In Chemnitz bei Radio T jeden ersten und dritten Samstag im Monat um 21 Uhr. Damit sind die nächsten Sendungen in Leipzig am Sonntag, den 5. Juli von 17 bis 18 Uhr bei Radio Blau und in Chemnitz am Samstag, den 4. Juli von 21 bis 22 Uhr bei Radio T. Die aktuellen Sendetermine sagen wir dann auch in jeder Sendung nochmal neu an. Das war's mit unserer Sendung von diesem Mal. Wir verabschieden uns und danach folgt noch der mehrsprachige Jingle. Tschüss von mir.
0: Tschüss.
2: Tschüssi.
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Ja, schönen guten Abend, herzlich willkommen zum Moschclub auf Radio T. Am Mikrofon ist Markus und ich begrüße euch hier recht herzlich live aus dem Studio zu einer unterhaltsamen Stunde. Was haben wir heute in der Sendung? Was habe ich für euch in der Sendung? Eigentlich wollte ich eine Sendung machen, weil die letzte ja ausgefallen ist, krankheitsbedingt bei mir, über Neuerscheinungen und die Sendung davor im April. Da war ja der Patrick hier. Na gut, da haben wir uns über unsere letzten Plattenkäufe unterhalten, was jetzt nicht zwingend Neuerscheinungen waren. Eher wenig Neues dabei, glaube ich, gewesen, wenn ich mich recht entsinne. Genau, also dementsprechend müsste relativ viel liegen geblieben sein und das war dann aber gar nicht so. Und ich da bin ja dann immer so super kritisch mit den Neuerscheinungen und denke mir so, ah, das ist schon tausendmal gehört. Ja, da merkt man auch, dass man alt wird und sich der Musikgeschmack manchmal so ein bisschen festfährt und man sich manchmal quasi daran erinnern muss, mal wieder ein offenes Ohr zu haben. Lange Rede, kurzer Sinn. Ich habe die Sendung gestern umgeschmissen, das ganze Sendungskonzept, und habe mir gedacht, Mensch, Mitte Juni schon fast. Huch, wie wann ist das denn passiert? Festivalsaison steht vor der Tür und eigentlich mache ich das nie, solche Festival-Specials. Und es ist wird kein großes Festival-Special. Also es wird einen großen Teil der Sendung ausmachen, aber ich werde jetzt hier nicht endlos viel Festivals abgrasen. Zwei Festivals nehme ich mir vor, die, wo ich auf jeden Fall hinfahre. Also, was ist auf jeden Fall? Das sind die, wo ich hinfahre und das wird es auch gewesen sein für diese Saison. Wahrscheinlich, wenn ich nicht noch mal für einen Tag aufs Partisan fahre. Mal gucken, ob ich da Bock drauf habe. Wir machen ein kleines Special in Flammen Open Air. Da erzähle ich dann was dazu, wenn es soweit ist. Und zum Final Edition Chaos Descents. Heute noch 30 Tage. In 30 Tagen geht's los, Sportsfreunde und Sportsfreundinnen. Ich hoffe, ihr seid mental schon so langsam vorbereitet oder bereitet euch so langsam darauf vor, dass es die letzte Ausgabe wird. Wird schön. Ich freue mich schon drauf. Genau. Und dann habe ich noch zwei, drei, vier Klassiker, neue Erscheinungen doch mit in die Sendung gebracht. Der erste, den wir gehört haben, Cannibal Corpse, wie bin ich drauf gekommen? Der Kollege Werner hat sich seit nach Jahren der gepflegten Distanzierung von Cannibal Corpse an die Diskografie getraut und hat mir quasi im telefonisch, telemedial den Stand der Dinge da immer mitgeteilt, bei welcher Platte er ist. Und das war ganz niedlich irgendwie, weil man gemerkt hat, dass der wirklich überhaupt keine Ahnung von der Band hat und das mit so einem ganz frischen Ohr gehört hat. Und das, ich meine, er ist ja auch schon in seinen 30ern und wir haben 2026 und dann hört jemand zum ersten Mal irgendwie aktiv Eaten Back to Life, Tomb of the Mutilated und Co. Das hat schon irgendwie, war schon irgendwie, war ein netter Austausch. Und da dachte ich mir, irgendwie ist mir da dieser Stripped, Raped and Strangled Song von The Bleeding irgendwie so ein bisschen als Ohrwurm kleben geblieben. Und manchmal mache ich das ja mit den Ohrwürmern. Ich spiele die dann hier aus und dann müsst ihr mit mir zusammen da durch und jetzt habe ich ihn weg. Fun Fact, die Bleeding CD, die ich habe, wo ich den Song von gespielt habe, die ist so durchzensiert, 90er Jahre. Das Cover ist natürlich nicht original. Und selbst die Titelliste hinten ist nicht komplett abgedruckt. Da steht dann, sind vier Songs, glaube ich, drauf und dann steht da C Inlay for the complete Tracklist. Also es ist wirklich, kann man heutzutage, also ich kann da heutzutage sehr drüber schmunzeln. Mit dem Abstand und wahrscheinlich habe ich damals, ich kann mich nicht daran erinnern, als ich die CD in den 90ern gekauft habe, habe ich wahrscheinlich auch schon drüber geschmunzelt. Naja, jedenfalls hatte ich da die Idee, man könnte mal so einen Disco-Check machen, wenn ihr Bock drauf habt, könnt ihr das gern kommentieren. Und ja, muss jetzt nicht Cannibal Corpse sein, obwohl ich da ein bisschen Bock drauf hätte, tatsächlich damit einzusteigen. Oder was wären denn Diskografie-Checks, die euch interessieren würden, könnt ihr gerne mal bei Insta oder Facebook raushauen oder mir in Privatnachrichten schreiben. Ja, ansonsten hätte ich Bock auf Maiden-Diskografie, aber ich glaube, da zieht mir der Phil hier die Ohren lang, wenn ich da mein halbgares Wissen über die Band hier im Äther verbreite. Aber vielleicht nehme mit dem zusammen, das macht auch keinen Sinn, habe ich nichts zu erzählen, sitze ich nur da und staune, kann ich auch zu Hause machen, kann ich dem auch zuhören. Aber vielleicht, ich bin der Meinung, es ist ja legitim, ne? Ich mache halt mein Maiden-Special und er hat da vielleicht einen anderen Blick drauf. Aber bei dem wird das wahrscheinlich eine Sendereihe, die sich über, weiß ich nicht, wie viele Sendungen erstrecken wird. Gut,
Ja, vielleicht habe ich da mal Bock drauf, weil dann kann man auch mal mit jemandem zusammen machen. Das ist irgendwie schon ein spannendes Projekt, finde ich. Aber naja, zu gegebener Zeit. Auf jeden Fall war das jetzt von The Bleeding 94, kam das Ding raus. Die letzte Cannibal Corpse mit Chris Barnes. Und wenn er mich fragt, hat der gute Chris da seinen Zenit bei Cannibal Corpse schon definitiv überschritten. Der Gesang ist schon irgendwie nicht mehr so crunchy, punchy. Ja, was dann auch bei später bei Six Feet Under auf jeden Fall rauskommt, dass er da so seine Problemchen hatte. Tief kommt er auf jeden Fall. Das kann er gut. Konnte er da damals auch. Kann er heute auch noch, glaube ich. Ja, aber er hat so seine liebe Not. Und die Texte sind auch hat man schon Besseres gelesen. Aber alles fair enough. Vielleicht, das ist ein Thema für, ich sehe schon hier, ich muss mal ein Cannibal Corpse Special machen. Oder zwei, mal sehen. Oder ein Chris Barnes Special. Oh nee, den müsste man sich anders. Nee, wir lassen das vielleicht erstmal beim Cannibal Corpse Special. So, genug hier, 10 Minuten schon auf der Uhr. Haben noch 9 Songs vor mir, das wird schon wieder knapp. Als nächstes Neuerscheinung Molossa, eine Band aus Australien. Die haben ihre Debüt-EP rausgebracht, die heißt auch selbst betitelt wie die Band Molossa. Hat 4 Songs. Es gibt relativ wenig Infos dazu. Was ich euch sagen kann, ist, dass der alte Diokletian-Drummer, der da heißt, Cameron Sinclair, der spielt hier Bass. Und es schlägt jetzt in eine ähnliche Kerbe, sag ich mal. Ist schönes Gewurstel. Ja, macht keine Gefangenen. 4 Songs, wie gesagt, Ogre Column heißt der, den wir jetzt hören.

Herrlich, 4 Minuten stumpfe Gewalteinwirkung. Molosser heißt die Band, die jetzt im Mai über Gutter Prince Cabal Records ihre Debüt-EP rausgemacht haben, die einfach wie die Band Molosser heißt. Die Songs sind irgendwie alle mehr oder weniger so wie welcher raussticht tatsächlich, ist der letzte. Der vierte, der Schlusstrack, der ist wesentlich langsamer. Also der ist eher so gehalten wie wie der Schlusspart jetzt von dem Song, den wir gehört haben. Noch langsamer zieht er sich die ganze Zeit durch. Genau. So, jetzt kommen wir zu etwas Feingeistigerem. Der Sprung wird jetzt ein bisschen groß. Sorry an dieser Stelle schon vorab. Eine der Bands, die ich in den letzten Jahren wirklich sehr, sehr, sehr hart abgefeiert habe, bringen nach weiß ich gar nicht, wie viele Jahre ein neues Album raus. Es könnten 5 Jahre sein. Lasst mich das mal schnell nachschauen. Die Rede ist von Chemis aus Denver, Colorado. Die bringen jetzt ein Album raus. Oder nee, stimmt gar nicht. Haben das auch am Freitag schon rausgebracht. Am Freitag, letzte Woche, über Nuclear Blast. Genau, Chemis heißt das Album. Und zwar, Deceiver kam 2021. 5 Jahre, ich habe recht gehabt, mein Gefühl.

genau, da bin ich leider Fanboy. Große Vorfreude herrscht in mir. ich habe das Album noch nicht. Ich habe es zwar bestellt schon, aber es ist noch nicht bei mir angekommen. Macht aber nichts. Das muss ich mir eben mal wirklich mit viel Muße und Ruhe zu Gemüte führen. Die zwei Songs, die vorab ausgekoppelt waren. Das war der Opener, der da heißt Invocation of the Dreamer. Den fand ich ein bisschen schlagermäßig. Das ist generell so ein bisschen bei Chemist das Ding, die machen, was machen die eigentlich? Ja, die machen, die nehmen so alles, was an Heavy Metal der 80er und 90er großartig ist, nehmen die, verpacken das in ein modernes Soundgewand, bisschen Doom Metal dazu, vielleicht sogar ein bisschen Metalcore. Mein STL hat vorhin gesagt, Emo-Core, 2000er Emo-Core-Anleihen hört er da. Fair enough. Wenn er das hört, wenn er das raushört, kann ich nachvollziehen. Genau, Klingengesang, nö, der ist gut, aber das ist halt immer so ein bisschen die Frage, wie das produziert und gemischt ist und so weiter und so fort. Im zweiten Song, der rauskam, Beneath the Sky, das ist der, den wir auch hören werden, da geht's. Da kommt auch die Stärke der Band schon zum Tragen. Die haben ein unfassbares Händchen für Songwriting. Das ist eine Band, das ist also so viel, so rund, wie Dinge nur sein können. Das Songwriting passt ultra gut zum Text. Das Artwork der Alben passt zum Text, passt zur Musik. Es ist einfach, es sind Gesamtkunstwerke bisher gewesen. Stärkste Stunde war auf jeden Fall das zweite Album Hunted. Da werden sie, glaube ich, nicht selber nochmal rankommen. Ist auch nicht schlimm, weil die anderen Alben danach, Deceiver und Desolation, durchaus hohen Standard hatten, bloß halt nicht den des zweiten Albums erreichen konnten. Was ich jetzt ein bisschen abtörend finde, ist, die haben das erste Mal den Grafikdesigner gewechselt. Es ist nicht mehr von Sam Turner, der wirklich großartige Heavy-Metal-Fantasy-Artworks zu den Songs gemacht hat. Hatte man quasi in den Booklets so zu jedem Song eine eigene kleine Geschichte nochmal erzählt. Das war wirklich sehr schön. Deswegen, ich kann jetzt zu einem neuen Artwork noch nicht viel sagen. Also das Cover-Artwork ist auf jeden Fall ein anderes Stil. Naja, bevor ich mich hier komplett verquatscht, wir hören jetzt mal den Song. ist nicht für jeden was, ich weiß. Und danach, wenn der rum ist, wird es wieder ein bisschen rumpliger, versprochen.

Chemist vom gleichnamigen Album Chemist mit dem Song Beneath the Scythe. Oh, schwieriges Wort. Ich will mal Scythe sagen. Scythe. Egal. Manchmal kurz vor Metal-Schlager-Haftigkeit. Aber wenn sie das nicht übertreiben, finde ich es sehr schön. Spielen am 19. Oktober im Naumanns. Das ist ein Montag. Da freue ich mich drauf. Montag gehen die Leute, die keinen Bock drauf haben, definitiv nicht hin. Das wird eine intime Veranstaltung. Ich spreche aus Erfahrung. Ich habe die schon mal montags an einem Montag in Jena im Rosenkeller gesehen. Das war auch sehr übersichtlich vom Publikum her. Und da waren halt wirklich nur Leute, die es zu schätzen wissen. Perfekt. Dann habe ich es mal gesehen im IFZ in Leipzig. Das war eigentlich auch ganz angenehm. IFZ komme ich gleich nochmal drauf. So, jetzt kommen wir zum Festival-Spezial-Teil, wenn wir so wollen. Und wir fangen an mit dem In Flammen Open Air in Torgau. Ja, das hat jetzt nicht zwingend den, also ja, kommt auf an, wen man fragt. Die einen sagen, das ist eines der besten Metal-Festivals überhaupt in Europa, in Deutschland, vielleicht sogar weltweit. Diesen Ansatz kann ich verstehen. Dann gibt es Leute, die sagen, das ist eines der furchtbarsten Festivals in Deutschland und Europa. Und auch diesen Punkt kann ich sehr gut nachvollziehen. Ich bin ein bisschen biased, weil wer mich persönlich kennt, der weiß, ich komme aus Torgau, das ist meine Heimatstadt. Meine Mutter wohnt nicht weit weg vom Festivalgelände. Ich habe es dort sehr bequem. Ich kann in nicht 15 Minuten dahin laufen aufs Festivalgelände, wenn ich will, da zu meiner Mutter gehen, essen, duschen, kacken, in dem richtigen Bett pennen. Es ist toll. Und ich kenne natürlich die Veranstalter, die Leute, die da so sind. Man kennt so Leute von früher, die dort sehen. Es ist immer so ein bisschen Klassentreffen, Atmosphäre, wenn man so will. Man kriegt so die News mit aus der Pampa, was so geht, ging, wer tot ist mittlerweile. Das sind übrigens viele, das ist ja erstaunlich. Also ungesunder Lebensstil dort oder irgendwas ist im Grundwasser, ich weiß es nicht. Jedenfalls, das Festival ist schön, weil es wirklich eine sehr low-level Zugänglichkeit hat. Man kann sein Bier vom Zeltplatz mit vor die Bühne nehmen, ohne dass irgendwelche Security-Assis irgendwie anmaulen, dass man das auslaufen muss. Es gibt keine Schleuse und so. Es sind natürlich keine Glasflaschen und so. Alles gut und schön. Das ist ja auch völlig in Ordnung. Und es ist eigentlich ein schönes Gelände mit Bäumen an einem alten Gasthof oder so. Ist schön. Andererseits sind halt irgendwie auch so prollige Metal-Idioten da am Start. Aber das ist halt so, bei Ansammlungen von über 10 Leuten sind halt immer Idioten dabei, auf jeden Fall. Das lässt sich nicht vermeiden und jeder hat da ja einen anderen Blick auf die Szene. Ich will mir jetzt da jetzt auch nicht weit aus dem Fenster hängen, weil Leute mich bestimmt auch nervig finden, aber es gibt einfach auch echte voll Spacken dort jedes Mal. Ansonsten aber eine ganz schicke Veranstaltung dort, preislich fair, Line-Up ist durchwachsen, sage ich mal. Aber es ist immer genug dabei, was es rechtfertigt, für mich dorthin zu fahren. Worauf ich mich dieses Jahr sehr freue, ist zum Beispiel Grave. Eine alte Death Metal Band aus Schweden, die man, glaube ich, nicht weiter groß vorstellen muss hier. Die spielt in Originalbesetzung des Into the Grave Albums. Auf dem Festival haben sie letztes Jahr schon auf dem Partisan gemacht. Da freue ich mich richtig drauf, weil Grave habe ich tatsächlich auch sehr lange nicht gesehen, weil mich die letzten Alben auch nicht interessiert haben. Und ich kenn, anders hatte, mir die anzugucken. Aber wenn die in dem alten Lineup spielen, das ist natürlich nochmal so ein Ding, was ich gerne nochmal sehen will. Und deswegen habe ich eine richtig olle Kamelle für euch ausgegraben. Und zwar von der And Here I Die Satisfied EP aus dem Jahr 93. Kam damals auf Century Media raus. Ne? Solche Sachen hat Century Media Records mal veröffentlicht. Meine Fresse. Was ist aus diesem Label geworden? Das wäre auch mal ein Special. Century Media Records Special. Ah, meine Fresse. Naja, das ist eine EP, da sind so Rarities so ein bisschen drauf und neu aufgenommene Sachen und Sachen für Sampler-Beiträge und so. Und hatten noch 6 Songs, glaube ich. Und wir hören davon den Song Black Dawn. Und Black Dawn haben die 93 neu aufgenommen. Ist eigentlich ein Song aus dem Jahr 88. Von der Vorgängerband von Grave, die auf den schönen Namen Corpse gehört hat. Also offensichtlich hatten die es mit eingängigen Bandnamen da.
Aber das ist einfach, da waren die 17, 18 Jahre alt, als sie den Song geschrieben haben. Es ist einfach Death Metal-Historie, ist großartig. Black Dawn von Grave.

Grave covern sich selbst. Black Dawn, ein Corpse-Song aus dem Jahr 88, hier in der 93er Aufnahme von der EP And Here I Die Satisfied. Der Titeltrack, also der Opener und Titelsong dieser EP ist auch ganz große Kunst, wenn er mich fragt. Worauf habe ich noch Bock auf dem In Flammen Open? Der Hulda, die habe ich auch im IFZ gesehen. Die Frage ist, war das mit Chemist zusammen? Kann ich mich nicht so richtig dran erinnern, ich weiß es nicht. Ich würde sagen, nee, war ein anderer Abend. Könnte aber auch Quatsch sein. Auf jeden Fall waren die Live ziemlich gut. Die Band von der Marley Spokeswart, die ist ja Belgierin und ihr Ehemann mittlerweile, Sam Osborne, ist der Funebrarum Gitarrist und Untergang Bassist. Also ja, da kommen auch illustre Persönlichkeiten zusammen. Und die machen so einen atmosphärischen 90er Jahre Black Metal, so Early Satyricon, ja, Emperor. Da habe ich auch richtig Bock drauf, weil das habe ich schon gesehen, das live gesehen, wie es das funktioniert, auf dem Festival vielleicht auch nochmal anders gut. Und das hat so einen musealen Charakter, wenn man die Augen zumacht, könnte man irgendwie denken, oh, spielt gerade Gehenna oder so. So in die Richtung geht das, da freue ich mich drauf. Und wir hören jetzt den Titelsong des Verses in Oath Albums von 2024, der da logischerweise heißt Verses in Oath.

Das waren Hulda. Mit dem Song Versus in Oath vom gleichnamigen Album. Und wie gesagt, das funktioniert live auf jeden Fall gut. Das habe ich schon erlebt. So, was ist noch auf dem In Flammen los? Satyricon natürlich großer Headliner. Da habe ich Bock drauf, macht mir aber gleichzeitig ein bisschen Sorge, dass es irgendwie super kitschig wird. Primordial habe ich schon mal sehr gut auf dem In Flammen gesehen. Ist aber auch schon ein paar Jahre her. Alan Averill ist halt auch so ein bisschen so ein nerviger Zeigefinger-Onkel mittlerweile. Macabre, da, ja, sorry, die Band heißt nicht Macabre. Musste ich auch schmerzhaft lernen. Die Band heißt Macabre. Landslaughter, da habe ich auch recht Bock drauf. Ansonsten, Manos, oh nee, auf keinen Fall. Musste ich im Vorprogramm zu 30 Jahre live in Leipzig sehen. Schlimm. S-Fix, ja, kann machen. Schirenk, spielt Punk and Stench letzte Runde. Das, ja, der spielt dann auch nicht mehr den alten Kram. Kann man sich nochmal angucken, habe ich auch ein paar Mal gesehen. The Crown habe ich auch ein bisschen Bock drauf, weil ich hoffe, dass die alte Crown of Thorns Sachen spielen von der Eternal Death. Das wäre natürlich recht geil. Und naja, es sind schon ein paar Sachen dabei. Timora aus Tschechien, ja, aus der Tschechischen Republik, habe ich Bock drauf. Die hatte ich auch in der Sendung hier. Die haben ein Demo draußen. Ultra geiler Oldschool Death Metal. Und die sind so jung. Es ist, das wird bestimmt großartig. Das kann nur großartig werden. Und Hellbutcher, die Niflheim-Nachfolge, das Niflheim-Nachfolgeprojekt ist natürlich auch nochmal so ein Ding, was mich definitiv vor die Bühne locken wird. So, und jetzt hören wir Abschlusssong zu diesem Festival. Eine kurze Nummer von Macabre, den White Hand Decapitator.

Ja, um irgendwie die Primus des Death Metal, oder den bezeichnen es selber ja als Murder Metal, unheimlich talentierte Musiker, die irgendwie Quatsch machen. Da habe ich sehr viel Bock drauf tatsächlich. Achso, noch Infekt zum In Flammen Open Air. Ist ja die 20. Ausgabe dieses Jahr und ob das nächstes Jahr stattfindet in Togo ist ein bisschen fraglich, weil Anwohner geklagt haben gegen die Lärmschutzverordnung der Stadt und denen das zu laut, zu viele Festivals, ist ja noch das Ain't Like You. Da Stilla Nomine, Grind the Nazis kam und noch irgendein Pfingstrock, also so ein Blues-Ossi-Zone-Bluesrock-Krempel. Also 1, 2, 3, 4, 5 Veranstaltungen. Und das ist denen schon zu viel. Naja, jedenfalls hat das Gericht in Leipzig, glaube ich, was dafür zuständig war, jetzt gesagt, nee, für dieses Jahr wäre der finanzielle Schaden, der entstehen würde, zu groß, wenn sie die Festivals absagen müssten. Das quasi die Gewichtung so gewählt, nee, das geht über den Anwohnerschutz. Aber für nächstes Jahr muss es neu verhandelt werden und ich glaube nicht, dass das in Torgau so schnell geht, dass die, also weil man weiß ja selber als Veranstalter, wie das ist, Planungssicherheit zu haben. Und wenn dann ein Gerichtsverfahren ansteht, puh, ja, mal sehen. Also könnte sein, dass es nächstes Jahr eine Runde ausfällt, bis die Gerichtsgeschichte durch ist. So, nächstes Festival, wo ich dieses Jahr hinfahren werde, wo ich mich sehr darauf freue, mit weinendem und mit lachendem Auge, ist das Chaos Descents Festival, das in seine finale Ausgabe geht. Ach, ich freue mich sehr darauf, dahin zu fahren, mit vielen Freunden von mir dort eine Abrissparty zu feiern. Was ist Abrissparty? Eine gute Party zu haben, eine schöne Zeit zu haben. Es ist wirklich super schön dort in so einem kleinen Talkessel gelegen. Es ist ein altes DDR-Ferienlager inklusive Pioniereisenbahn, die natürlich auch in Betrieb ist an dem Wochenende. Und was natürlich auch dazu gehört, an dem Wochenende mindestens eine Runde mit dieser blöden Bahn übers Festivalgelände zu drehen. Das ist auch, da zum Beispiel ist das so, da hat man so eine beknackte Nazi-Security stehen, die dich anmaulen, dass du deinen Bierbecher nicht mit reinnehmen kannst. Bei denen kannst du wenigstens den Becher mit Bier vom Zeltplatz mit reinnehmen. Also diesen Plastikbecher, den du drin gekauft hast, beim nächsten sagt, die nächste Schicht sagt, nee, müsst ihr vorne auslaufen. Das ist wirklich unter aller Kanone. Naja, aber ansonsten, darf man nicht den Spaß nicht verderben lassen, ist wirklich ansonsten sehr schön und das ist wirklich eine coole Zusammenkunft von Underground-Liebhabern, Metal-Underground-Liebhabern aus ganz Europa. Ist schön. Paar Idioten natürlich auch dort am Start, natürlich, wie vorhin schon gesagt, ab 10 Menschen wird es eh schwierig. So. Da ist eine Band, die mich interessiert, weil ich die auch noch nicht live gesehen habe, die aber auch übelst durch die Decke gegangen ist in den letzten Jahren. Was heißt übelst, aber die stetig sich nach oben arbeitet. Century aus Schweden. Ein Duo, die dem, ja, 80s Heavy Metal huldigen. Und wir hören jetzt den Titelsong des Albums The Conquest of Time aus dem Jahr 2023.

Yep. The Conquest of Time von Century aus Stockholm. Ja, da habe ich ein bisschen Bock drauf. Worauf habe ich noch Bock drauf? Pagan Altar auf jeden Fall. Die habe ich aber schon mal auf dem Chaos Descent oder auf dem Hell's Pleasure gesehen. Dem Vorgängerfestival quasi davon. Das ist auch meine Hoffnung, dass quasi wie beim Hell's Pleasure, wo auch alle sehr traurig waren damals, als es dieses Festival nicht mehr gab und dann schwuppdiwupp plötzlich das Chaos Descent in den Startlöchern stand als Nachfolgegeschichte. Es gibt ein Secret Schlussakt. Da bin ich sehr gespannt. Also es kann entweder wird das ganz großartig oder ich roll mir die Augen durch den Kopf und denke mir, ah, fuck off. Und dann ist es halt auch so. Dann macht aber nichts. Dann ganz großartiger Move. Bands, auf die ich wirklich auch tatsächlich auf alle drei sehr Bock habe, ist spielen Necromantheon und Obliteration, die ja quasi zwei Drittel identisch sind von der Besetzung. Also man kriegt quasi zwei Bands zum Verpflegungs- und Unter- und Anreisepreis von einer gefühlt. Plus der Schlagzeuger von Necromantheon oder von Obliteration. Ne, genau. Also genau. Necromantheon spielen, Obliteration spielen. Die sind fast deckungsgleich von der Besetzung und der Schlagzeuger von Obliteration ist der Live-Schlagzeuger von Aura Noir. Die spielen im Blackfish Attack Set. Richtig Bock drauf. Geil. Hoffentlich sind die Fenster alle gut geschlossen. Genau, dort habe ich gerade spielen noch leider ein Black Medium Current Albumset. Hätte ich mir einen Querschnitt durch die Diskografie gewünscht, aber naja, ist wie es ist. Massacre aus Kolumbien, also es gibt schon ein paar interessante Sachen. Sex Mag aus Polen, ja. Genug dazu. Wir hören jetzt besagte Necromantheon. Die sind aus Kolbotn, die Stadt, wo ein Herr namens Fenris auch wohnt. Und die machen ja wunderbaren Thrash Metal. Wir hören jetzt von deren 2012er, aber überhaupt, ich bin gespannt, war überrascht, wie lange es die Band schon gibt. 2005, 2006, hätte ich gar nicht gedacht. Genau, Necromantheon, richtig Bock drauf. Wir hören den Song Blood Wisdom vom Album Rise Vulcan Spectre.

So, eigentlich wollte ich noch zwei Songs spielen. Paradise Lost, 35 Jahre Gothic-Album fliegt raus. Dafür hören wir als logische Anschlusskonsequenz Au Revoir vom Black Trash Attack Album, das auch auf Century Media Records rauskam 1999, den Song Conqueror. Da habe ich auch richtig Bock drauf, die Herren zu sehen. In diesem Sinne, ich hoffe, ihr hattet eine unterhaltsame Stunde hier. Ich wünsche euch noch einen schönen Abend. Danke fürs Zuhören. Redaktion, Musikredaktion dieser Sendung hatte Markus Kaminski. Nächste Woche ist der Herr Schmeling, glaube ich, dran. Ja, müsste. Kommt gut durch den Festivalsommer. Vielleicht sehen wir uns irgendwo auf irgendeinem Campingplatz vor einer Bühne an der Bar. Crispy Land Forever. Bis zum nächsten Mal.

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